0: Zug am Pfingstsonntag auf der Karl-Marx-Allee in Berlin-Friedrichshain. 67 Tanzgruppen, rund 5000 Mitwirkende.
1: In Cannes ist am Abend das internationale Filmfestival eröffnet worden. In diesem Jahr treten 22 Filme im Wettbewerb um die Goldene Palme an, darunter drei deutschsprachige Produktionen. Zum Festival sind unter anderem Barbara Streisand und John Travolta angekündigt, aber auch die deutsche Schauspielerin Sandra Hüller. Das Filmfestival dauert bis zum 23. Mai. Soweit die Nachrichten. 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Das Wetter bis zum frühen Morgen aufgelockert und zeitweise trocken. Am Morgen dann erneut dichte Wolken und örtlich wieder Regen bei 6 bis 3 Grad. Tagsüber stark bewölkt mit teils kräftigem Regen, dann bei 13 bis maximal 15 Grad.
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3: A111 Richtung Oranienburg zwischen Schulzendorfer Straße und Raststätte. Stolperheide Ost, rechte Spur gesperrt wegen Bauarbeiten bis etwa 5 Uhr. A111 Richtung Oranienburg zwischen Weidmannsluster Damm und Tunnel Forst am Tegel ist bis etwa 5 Uhr die linke Spur gesperrt an einer Baustelle. Altfriedrichsfelde stadtauswärts in Höhe Rosenfelder Straße ist nach einem Wasserrohrbruch bis Ende des Monats eine Spur gesperrt.
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4: Mit Daniela Hilb, hi, am Mittwoch, kurz nach zwei ist es. Na, wobei erwischen wir euch denn gerade so in dieser doch recht frischen Nacht? Falls ihr noch eine lange Nachtschichtstrecke vor euch habt und ein bisschen fit bleiben wollt, haben wir gleich nochmal ein kleines Quiz für euch in der nächsten halben Stunde. Natürlich mit Goodie Gewinnchance.
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1: Ja, Zartmann, wissen wir. Weißt du überhaupt noch, wer ich bin? Um 2.13 Uhr am Mittwochmorgen hier in der Popnacht. Und jetzt Almost Monday. Ein Trio aus San Diego, das seit etwa 6 Jahren die Indie-Musikszene richtig aufmischt. Die werden vor allem gefeiert, diese 3 Jungs, für ihre sehr mitreißenden Live-Shows. Zum Beispiel auch beim weltbekannten Lollapalooza-Festival sind sie schon aufgetreten. Und irgendwann dachten sie, okay, ist vielleicht auch mal Zeit für ein eigenes Album. Und die Debütplatte, die kam dann 2024 im Spätsommer raus von Almost Monday. Und in diesem Frühling beglücken sie uns mit einer sehr euphorischen Single namens No More Regrets, die so ein bisschen Sonne reinbringt in diesen Mai. Almost Monday. Jetzt neu in der Popnacht.

0: Indie-Elektro in der Popnacht von Almost Monday, No More Regrets.
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0: Vorsicht bitte auf der A661 Egelsbach Richtung Bad Homburg. Zwischen Frankfurt am Main Ost und Frankfurt Friedberger Landstraße steht ein defektes Fahrzeug. 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
0: Da haben wir noch eine Runde für euch. Das heißt, jetzt kommt wieder die Chance auf ein Pappnacht-Goodie. Und es geht in dieser Runde Rubrikenraten um folgendes Zitat, dass ihr uns am besten in die richtige Rubrik einordnet. Dann habt ihr nämlich die Chance auf ein Goodie. Ich bin im Trachtenverein, spiele Tuba, rede gern blöd daher und bin manchmal auch ein Grandler. Also wahrscheinlich das Klischee eines Bayern. Die prominente Person, die das gesagt hat, aus welchem Bereich glaubt ihr, könnte die denn kommen? 07221 2011. Ist es jemand aus der Schauspielerei? Geht es um Spitzengastronomie? Oder sind wir mit dieser Aussage in der Politik unterwegs? Ich bin im Trachtenverein, spiel Tuba, rede gern blöd daher und bin manchmal auch ein Grandler. Also wahrscheinlich das Klischee eines Bayern. Rubrikenraten, jetzt hier in der Popnacht, 07221 2011. Was vermutet ihr denn bei diesem Zitat, in welchem Bereich wir da so unterwegs sind? Schauspielerei, Spitzengastronomie oder doch Politik?

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4: Es ist kurz nach halb drei.
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7: Heute gibt es deutlich mehr Wolken als Sonnenschein und über den Tag verteilt immer wieder Schauer. Ab Mittag sind auch kräftige Regengüsse und kurze Gewitter möglich bei höchstens 12 bis 14 Grad. Dazu weht in Böen frischer bis starker südwestlicher Wind. Mit sehr wechselhaftem, windigem und kühlem Wetter geht es auch am Donnerstag weiter. Am Freitag und Sonnabend treten Schauer bei wechselnder Bewölkung mit zeitweiligem Sonnenschein seltener auf und die Temperaturen steigen tagsüber etwas an. Dann sind Höchstwerte bis zu 17 Grad zu erwarten.
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8: Vorsicht Berlin-Britz, Britzer Damm. In Höhe Fulhammer Allee, Tempelhofer Weg sind die Ampeln außer Betrieb. A111 Richtung Oranienburg zwischen Weidmannsluster Damm und Tunnel Forst am Tegel ist bis etwa 5 Uhr die linke Spur gesperrt an einer Baustelle.
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4: Der Mittwochmorgen mit der Popnacht. Jetzt Purple Disco Machine Wonderful Life und mein Name ist Daniela Hilp. Hallo.
9: Oh.

0: Adios oder auch guten Morgen. Anne-Marie hier in der Popnacht und wir sind euch noch eine Antwort schuldig beim
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0: Jawohl, ja. Da wird es jetzt ein bisschen regionaler, denn es geht in dieser Runde um folgendes Zitat, das vor kurzem gefallen ist von einer halbwegs prominenten Person. Und es wäre sehr schön, wenn die Aussage jetzt gleich in die richtige Kategorie eingeordnet werden würde. Ich bin im Trachtenverein, spiel Tuba, red gern blöd daher und bin manchmal auch ein Grandler. Also wahrscheinlich das Klischee eines Bayern. Der Mensch, der das gesagt hat, kommt der aus der Schauspielerei? Geht's um Spitzengastronomie oder vielleicht doch um Politik? Schönen guten Morgen nach Karlsruhe. Da ist Jordan noch wach, kurz vorm 50. Geburtstag. Heute noch kurz eine Runde durch die Stadt gedreht, jung und fit, ne? Bevor die andere Hälfte anfängt des Lebens. Jordan.
2: So sieht's aus, jawohl.
0: So, was vermutest du denn? In welchem Bereich sind wir unterwegs?
2: Politik. Klar. Ich würde sagen, Politik.
0: Mhm. Hast du jemanden im Verdacht oder einfach nur so eine Vermutung?
2: Ja, das ist direkt Markus Söder.
0: Ja, es wird irgendwie auch wirklich auf ihn zutreffen, ne? Oder wird ganz gut passen, die Aussage.
2: Ja, der ist so ein verrückter Vogel.
0: Ja, auf jeden Fall. Ich weiß aber nicht, ob er Tuba spielt, ehrlich gesagt. Habe ich zumindest noch nicht gesehen. Aber ansonsten natürlich auf jeden Fall ein Heimatliebender, sagen wir mal, der Markus.
2: Definitiv.
0: Jordan, ich hätte es mir gut vorstellen können. In dem Fall stimmt es aber leider nicht. Sorry.
2: Ach, schade.
0: Müssen wir noch eine Runde weiter kranteln in mal die andere Leitung rein. Ich wünsche dir trotzdem einen schönen Geburtstag Ende der Woche, ja?
2: Vielen, vielen Dank. Ja.
0: Danke fürs Mitmachen. Schöne Nacht. Danke, tschüss.
2: Ciao.
0: So, mal gucken, wer reingrätscht. Das dürfte Stefan aus Hürth sein. Hallo. Stefan? Bist du da? Stefan, hallo? Man hört irgendwas, aber Stefan hört man nicht. Hallo, Stefan? Hallihallo?
3: Hallo?
0: Stefan, jetzt, ich grüße dich. Du bist gerade im Radio. Du hast jetzt die Chance auf unser Popnacht-Goodie. Hörst du mich? Hallo?
3: Ja, ich höre dich.
0: Das ist schön.
3: Hörst du mich?
0: Ja, wir haben gerade ein Ausschlussverfahren, denn Jordan hatte gerade Politik vermutet bei unserer kleinen bayerischen Aussage. Was tippst du denn? Stefan ist im nicht-bayerischen Funkloch versunken. Hörst du uns oder nicht? Wenn nicht, probieren wir es gleich nochmal. Und lassen nochmal kurz Glock hier eine Runde laufen. 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

0: Und wir sind funklochbedingt noch mittendrin beim
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0: Jawohl, ich bin im Trachtenverein. Ich spiele Tuba, red gern blöd daher und bin manchmal auch ein Grantler. Also wahrscheinlich das Klischee eines Bayern. Das war die Aussage, mit der wir gerade Jordan aus Karlsruhe konfrontiert haben. Er hat vermutet, es müsste jemand sein aus der Politik. War leider nicht richtig. Und jetzt aber ist Stefan aus Fürth aus dem Funkloch wieder auferstanden. Du müsstest nur das Radio leise machen, Stefan, bitte. Weil sonst hören wir uns doppelt. Bist du da jetzt?
2: Hörst du mich jetzt?
0: Ja, ich höre dich. So, Stefan, wir haben die 50-50-Chance. Schauspielerei und Spitzengastronomie ist noch übrig. Was ist deine Vermutung? Stefan? Oh nein! Das gibt's ja nicht.
2: So, hörst du mich jetzt?
0: Ja, genau. Sag schnell, was du vermutest.
2: Klappt irgendwie nicht. Irgendwas geht nicht.
0: Wie ist denn deine Antwort, Stefan? Okay, also er hat sie mir vorhin gegeben.
3: Hallo, jetzt hörst du, jetzt bin ich da.
0: Stefan, schnell die Antwort. Schauspielerei oder Spitzengastronomie?
3: Schauspielerei.
0: Jetzt haben wir es aber geschafft. Yay! Oh mein Gott. Was ist da los in Hürth?
3: So. Ja, ich weiß es nicht. Irgendwie Überwachungsstaat oder so.
0: Nee, seltsam, aber eben haben wir ja noch ganz normal gesprochen, ne? Aber gut,
3: ganz
0: also.
3: Genau.
0: Und du warst dir sehr, sehr sicher, denn wo hast du was über wen gelesen?
3: Ich sitze öfter mal in Wartezimmern bei Ärzten rum und da liegen schöne Zeitschriften aus und da war eine Zeitschrift, die Männer eigentlich fast nur wegen der Berichte lesen, fängt mit P an. Ja, genau. Und da stand ein Bericht drin über den Schauspieler Maximilian Brückner, der demnächst in einem Film Ein Münchner im Himmel irgendwie im Kino zu sehen sein wird.
0: Absolut.
3: Und der hat dann halt über sich erzählt und hat dann gesagt, dass er halt dieser typische Quotenbayer ist, sage ich mal.
0: Absolut. Da bleibt gar nichts hinzuzufügen. Boy ist übrigens das, was nach dem P noch kommt. Ja. Natürlich lesen wir den alle nur wegen der tollen Interviews mit bayerischen Schauspielern. Ich wünsche dir noch eine schöne
3: ganz
0: Nacht.
3: Genau.

Die unverkennbare Stimme von Alanis Morissette in der Popnacht. Und vor sich bitte auf der A9 Halle Leipzig Richtung Berlin zwischen Nimmig und Brück. Hier Behinderungen durch ein unbeleuchtetes Fahrzeug.

0: out of my head. Hier in der Popnacht am Mittwoch. Es ist kurz vor drei und Olivia Rodrigo, die hat sich gerade einen Kindheitstraum erfüllt. Sie war nämlich schon immer Fan von Saturday Night Live. Und jetzt wurde sie tatsächlich eingeladen in die Show und dürfte da auch ein bisschen was über ihre Musik loswerden.
1: I have a new album out next month. My last two albums were called Sour and Guts, and this new one is called You Seem Pretty Sad for a Girl So in Love.
0: You Seem Pretty Sad for a Girl So in Love muss man erstmal lernen, diesen sehr langen Albumtitel. Und diese Platte kommt Mitte Juni von Olivia Rodrigo. Wir hören direkt mal rein. Drop Dead, neue Single daraus.

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1: Um 3 Uhr mit Wolfgang Berger. Das Regierungstreffen im Kanzleramt ist ohne Ergebnisse und ohne offizielle Statements zu Ende gegangen. CDU, CSU und SPD hatten in ihrem Koalitionsausschuss 6 Stunden lang über Entlastungen und Reformen beraten. Aus der Nachrichtenredaktion Johanna Schultheiß.
2: Kurz vor Mitternacht war Schluss. Offenbar ist auch keine gemeinsame Pressekonferenz geplant. Es soll aber eine schriftliche Information geben. Auf der Agenda für den Koalitionsausschuss hatten mögliche Entlastungen wegen der hohen Energiepreise gestanden, nach dem Stopp der Entlastungsprämie von bis zu 1.000 Euro. Außerdem sollte es um den weiteren Reformplan sowie die Haushaltsberatungen gehen. Die Regierungsparteien hatten bereits vor dem Treffen die Erwartungen gedämpft. Es seien keine wegweisenden Beschlüsse zu erwarten, hieß es.
1: Das Bundeskabinett will heute härtere Strafen für den Einsatz von sogenannten K.O.-Tropfen beschließen. Ein Gesetzentwurf von Justizministerin Hubig sieht vor, dass solche Substanzen künftig rechtlich ähnlich eingestuft werden können wie eine Waffe oder ein gefährliches Werkzeug, wenn sie etwa bei einem Raub- oder Sexualdelikt eingesetzt werden. Dann läge die Mindeststrafe bei 5 Jahren Gefängnis statt wie bisher bei 3. US-Präsident Trump hat seine erste China-Reise seit 2017 angetreten. Kurz vor dem Abflug sagte Trump, er werde mit Staatschef Xi auch über den Iran-Krieg sprechen. Das sei jemand, mit dem er sehr gut auskomme. Hauptsächlich werde es bei seinem Besuch in Peking um die Themen Handel und Zölle gehen. Begleitet wird der US-Präsident von einer Wirtschaftsdelegation, der unter anderem SpaceX-Chef Musk, Apple-CEO Cook und Boeing-Vorstand Ortberg angehören. Zuletzt hatten sich die USA und China gegenseitig mit Sonderzöllen überzogen, mit Auswirkungen auf die gesamte Weltwirtschaft. In Cannes haben die 79. internationalen Filmfestspiele begonnen. Bei der Eröffnungsgala wurde der Regisseur von Der Herr der Ringe, Peter Jackson, mit der goldenen Ehrenpalme ausgezeichnet. Aus Cannes Jan Tussing.

0: Fragt sich Ray um 3:15 an diesem Mittwochmorgen hier in der sehr frischen Popnacht. Es ist wenig zu spüren momentan von Frühling. Dementsprechend kriegt man nach der Nachtschicht spätestens einen Schock, wenn man drin gearbeitet hat und dann rausgeht und denkt so, what? Was ist da los? Das ganze Auto beschlagen, eisekalt. Das macht aber Markus Stadl gar nichts, der sich hier ins Studio gemeldet hat an der 07221 2011. Er ist nämlich gemütlich zu Hause und im Team T-Shirt unterwegs. Ganz so leicht und frisch ist Chris nicht angezogen, der sich gemeldet hat, auch an unserer Studio-Hotline. Er hat ein bisschen was mit lustigen Orten am Hut oder, sag ich mal, Namen. Die Orte, in denen er unterwegs ist, haben leicht skurrile Namen. Der kommt aus Lomatsch und war jetzt auch gerade wo?
1: Also ich war jetzt in der Nähe von Oberkacker bei milden 6 Grad tanken mit einem ganz normalen Hoodie.
0: Mit einem Hoodie. Und wie fühlt es sich so an? Ist noch kuschelig oder ist schon so leicht nur Gänsehaut angeht. Im Nacken?
1: Nö.
0: Okay, also geht einfach mit Hoodie, ja?
1: Ja, genau.
0: Okay, bist du gut abgehärtet, definitiv. Also ich habe gestern schon...
1: Ich arbeite im Tiefkühlgewerbe.
0: Ach so. Ja gut, da braucht man sich nicht wundern. Das ist schon warm noch für dich, oder wahrscheinlich?
1: Genau.
0: Sehr schön.
1: Neudiedendorf, da lade ich bei minus 27 Grad ab.
0: Okay, also da bin ich absolut raus und freue mich dann doch auf die plus 4 Grad später im Auto.

cooler Song von Tame Impala aus Australien und Jenny Dracula hier in der Popnacht. Und hier kommt die Entwarnung für die A10 östlicher Berliner Ring, Dreieck Spreeau, Dreieck Barnim. Hier ist kein Falschfahrer mehr zwischen Freienbrink und Erkner. Aber bitte aufpassen auf der 61 Koblenz Richtung Mönchengladbach. Zwischen dem Rastplatz Krufter Ofen und Mendig, da sorgt momentan ein unbeleuchtetes Fahrzeug für Behinderungen. Kommt gut an! 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

0: Bryan Adams rockt rein in diese Popnacht am Mittwoch. Billie Eilish macht nicht nur gute Musik, sie setzt auch immer mal wieder ein Ausrufezeichen hinter gesellschaftlich relevante Themen. Wofür sie allerdings nicht nur Applaus bekommt, das hat sie gerade mal wieder nach einem Interview gemerkt. Da wurde Billie gefragt, auf welchem Standpunkt sie so auf Biegen und Brechen beharren würde. Und sie so, nun, das werdet ihr nicht mögen, aber Fleisch essen ist von Natur aus falsch. Und außerdem lassen sich diese beiden Dinge nicht vereinbaren. Ich liebe alle Tiere so sehr und ich esse Fleisch. Das geht einfach nicht zusammen. Sorry. Ja, Trigger hoch 1000 natürlich für sämtliche Hunde, Katzen und sonstiges Besitzer mit sehr ausgeprägter Barbecue-Leidenschaft. Aber das tangiert Billie Eilish herzlich wenig. Sie ist da tatsächlich sehr klar in ihrer Haltung und bekommt Bewunderung ab. In diesem Fall von ihrem Kollegen Moby, der sich zu diesem Interview und zu dieser Haltung von Billie jetzt so geäußert hat.
1: So last week Billie Eilish found herself in the middle of a media storm.
2: Billie Eilish hat kürzlich einen ziemlichen Shitstorm abbekommen. Sie und Phineas und ihre Mama Maggie waren regelmäßig zu Gast in meinem Restaurant Little Pines in L.A. Ich finde, sie sind schlau, lustig und kreativ. Und für mich ist es beeindruckend zu sehen, wie Billie als große öffentliche Person ihre Plattform nicht nur nutzt, um sich selbst zu promoten, sondern auch um auf wichtige Themen aufmerksam zu machen. Sogar wenn sie damit riskiert, Fans zu verlieren. Es ist wirklich beeindruckend zu sehen, wie jemand Social Media und die Medien generell dazu nutzt, den Fokus auf wirklich wichtige Dinge zu richten und die Leute damit auch herauszufordern. Also wenn ich selbst Kinder hätte, würde ich ihnen sagen, seid mehr wie Billie.
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Billie Eilish in der Popnacht und er hier wird unter anderem zusammen mit Alanis Morissette die WM-Auftaktshow bestreiten in Kanada, in Toronto. Michael Bublé, Haven't Met You Yet.

0: Hip-Hop-Nacht am Mittwoch. Es ist kurz nach 4:30.
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2: Heute gibt es deutlich mehr Wolken als Sonnenschein und über den Tag verteilt immer wieder Schauer. Ab Mittag sind auch kräftige Regengüsse und kurze Gewitter möglich bei höchstens 12 bis 14 Grad. Dazu weht in Böen frischer bis starker südwestlicher Wind. Mit sehr wechselhaftem, windigem und kühlem Wetter geht es auch am Donnerstag weiter. Am Freitag und Sonnabend treten Schauer bei wechselnder Bewölkung mit zeitweiligem Sonnenschein seltener auf und die Temperaturen steigen tagsüber etwas an. Dann sind Höchstwerte bis zu 17 Grad zu erwarten.
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3: Entwarnung auf der A10 östlicher Berliner Ring, Dreieck Spreeo, Dreieck Barnim. Kein Falschfahrer mehr zwischen Freienbrink und Erkner. A111 Richtung Oranienburg zwischen Weidmannsluster Damm und Tunnel Forst am Tegel ist bis etwa 5 Uhr die linke Spur gesperrt an einer Baustelle. Altfriedrichsfelde stadtauswärts in Höhe Rosenfelder Straße ist nach einem Wasserrohrbruch bis Ende des Monats eine Spur gesperrt.
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0: Kommt gut in den Morgen rein mit der Popnacht. Mein Name ist Daniela Hilb. Hallo zusammen.

0: Why'd it stop?
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2: Und vergangene Beziehungen aufarbeiten, das steht jetzt auf der nächtlichen To-Do-Liste von Jack Savaretti um gleich 3:45. Hier ist Can Hurt Sometimes, sein toller Song in unserer Popnacht-Lyrics-Übersetzung.

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0: und einen schönen Mittwochmorgen. Die Popnacht hier um gleich 7:07. Ein eigenes Café eröffnen oder vielleicht auch eine Bar. Für manche ist das ja so eine Art heimlicher Traum oder vielleicht sogar ein Backup-Plan, wenn der aktuelle Job irgendwann nicht mehr so richtig taugt. In Frieden im Münsterland, das ist eine kleine Stadt, da kann sich jeder den Traum erfüllen und das tatsächlich auch mal nur so zum Probieren, also für einen Abend lang. Corinne Pillow aus unserem Popnacht-Team. Also man kann tatsächlich eine Bar mal richtig schmeißen, die U-Bar. Wie funktioniert das genau?
1: Ja, das Ganze ist ein Barsharing-Konzept. Das klingt so ein bisschen ähnlich wie Carsharing und ist es auch, nur dass eben kein fremdes Auto geteilt wird, sondern eben eine Sportsbar. Man kann sich da quasi als Besitzer für einen Abend einmieten, muss aber jeden reinlassen und darf keine geschlossene Gesellschaft drin haben. Die Gäste bestellen und bezahlen später über eine App. Raum, Ausrüstung und zum Beispiel Getränke werden gestellt und wer sich einbucht, macht auch wirklich alles, was so ein Barbesitzer oder Barkeeper eben macht. Vom Aufschließen, Bier zapfen, aber halt auch Gläser spülen.
0: Das Ganze ist jetzt aber nicht nur so ein Spaßprojekt, ne?
1: Nee, das hat einen ernsten Hintergrund. Mit dem Barsharing soll was gegen das Kneipensterben gemacht werden. Vor allem eben in kleineren Städten. Die Juba, die gibt's jetzt auch seit so ein paar Monaten und es scheint ganz gut zu laufen. Ich habe gerade mal die Seite gecheckt und am Samstag ist sie zum Beispiel offen. Roman und Kirill sind da Barbesitzer. Und für den 30. Mai, da haben sich Clara und Vivian eingetragen, steht auf der Seite. Da kann man dann neben Bier trinken auch das Champions League-Finale gucken. Und die beiden, die haben sich auch schon für einige WM-Spiele eingetragen, habe ich gesehen.
0: Im Juni, also WM gucken in Vreden, klingt auf jeden Fall spannend. Und falls man da Besitzer ist, muss man dann neben Bierzapfen Gläser spülen, eventuell vielleicht auch auf dem Tresen tanzen, je nach Ausgang fürs deutsche Team. Aber das dürfte nicht so schwer sein.
1: Ja.

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1: Um 4 Uhr mit Wolfgang Berger. Das Regierungstreffen im Kanzleramt ist ohne Ergebnisse und ohne offizielle Statements zu Ende gegangen. CDU, CSU und SPD hatten in ihrem Koalitionsausschuss 6 Stunden lang über Entlastungen und Reformen beraten. Aus der Nachrichtenredaktion Johanna Schultheiß.
2: Kurz vor Mitternacht war Schluss. Offenbar ist auch keine gemeinsame Pressekonferenz geplant. Es soll aber eine schriftliche Information geben. Auf der Agenda für den Koalitionsausschuss hatten mögliche Entlastungen wegen der hohen Energiepreise gestanden, nach dem Stopp der Entlastungsprämie von bis zu 1.000 Euro. Außerdem sollte es um den weiteren Reformplan sowie die Haushaltsberatungen gehen. Die Regierungsparteien hatten bereits vor dem Treffen die Erwartungen gedämpft. Es seien keine wegweisenden Beschlüsse zu erwarten, hieß es.
1: Die Bundesregierung will den Einsatz von sogenannten K.O.-Tropfen härter bestrafen. So soll künftig eine längere Gefängnisstrafe drohen. Aus Berlin Jasper Ruppert.
3: Mindestens 5 statt bisher 3 Jahre soll die Mindeststrafe sein, wenn ein Täter bei einem Raub- oder Sexualdelikt K.O.-Tropfen anwendet. So steht es im Gesetzentwurf von SPD-Bundesjustizministerin Hubig, den das Kabinett heute beschließen will. Dazu sollen 2 Paragraphen im Strafgesetzbuch geändert werden. Bisher gab es bei Raub- oder Sexualdelikten mindestens 5 Jahre, wenn eine Waffe oder ein gefährlicher Gegenstand bei der Tat genutzt wurde. Nun will man hier als 3. Begriff das Wort Mittel ergänzen, um auch K.O.-Tropfen darunter zählen zu können.
1: US-Präsident Trump hat seine erste China-Reise seit 2017 angetreten. Kurz vor dem Abflug sagte Trump, er werde mit Staatschef Xi auch über den Iran-Krieg sprechen. Hauptsächlich soll es um Themen Handel und Zölle gehen. Begleitet wird der US-Präsident von mehreren Konzernchefs, unter anderem SpaceX-Gründer Musk, Apple-CEO Cook und Boeing-Vorstand Ortberg. Zuletzt hatten sich die USA und China gegenseitig mit Sonderzöllen überzogen, mit Auswirkungen auf die gesamte Weltwirtschaft. In Cannes hat das diesjährige internationale Filmfestival begonnen. Die chinesische Schauspielerin Gong Li und US-Schauspielerin Jane Fonda erklärten das 11-tägige Festival am Abend für eröffnet. Insgesamt 22 Filme treten im Wettbewerb um den Hauptpreis, die Goldene Palme, an. Zum Auftakt erhielt der neuseeländische Hollywood-Regisseur Peter Jackson eine Ehrenpalme. Er schuf mit der Herr der Ringe-Trilogie einen der größten Kinoerfolge weltweit. Das waren die Nachrichten. Das Wetter in Deutschland. Tagsüber vor allem im Norden und Südosten länger Sonne, sonst viele Wolken und örtlich Schauer, maximal 10 bis 15 Grad. Auch Donnerstag ist es wechselhaft mit etwa

0: Altfriedrichsfelde stadtauswärts in Höhe Rosenfelder Straße ist nach einem Wasserrohrbruch bis Ende des Monats eine Spur gesperrt.
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2: Mit Daniela Hilb, kurz nach 4. Schönen guten Morgen, ihr Lieben. Die Wochenmitte ruft. Und hurra, der Feiertag ist auch bald da. Ist also alles ganz gut machbar in dieser Woche. Vor allem dann noch mit Brückentag im Gepäck. Und auf die Mittwochmorgen-Playlist haben es gleich Robbie Williams geschafft mit The Road to Mandalay. Und das nach Sienna Spyro, Die on This Hill.
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0: Der frühe Mittwochmorgen in der Popnacht mit Sia. Lieblingssongs, die viel zu wenige Menschen kennen und vor allem feiern. Denen rollen wir morgen zu Christi Himmelfahrt den roten Teppich im Radio aus. Ganz egal ob Karaoke, Are You Gonna Be My Girl? Oder vielleicht sogar Musik von Max Rabe.
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frühen Bon Jovi-Hits, Bad Medicine, hier in der Popnacht um gleich 16:50 an diesem Mittwoch. Zwischen Melancholie, Schmerz und Euphorie taumelt Holly Humberstone durch diesen Frühling. Das sind so die Hauptthemen auf ihrem ganz neuen Album Cruel World, das seit Ende April draußen ist, 3 Jahre nachdem sie ihr gefeiertes Debüt veröffentlicht und sich zu einer der erfolgreichsten Indie-Pop-Stimmen in Großbritannien entwickelt hat. Und den Selbstfindungsprozess als junge Frau im Musikbusiness, den thematisiert sie auf einigen Songs auf dieser neuen Platte. Und mit der kommt sie für ein paar Clubshows auch nach Deutschland. Und zwar im Spätsommer, Ende September. Da ist Holly Humberstone live zu erleben in Köln, Hamburg, Berlin und München. Und für alle 4 Termine gibt's auch noch Konzertkarten. Kostenpunkt so um die 40 € für Holly Humberstone. Und hier der Titeltrack ihres neuen Albums in der Popnacht Cruel World.

0: eines der coolsten Cover von Rihanna's Don't Stop the Music kommt von Jamie Cullum. Hier in der Popnacht um 16:30.
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2: Heute gibt es deutlich mehr Wolken als Sonnenschein und über den Tag verteilt immer wieder Schauer. Ab Mittag sind auch kräftige Regengüsse und kurze Gewitter möglich, bei höchstens 12 bis 14 Grad. Dazu weht in Böen frischer bis starker südwestlicher Wind. Mit sehr wechselhaftem, windigem und kühlem Wetter geht es auch am Donnerstag weiter.
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3: A111 Richtung Oranienburg. Zwischen Weidmannsluster Damm und Tunnel Forst am Tegel ist bis etwa 5 Uhr die linke Spur gesperrt an einer Baustelle. B2 Weißensee Dreieck Barni. Zwischen Malchow und Lindenberg wird bis Ende Mai der Verkehr durch eine Baustellenampel geregelt.
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0: Und hier ist die Popnacht am Mittwoch mit Daniela Hild. Moin! Hallo.

Pro Nummer 1 von Sarah Larsson zum Wachwerden oder vielleicht auch noch ein Stündchen wach bleiben hier in der Popnacht am Mittwoch. Lush Live. Ein absoluter Traum ist wahr geworden. Es war so, so toll. Jeder einzelne Song von ihr ist einfach großartig. Das sind so die aktuellen Kommentare auf Instagram zu Olivia Deans Deutschland Show in der Arena Berlin gestern Abend. Die Fans waren wie zuvor schon beim Konzert in Köln wirklich komplett begeistert von dieser Olivia Dean Live Show. Und einer der schönsten Momente war für viele, als die ganze Halle zusammen mit Olivia ihren Mega-Hit Man I Need gesungen hat.

Shootingstar Olivia Dean. In der Popnacht. Sie zieht nach ihren Deutschland-Live-Shows jetzt weiter Richtung Zürich, wo sie am 20. Mai noch ein Konzert spielt. Und jetzt ein bisschen musikalisches Kontrastprogramm zu Olivia Dean von Metallica. Whiskey in the Jar zum Frühstück.

Hey, da kann man ja nur wach werden mit Metallica, während man mit dem Hund laufen ist, bevor es gleich an die Arbeit geht. Das kommt von Chris aus Albstadt. Ja, so haben wir uns das gedacht, Chris. Schön, dass du allen einen schönen Freitag wünschst. Wir sind momentan noch im Mittwoch, aber gedanklich natürlich bei dieser kurzen Woche eigentlich schon im sehr, sehr langen Wochenende.

Annika Döring aus Mainz feiert hier schon in den Morgen rein zu Mojo in der Popnacht mit Daniela Hilb. Habt einen schönen Morgen.

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2: Guten Morgen. Nach rund 6 Stunden im Koalitionsausschuss haben die Spitzen von Union und SPD in der Nacht ihre Beratungen beendet. Über Ergebnisse ist bisher nichts bekannt. Es ist auch keine Pressekonferenz am Morgen geplant, es soll aber eine schriftliche Information geben. Auf der Agenda standen mögliche Entlastungen wegen der hohen Energiepreise, der weitere Reformplan und Beratungen über den Haushalt 2027. Die Regierungsparteien hatten bereits vor dem Treffen die Erwartungen gedämpft. Es seien keine wegweisenden Beschlüsse zu erwarten, hieß es. Die deutschen Autohersteller werden in den nächsten Jahren vermutlich weiter Arbeitsplätze abbauen. Der Lobbyverband VDA rechnet damit, dass bis 2035 nochmal 225.000 Stellen gestrichen werden. VDA-Chefin Müller sagte dem Redaktionsnetzwerk Deutschland, dass es vor allem Zulieferbetriebe treffen werde. Hauptgrund sei die technologische Entwicklung vom Verbrenner zum Elektromotor. Die Bundesregierung will heute härtere Strafen für den Einsatz von K.O.-Tropfen beschließen. Ein Gesetzentwurf von Justizministerin Hubig sieht vor, dass solche Substanzen künftig rechtlich ähnlich eingestuft werden können wie eine Waffe oder ein gefährliches Werkzeug, wenn sie zum Beispiel bei einem Raub- oder Sexualdelikt eingesetzt werden. Dann läge die Mindeststrafe bei 5 Jahren Gefängnis statt wie bisher bei 3. In Cannes hat das internationale Filmfestival begonnen. Die chinesische Schauspielerin Gong Li und US-Schauspielerin Jane Fonda erklärten das 11-tägige Festival am Abend für eröffnet. Insgesamt 22 Filme treten im Wettbewerb um den Hauptpreis, die Goldene Palme, an. Zum Auftakt erhielt der neuseeländische Hollywood-Regisseur Peter Jackson eine Ehrenpalme. Er schuf mit der Herr-der-Ringe-Trilogie einen der größten Kinoerfolge weltweit.
3: Und jetzt das Wichtigste aus Berlin.
2: Die Berliner und Brandenburger Niederlassungen von Mercedes-Benz sollen an einen kanadischen Investor verkauft werden. Das berichten Bild und BZ unter Berufung auf Unternehmenskreise. Die 1200 Mitarbeiter hier in Berlin und in Brandenburg sollen bereits über den Verkauf informiert worden sein. Heute soll es eine Mitarbeiterversammlung geben. Betroffen sind alle 7 Niederlassungen in Berlin und Brandenburg. Die Autobahn GmbH rechnet zum Himmelfahrtswochenende mit deutlich mehr Verkehr auf den Autobahnen. Besonders viel Verkehr wird heute erwartet. Am Nachmittag überlagern sich voraussichtlich der Pendlerverkehr und der beginnende Reiseverkehr. Am Donnerstag und Sonnabend sei mit leicht erhöhtem Verkehrsaufkommen zu rechnen. Der Freitag dürfte eher ruhig ausfallen. Am Sonntag wird dann wieder starker Rückreiseverkehr erwartet. 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
0: Heute ist nochmal wirklich schmuddelig. Viele Regenwolken, immer wieder nass. Am Nachmittag sind sogar Gewitter möglich. Am Abend wird es dann kurz schön, nur damit es in der Nacht wieder anfängt zu schütten. Wir kriegen 12 Grad maximal. Im Moment haben wir zwischen 6 und 7 Grad.
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0: Vorsicht in Britz, Britzerdamm in Höhe Fullamer Allee, Tempelhofer Weg sind die Ampeln außer Betrieb.

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1: Das ist ganz komisch. Kurze Woche und so mittendrin ein Feiertag. Vielleicht haben Sie ja sogar Freitag frei. Dann heißt das jetzt nochmal durchziehen und dann, weiß ich auch nicht, an die Ostsee fahren oder so. Das müssen wir ja nutzen. Robert Miles gleich zum Aufstehen erstmal ganz entspannt. Und das hier ist Whitney Houston.

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Ich bin hier gerade ins Haus des Rundfunks gekommen und die große Empfangshalle, der Lichthof, der ist ganz toll rausgeputzt, weil heute Abend trifft sich hier das Who is Who der deutschen Podcast-Szene. Der Podcast Award wird verliehen, rund 750 Gäste sind mit dabei. Nominiert sind unter anderem Bill und Tom Kaulitz für Kaulitz Hills Senf aus Hollywood, aber auch Sarah Arslan mit ihrem Berliner Rapper-Podcast Take Me Späti. Also ich bin sehr gespannt, wer da heute Abend Preise abräumt. Wir halten Sie natürlich auf dem Laufenden hier auf RBB 88.8.

0: den Zwergflusspferden. Das berühmte Zwergflusspferd Toni bekommt quasi ein Schwesterchen. Und Hanja Runge vom Zoo hat uns erzählt, dass Nachwuchs bei den Zwergflusspferden sehr besonders ist.
1: Die sind ganz stark bedroht. Also es gibt im natürlichen Lebensraum nur noch ungefähr 2500 davon. Deswegen ist natürlich jedes Jungtier ganz besonders, was auf die Welt kommt. Die können so ungefähr einen Meter hoch werden, bis zu 270 Kilo. Aber unseres ist natürlich ganz, ganz klein.
0: Ja, und das nimmt jetzt täglich zu. Bis wir sie sehen können im Zoo, dauert's noch. Sie können sich ja schon mal Namen überlegen. Der Zoo, der wird dann sicher bald wieder nach einem Vornamen fragen und da ja eine Umfrage starten. 5:22 Uhr ist es, hier ist RBB 888. Guten Morgen.

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1: 5.30 Uhr mit Andreas Marschner.
2: Guten Morgen. Berliner und Brandenburger Niederlassungen von Mercedes-Benz sollen verkauft werden, und zwar an einen kanadischen Investor. Das berichten Bild und BZ unter Berufung auf Unternehmenskreise. Betroffen sind 1200 Mitarbeiter hier in Berlin und in Brandenburg. Jasper Tiedemann.
3: Heute soll es eine außerordentliche Mitarbeiterversammlung geben. Betroffen sein sollen die 7 Berliner und Brandenburger Mercedes-Niederlassungen in Spandau, Marienfelde, Holzhauser Straße, Rienstraße, das Airport Center Schönefeld, das Lack- und Karosseriezentrum Ludwigsfelde und die Mercedes-Welt am Salzufer. Der Bild-Zeitung zufolge sollen auch die Niederlassungen in Hamburg, München und Rhein-Ruhr verkauft werden. Insgesamt müssten dann bundesweit 8000 Mercedes-Mitarbeiter in Verwaltung, Verkauf, Marketing, Kfz-Werkstätten und Vertrieb um ihre Arbeitsplätze fürchten.
2: Volle Autobahnen am Himmelfahrtswochenende. Die Autobahn GmbH rechnet besonders zum Start ins lange Wochenende ab heute Nachmittag mit einem höheren Verkehrsaufkommen. Erfahrungsgemäß nutzten viele Menschen das verlängerte Wochenende über Himmelfahrt für Kurzreisen und Ausflüge, sagt die Autobahngesellschaft. Für Sonntag wird starker Rückreiseverkehr erwartet. Betroffen seien auch die großen Fernverkehrsrouten in Richtung Alpen und Küste. Karneval der Kulturen bittet Besucher um Spenden. Grund sind finanzielle Engpässe. Einzelheiten von Alex Krämer.
4: Das Finanzloch beim Karneval ist kleiner geworden. Nur noch 80.000 statt 250.000 Euro. Gelungen ist das durch Kürzungen beim Programm und neue Sponsoren. Die verbleibende Lücke soll jetzt durch die Spendensammlung geschlossen werden. Insgesamt erwartet der Karneval gut 1 Million Besucherinnen und Besucher. Höhepunkt ist der Umzug am Pfingstsonntag auf der Karl-Marx-Allee in Berlin-Friedrichshain. 67 Tanzgruppen, rund 5000 Mitwirkende.
2: Schafe im Charlottenburger Schlosspark. Im Volkspark Rehberge sind die Tiere schon länger im Einsatz. Ab heute sind auch am Schloss Charlottenburg wieder Schafe zur Pflege der Grünflächen zu sehen. Bis zu 70 gehörnte Gotlandschafe sollen bis zum November die Wiesen im Schlossgarten beweiden. Berliner Rocklegenden auf der Bühne. Heute Abend spielen die Rainbirds im Admiralspalast. Heiner Knapp aus unserer Musikredaktion.
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6: Das ist doch sehr wechselhaft heute. Viele dicke Wolken, ein bisschen Sonne zwischendurch, Gewitter sind möglich, immer wieder Regen, 12 Grad maximal. Morgen dann 13 Grad höchstens und es bleibt durchwachsen. Am Abend wird es aber wohl richtig schön.
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6: Britz-Britzerdamm in Höhe Fulhammer Allee, Tempelhofer Weg sind die Ampeln außer Betrieb. Dann gucken wir noch nach Kreuzberg, Möckernstraße. Zwischen Tempelhofer Ufer und Obentrautstraße ist der Abschnitt bis Anfang August wegen Bauarbeiten gesperrt. Es gibt einen Hinweis auch zur S-Bahn. Bis 20. Mai ist die S7 zwischen Charlottenburg und Grunewald wegen Bauarbeiten unterbrochen. Ein Ersatzverkehr ist aber eingerichtet. Und es laufen ebenfalls Bauarbeiten bei der U5. Bis Anfang Juli fahren zwischen Hellersdorf und Wuhletal ersatzweise Busse. Ich wünsche eine gute Fahrt. 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
6: Der Schornsteinfeger, der war gestern bei uns und dann haben wir übers Wetter gesprochen, also so richtig Smalltalk gehalten und dann ging es eben auch um morgen und dass es ja so durchwachsen wird und immer wieder Regen und dann hat er gesagt, na und? Wir sind doch nicht aus Zucker. Wir ziehen uns da wetterfeste Kleidung an und dann geht's aber los mit dem Bollerwagen. Ganz Klischee. Okay, die harten Männer ziehen durch. Alles klar, ich wünsche einen schönen Himmelfahrtstag.

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0: Wir pfeifen uns rein in den Mittwoch. Hier ist RBB 888, 5.41 Uhr.
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0: Anja aus Lichterfelde ist das heute. Was holt dich denn so früh raus aus dem Bett?
2: Na, die Arbeit. Also ich bin selbstständig. Ich versuche immer morgens gleich schon ein paar E-Mails zu beantworten. Und dann bin ich viel unterwegs beruflich. So zum Beispiel heute nach Detmold, ja.
0: Was machst du für eine Selbstständigkeit?
2: Ich bin eine Trainerin für Mitarbeiter, Führungskräfte. Also ich gehe in Unternehmen und spreche darüber, wie können wir besser miteinander kommunizieren, wie können wir lernen, einander besser zuzuhören, aufeinander einzugehen.
0: Wie ist es nach deiner Erfahrung, was sind so die größten Fehler, die Führungskräfte machen?
2: Dass sie Annahmen treffen, dass sie denken, sie wissen ganz genau, was der Mitarbeiter hat, was der Mitarbeiter braucht und sie einfach verlernt haben, aktiv zuzuhören.
0: Gehst du immer mit einem Erfolgserlebnis?
2: Also schon, weil ich sagen muss, also mir macht es halt wahnsinnig viel Spaß, mit Menschen zu arbeiten und ich gehe schon immer mit einem Erfolgserlebnis, wenn du das Gefühl hast, die haben was mitgenommen. Mhm. Und sei es nur die Sache, dass, Mensch, wir haben ja zwei Ohren und einen Mund, also hat vielleicht einen Grund, dass wir mehr zuhören sollten als sprechen.
0: Ja. Spannend, toll. Und während du da im Auto so viel unterwegs bist, RBB 888?
2: RBB 888, natürlich. Morgens, mittags, abends. Also selbst im Hotel in Detmold mache ich mir das im Internet an, weil ich brauche euch morgens zum Aufwachen. Also ich höre dann manchmal echt in Gesamtdeutschland irgendwo meinen Berliner Radiosender und meine Berliner Nachrichten und die 80er und 90er und das brauche ich echt mittlerweile so sehr. Es ist so schön, ihr macht das so toll, wirklich. Vielen Dank.
0: Das ist Musik in meinen Ohren. Ich wünsche dir ein entspanntes Arbeiten.
2: Danke, Lydia. Ja, schönen Grüß an Tim.
0: Mach ich, ciao.

0: 5.50 Uhr, hier ist RBB 888.
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0: Mit Cecilia Montag.
2: Wussten Sie, dass es einen Welttag des Loslassens gibt? Ehrlich gesagt bin ich immer hin und her gerissen, was ich mit solchen Tagen anfangen soll. Einerseits erscheinen sie oft so absurd, als hätte jemand Langeweile gehabt, und andererseits sind die Inhalte im Zusammenhang des Lebens dann doch oft einen Gedanken wert. Die Aussage des sogenannten Let It Go Day lässt sich wie folgt zusammenfassen. Egal ob vergangene Liebe, verpasste Chance, ein endloser Streit oder ein verlorener Job, dieser Tag eröffnet die Möglichkeit, davon loszulassen und den Fokus wieder mehr auf die Gegenwart und vor allem auf die Zukunft zu richten. Ich bin mir sicher, dass mir so ein Lass-mal-los-Tag nicht dabei hilft, wenn mich etwas sehr stark beansprucht, gefangen hält und traurig macht. Ich glaube nicht, dass man ein Loslassen einfach so beschließen kann. Aber manchmal hilft ein kleiner Schubs von außen zum persönlichen Glück, das wir ohne Hilfe so nicht gefunden hätten. So ging es den Freunden Jesu am Tag seiner Himmelfahrt nämlich auch ein bisschen. Dieses Fest, das wir morgen feiern, ursprünglich nämlich eben nicht Vater- oder Herrentag, ist ein Fest des Loslassens. Denn nach seiner Auferstehung verlässt Jesus seine Freunde auf dieser Erde und geht zurück zu seinem Vater in den Himmel. Natürlich werden sie ihn vermissen. Sie hatten ja eine gute Zeit zusammen und sie hatten sich gern. Einen Freund lässt man nicht gern los. Aber die Jünger sind dabei zu verstehen, dass Jesu Auftrag auf der Erde erfüllt ist und es jetzt an ihnen ist, allein weiterzugehen. Alles, was sie für ihr Leben ohne ihn wirklich brauchen, haben sie. Und jetzt gilt es, nicht nur der guten Zeit nachzutrauern, sondern vertrauensvoll in die Zukunft zu gehen und eigene Spuren zu hinterlassen. Loslassen heißt hier nämlich nicht, einen Strich unter etwas zu machen und es zu vergessen, sondern mutig zu sein und alle Zweifel mit in den Himmel auffahren zu lassen. Loslassen als handfeste Chance für etwas Neues. Und so wünsche ich Ihnen heute, dass auch für Sie etwas Neues beginnen kann und dass Sie es mit offenen Händen empfangen.
0: Cecilia Montag, Seelsorgerin bei der Caritas, mit den Worten auf den Weg hier auf RBB 888. Mittwochmorgen, 5.52 Uhr. Jetzt werden Sie geweckt vom Sledgehammer.

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1: Die Nachrichten, hier ist Max Keter.
2: Guten Morgen. Nach rund 6 Stunden im Koalitionsausschuss haben die Spitzen von Union und SPD in der Nacht ihre Beratungen beendet. Über Ergebnisse ist bisher nichts bekannt. Es ist auch keine Pressekonferenz am Morgen geplant, soll aber eine schriftliche Information geben. Auf der Agenda standen mögliche Entlastungen wegen der hohen Energiepreise, der weitere Reformplan und Beratungen über den Haushalt 2027. Die Regierungsparteien hatten aber schon vor dem Treffen die Erwartungen gedämpft, es seien keine wegweisenden Beschlüsse zu erwarten. Hieß es. Die Bundesregierung will dagegen heute härtere Strafen für den Einsatz von K.O.-Tropfen beschließen. Ein Gesetzentwurf von Justizministerin Hubig sieht vor, dass solche Substanzen in Zukunft rechtlich ähnlich eingestuft werden können wie eine Waffe oder ein gefährliches Werkzeug, wenn sie zum Beispiel bei einem Raub- oder Sexualdelikt eingesetzt werden. Dann läge die Mindeststrafe bei 5 Jahren Gefängnis statt wie bisher bei 3. Die deutschen Autohersteller werden in den nächsten Jahren vermutlich weiter Arbeitsplätze abbauen. Der Lobbyverband VDA rechnet damit, dass bis 2035 nochmal 225.000 Stellen gestrichen werden. VDA-Chefin Müller sagte dem Redaktionsnetzwerk Deutschland, dass es vor allem Zulieferbetriebe treffen werde. Hauptgrund sei die technologische Entwicklung vom Verbrenner zum Elektromotor. In französischen Cannes hat das internationale Filmfestival begonnen. Die chinesische Schauspielerin Gong Li und US-Schauspielerin Jane Fonda erklärten das 11-tägige Festival am Abend für eröffnet. Insgesamt 22 Filme treten im Wettbewerb um den Hauptpreis, die Goldene Palme, an. Zum Auftakt erhielt der neuseeländische Hollywood-Regisseur Peter Jackson eine Ehrenpalme. Er schuf mit der Herr-der-Ringe-Trilogie einen der größten Kinoerfolge weltweit.
1: Und jetzt das Wichtigste aus Berlin.
2: Die Berliner und Brandenburger Niederlassungen von Mercedes-Benz sollen verkauft werden, und zwar an die Global Auto Holdings in Großbritannien. Laut Bild und BZ sollen die etwa 1200 betroffenen Mitarbeiter schon per Mail über den Verkauf informiert worden sein. Ob ihre Arbeitsplätze gefährdet sind, ist bisher nicht bekannt. Heute soll es eine Mitarbeiterversammlung geben. Betroffen sind alle 7 Niederlassungen in Berlin und Brandenburg. Die Autobahn GmbH rechnet zum Himmelfahrtswochenende mit deutlich mehr Verkehr auf den Autobahnen. Besonders viel Verkehr wird heute erwartet. Heute Nachmittag überlagern sich voraussichtlich der Pendlerverkehr und der beginnende Reiseverkehr. Am Donnerstag und Sonnabend sei mit leicht erhöhtem Verkehrsaufkommen zu rechnen. Der Freitag dürfte dagegen eher ruhig ausfallen. Und am Sonntag wird dann starker Rückreiseverkehr erwartet. 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
0: Das Berlin-Wetter.
3: Wir haben im Moment in den meisten Bezirken 6 Grad. Wir kriegen heute 12 maximal. Dazu eine Menge Wolken, ein bisschen Sonne, immer wieder Regen. Es sind sogar Gewitter möglich am Nachmittag. Dann am Abend bleibt es kurz trocken und schön. In der Nacht geht es wieder mit dem Regen los. Zieht sich auch morgen durch, sehr wechselhaft. Ebenfalls bei 13 Grad.
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1: Wir schauen nach Britzpritzer Damm in Höhe Fulhammer Allee. Tempelhofer Weg sind die Ampeln außer Betrieb. Schottenburg, die Tauentzienstraße ist zwischen Nürnberger Straße und Breitscheidplatz nach einem Wasserrohrbruch bis Anfang Juni in Richtung Kudamm gesperrt. Und Karlshorst-Treskow-Allee zwischen am Karlsgarten und Dönhoffstraße ist in beiden Richtungen bis Freitag nur eine Spur frei. Der Grund sind Brückenbauarbeiten. Kreuzberg, Möckernstraße zwischen Tempelhofer Ufer und Obentrautstraße ist der Abschnitt bis Anfang August wegen Bauarbeiten gesperrt. Ein Hinweis noch zur S-Bahn. Bis zum 20. Mai ist die S7 zwischen Charlottenburg und Grunewald wegen Bauarbeiten unterbrochen. Ein Ersatzverkehr ist eingerichtet und es laufen Bauarbeiten.

ein gutes Trikot ausmacht und was es zum Teil auch Gebrauch kosten kann, das habe ich mir angeschaut bei einem Mann, der tatsächlich einen Laden hat für gebrauchte Trikots. Mhm. Und diesen Bericht und diesen Besuch rund um den Internationalen Trikottag, den hören wir in 10 Minuten hier in Guten Morgen Berlin.

0: Manchmal ist Berlin, gerade wenn man zwischen 6 und 8 morgens unser Fernsehprogramm mit den Kameras, die durch die gesamte Stadt geschaltet sind, doch wie ein kleines Museum.
1: Wie ein Museum?
0: Ja, denn ich sehe gerade eben die weiße Gropiusstadt, die am Boden liegt. Also logischerweise, unten, Gropiusstadt. Die weißen Hochhäuser vor diesem tief dunkelblauen Himmel. Und das ist für mich wie ein Gemälde von Caspar David Friedrich. Es ist einfach Gropiusstadt vor Blau.
1: Ja, vor Dunkelgewitterhimmel eher. Und das wird so angestrahlt, diese weißen Häuser. Wenn das sah jetzt wirklich richtig faszinierend aus. Aber Caspar David Friedrich, Elbsandsteingebirge, romantisch, ich weiß nicht.
0: Willst du jetzt hier die künstlerische Kompetenz
1: nee,
0: absprechen?
1: Sorry, bleib ruhig, bleib drin
0: Kurator
1: im Film. Moderator
0: dieses Programms.
1: Ja, nee, Entschuldigung.
0: Herzlich willkommen hier bei Radio 3. 12 Minuten nach 6, guten Morgen, Berlin.

0: da hat Tim Koschwitz heute mal seine Hertha-Jacke rausgeholt zum internationalen Trikottag. Vom Deutschen Olympischen Sportbund ist der. Und Tim hat gestern den Besitzer des Ladens 44 Trikots in Wilmersdorf besucht. Da geht's ja richtig rund, was die Trikots angeht.
1: Ja, Siad Gornaza heißt der Besitzer dieses Ladens. Und ich habe ihn gefragt, was verkauft sich denn besser, Union oder Hertha-Trikots?
2: Oh, Hertha mit Abstand. Ich bin auch selber großer Hertha-Fan und wir sind doch hier in West-Berlin in Wilmersdorf.
1: Gut, in Wilmersdorf ist die Frage, genau, ein bisschen blöd.
2: Da sind die Hertha-Sachen natürlich mehr daran. Wenn ich einen Laden in Köpenick öffnen würde, dann wäre es bestimmt die Nachfrage auch anders. Ja.
1: Wie viele Hertha-Sachen hast du da? Also hast du gerade ein ganz besonderes Hertha-Stück da oder sind die immer sofort weg? Weil die Jacke zum Beispiel würde ich sofort kaufen.
2: Ja genau, also bei Hertha ist es schon wirklich wahnsinnig. Da bleiben die guten Sachen keine zwei Tage im Laden. Also wenn was krasses, altes von Hertha reinkommt, das ist dann meistens sofort weg. Ja, das Coolste, was ich jetzt gerade habe, ist das Trikot mit DB-Sponsor. Aus 2008, 2009. Das habe ich gerade da. Ich habe auch noch ein paar A-Core-Trikots da aus 2002, 2003. Die Heiligen Grale von Hertha sind sozusagen die...
1: Das kontinentale Trikot.
2: Genau, die mit kontinentale Sponsor. Also Adidas 1998, aber auch das von Nike aus 1999. Ist auch sehr, sehr beliebt.
1: Wer kauft denn bei dir eigentlich ein?
2: Also ich würde schon sagen, die meisten Kunden sind auch selber große Fußballfans und Leute, die halt auch irgendwie an Fußballkultur auch allgemein interessiert sind. Und da gibt es von kleinen Kindern, die hier an der Kindertrikotstange sich ihren Kleiderschrank vollstopfen, bis hin zu älteren Herren, die damals wirklich auch die Zeit miterlebt haben und ganz, ganz lebendige Erinnerungen mit den Trikots verbinden, ist alles dabei. Aber ich würde sagen, so der durchschnittliche Kunde ist zwischen 20 bis 35 Jahre alt.
1: Was ist das teuerste Trikot, was du hier jemals hattest? Gibt es sowas wie den heiligen goldenen Gral, die blaue Mauritius oder den Trikots?
2: Ja, aber die behalte ich dann selber tatsächlich. Also genau.
1: Ist das nicht geschäftsschädigend?
2: Ja, vielleicht. Ich komme gut damit zurecht. Aber ich würde sagen, die teuersten Trikots hier kratzen an 250 Euro. Aber das ist schon wirklich sehr, sehr selten. Die meisten Trikots kosten eher um die 80 Euro, würde ich sagen hier.
1: Cool. Dann danke ich dir sehr, dass ich dich heute besuchen durfte.
2: Ja, gerne. Danke für den Besuch und das Interesse. Hat mich gefreut. Ja.
0: Ein Foto von Tim mit Trikotverkäufer Siad Gornaza finden Sie in unserem Reporterblog auf rbb888.de.
1: Aber man sieht in deinem Gesicht immer noch die Frage, wie das überhaupt zum Geschäftsmodell werden konnte. Gebrauchte Trikots irgendwie zu verkaufen.
0: Ey, aber gönnt euch doch.
1: Ich muss auch wirklich sagen, also falls es irgendjemand hört, der zufälligerweise vielleicht noch so ein 97er, 98er Saison Hertha-Trikot hat. In XL.
0: Mhm, nimmst du?
1: Ich will es sofort.
0: Okay,
1: sofort nehmen. Mhm. Nick Kershaw jetzt. Die 80er, I won't let the sun go down on me, es ist 6:19 Uhr. Guten Morgen, Berlin.

0: Liebe 888 Mitarbeiter, es spricht Ihren RBB-Sicherheitsbeauftragten Herrn Mangold. Wir begreifen uns als ein zukunftsgewandtes Traditionshaus. Nun verabschieden wir uns von einem der ältesten Mitwirkenden in gesamten Sender. Es ist weder unser geliebter Archivdino, der Akten-Udo, noch der Paternoster, sondern ein antiker Joghurt aus Zeiten des SFB wurde von mir ehrenhaft aus dem Kühlschrank entlassen. Wir wünschen alle Gute auf seinen weiteren Weg. In seinem Inneren befindet sich noch die fossilen Überreste einer Amarena-Kirsche, die von Trümmerfrauen damals gepflückt wurde. Ich würde Sie trotzdem bitten, den Kühlschrank vielleicht nicht für archäologische Versuchsaufbau zu vernutzen. Ja? Ansonsten werde ich Sie eine Ansage geben, meine Freundinnen und Freunde, dass Sie direkt versteinern.
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0: Sunshine. 6 Uhr und 25, RBB 88.8. Der morgige Tag hat viele Namen. Christi Himmelfahrt ist einer davon. Vatertag, Herrentag.
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2: Wir feiern natürlich alles zusammen so mit Ihnen,
0: ja.
2: Aber heute vor allem schon mal die Väter.
0: So, George Michael hätte ich ganz gerne aus den 80ern und Father Figure. Wobei ich glaube, dass es hier nur metaphorisch um Väter geht. Ich bin kein Native Speaker, aber ich glaube, es geht eigentlich...
2: Was, um Sexy Time?
0: Um Zwischenmenschliches, ja.
2: Echt? Ja, dann entscheiden Sie sich lieber für Boyzone. Meine Wahl aus den 90ern, Father and Son. Da geht es nämlich wirklich um die Beziehung von Vater und Sohn.
0: Ganz ehrlich, ich finde aber George Michael geiler. Also Father Figure mit dem großen
2: Chor. Ja, deswegen hast du den Song ja auch ausgesucht, aber das entscheidest du ja jetzt hier nicht. Das entscheiden die Hörerinnen und Hörer und zwar auf rbb888.de.
0: Sie sollten sich richtig entscheiden. Entscheiden Sie sich für George Michael, dann sind Sie immer auf der richtigen Seite.
2: Boyzone.
0: Um kurz nach 6:30 hören wir uns dann wieder mit dem hoffentlich richtigen Song.

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1: Es ist 6:30, hier ist Max Keter.
2: Guten Morgen. Berliner und Brandenburger Niederlassungen von Mercedes-Benz sollen verkauft werden. Und zwar an die Global Ordnungs Holdings in Großbritannien. Laut Bild und BZ wurden die etwa 1200 betroffenen Mitarbeiter per Mail über den Verkauf informiert. Ob ihre Arbeitsplätze gefährdet sind, ist bisher nicht bekannt, berichtet Jasper Tiedemann.
3: Heute soll es eine außerordentliche Mitarbeiterversammlung geben. Betroffen sein sollen die 7 Berliner und Brandenburger Mercedes-Niederlassungen in Spandau, Marienfelde, Holzhauser Straße, Rienstraße, das Airport Center Schönefeld, das Lack- und Karosseriezentrum Ludwigsfelde und die Mercedes-Welt am Salzufer. Der Bild-Zeitung zufolge sollen auch die Niederlassungen in Hamburg, München und Rhein-Ruhr verkauft werden. Insgesamt müssten dann bundesweit 8000 Mercedes-Mitarbeiter in Verwaltung, Verkauf, Marketing, Kfz-Werkstätten und Vertrieb um ihre Arbeitsplätze fürchten.
2: Volle Autobahnen am Himmelfahrtswochenende. Die Autobahn GmbH rechnet besonders zum Start ins lange Wochenende ab heute Nachmittag mit einem höheren Verkehrsaufkommen. Erfahrungsgemäß nutzten viele Menschen das verlängerte Wochenende über Himmelfahrt für Kurzreisen und Ausflüge, sagt die Autobahngesellschaft. Für Sonntag wird dann starker Rückreiseverkehr erwartet. Betroffen seien auch die großen Fernverkehrsrouten in Richtung Alpen und Küste. Belohnung für umweltbewusstes Verhalten. Wirtschaftssenatorin Giffey stellt heute das Pilotprojekt Berlin Pay vor. Wer sich diesen Sommer am Wasser bewusst verhält, Müll sammelt oder den Kiez verschönert, soll von Tourismuseinrichtungen eine kleine Anerkennung bekommen. So sollen vor allem Berlin-Besucher zu mehr nachhaltigem Verhalten animiert werden. Vorbild dafür ist Kopenhagen. Dort werden umweltbewusste Touristen schon länger belohnt. Regenbogenflagge am Rathaus Charlottenburg. Der Bezirk will damit im Vorfeld auf den Internationalen Tag gegen Homo-, Bi-, Inter- und Transfeindlichkeit aufmerksam machen. Der Aktionstag erinnert an die Entscheidung der Weltgesundheitsorganisation vom 17. Mai 1990, Homosexualität nicht mehr als psychische Erkrankung einzustufen. Weltweit wird dieser Tag genutzt, um ein Zeichen für Menschenrechte, Vielfalt und Respekt zu setzen. Und zum Sport, BR Volleys im Roten Rathaus. Der Volleyball-Rekordmeister wird heute Nachmittag vom regierenden Bürgermeister Kai Wegner empfangen. Aus unserer Sportredaktion berichtet Dennis Wiese.
4: 10-mal nacheinander wurden die BR Volleys deutscher Volleyballmeister. Mit insgesamt 16 Meistertiteln sind die Berliner zudem Rekordmeister. Zu diesem Erfolg gratuliert Berlins regierender Bürgermeister Kai Wegner dem Team heute mit einem Empfang im Säulengang des Roten Rathauses. Für die BR Volleys war es insgesamt eine durchwachsene Saison. Den angestrebten Pokalsieg haben die Volleyballer verpasst. In der Champions League war schon nach der Gruppenphase Schluss.
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5: Im Moment melden die meisten Bezirke zwischen 6 und 7 Grad. Wir kriegen heute 12 maximal. Sehr wechselhaft. Windig ist es. Viele Regenwolken sind unterwegs. Am Nachmittag kann es Gewitter geben. Bisschen Sonne sehen wir, also alles dabei. Ähnlich wie morgen. Wobei, da wird es gegen Abend dann nochmal richtig schön.
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1: Wir schauen auf die A100 in Stadtring Richtung Wedding an der Baustelle Detmolder Straße. Haben wir Stau und stockenden Verkehr. Wir brauchen hier 10 Minuten mehr Zeit. Karlshorst, Treskowallee in beiden Richtungen wird im Bereich der Bahnbrücke gearbeitet. Bis Freitag ist jeweils nur eine Spur frei. Auch hier haben wir Staurichtung an der Wuhlheide. 10 Minuten mehr Zeit müssen wir mit einplanen. Britz, Britzerdamm an der Kreuzung Britzerdamm-Fuhlhemmer Allee und Tempelhofer Weg sind die Ampeln ausgefallen. Und wir schauen noch Richtung Friedrichshagen. Die Böllsche Straße ist bis Sonntag zwischen Fürstenwalder Damm und Aßmannstraße wegen eines Straßenfestes gesperrt. Nach Niederschöneweide, die Schnellerstraße ist zwischen Spreestraße und Hasselswerder Straße in Richtung Köpenick bis Freitag gesperrt und es laufen Bauarbeiten und zwar bis Anfang Juli bei der U5. Zwischen Hellersdorf und Wuhletal fahren hier dann ersatzweise Busse. Die Züge zwischen Hellersdorf und Hönow fahren nur alle 10 Minuten. 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
5: Wir feiern die Väter. Morgen ist ja Christi Himmelfahrt, Vatertag, Herrentag, wie auch immer Sie es nennen wollen und was auch immer Sie feiern. Bei uns im Hitduell ging es jetzt eben um die Papas. Und Tim hätte gerne Father Figure von George Michael gehabt aus den 80ern.
1: Sie aber offenbar nicht.
5: Nein, sie haben sich nämlich mit 58% auf rbb888.de für meine 90er entschieden von Boyzone, Father and Son.

0: Midnight Oil, die 80er. Beds are Burning um 6.42 Uhr hier auf RBB 88.8. Und heute Abend kehrt eine der legendärsten deutschen Popbands überhaupt zurück auf die Bühne.
1: Ja, die Rainbirds feiern 40-jähriges Bandbestehen im Admiralspalast. Und wir haben vorher mit Sängerin Katharina Frank über ihre größten 80er-Jahre-Erfolge von Blueprint gesprochen.
2: Blueprint ist auf jeden Fall mein Stern und es ist der, der am hellsten strahlt. Nur bin ich mir halt dadurch, weil ich ja so viele Platten gemacht habe und auch Rainbirds auch nach der großen Zeit noch viele Platten gemacht haben, bin ich mir halt darüber im Klaren, dass die Leute, die halt außer Blueprint sich keine Songs mehr angehört haben, denen ist ganz viel entgangen. Ich denke schon, diese Fixierung auf diesen einen Song hat manchmal mir die Freude an allem so ein bisschen erschwert, aber ich wäre ja auf den Kopf gefallen, wenn ich nicht sagen könnte, ich liebe diesen Song. Ob das jetzt so geplant war, kann ich nicht sagen. Und davon handelt ja ulkigerweise auch der Song. Also er handelt ja genau davon, dass man sich keine festen Vorstellungen davon machen soll, wie so sein Leben, wie das eigene Leben oder auch wie man lieben wird und so, wie das sein wird. Weil man muss immer damit rechnen, dass sich das anders entwickelt.
0: Voll. Die Rainbirds feiern heute 40-jähriges Bandbestehen im Admiralspalast, präsentiert von RBB 88.8. Es gibt noch Restkarten ab rund 50 Euro und wir hören quasi als kleinen Vorgeschmack schon mal. Blueprint. Guten Morgen.

0: 10 Minuten vor 7 haben wir es, RBB 888. Sie hören Guten Morgen Berlin.
1: Morgen haben sehr viele von uns frei, wobei auf unserer RBB 888 Facebook-Seite schreiben auch wirklich sehr, sehr viele, arbeiten wie jeden Feiertag, doppeltes Geld mitnehmen, na klar.
0: Ja, das ist absolut auch verdient
1: An
0: so einem Tag. Wie wirst du es denn morgen machen? Gehst du mit deinen Freundinnen und dem Bollerwagen nach draußen?
1: Nein, das machen Frauen nicht. Ich glaube wirklich, einer Frau würde es nicht einfallen, sich selber so hart abzufeiern und sich zu besaufen draußen und irgendwie, was machst du das?
0: Na, also ich werde erstmal zunächst mal morgen auch ein bisschen senden, tatsächlich auch. Und wir werden morgen ein bisschen arbeiten, um danach aber tatsächlich auch mit zwei Freunden ein bisschen.
1: Aber ihr habt nicht wirklich einen Bollerwagen.
0: Nein, dabei. Wir gehen ein kleines bisschen länger Gassi, so machen wir das halt.
1: Ah ja.
0: Mit Gassi gehen mit Getränken.
1: Ah.
0: So ist es ein bisschen
1: so nennt man das.
0: Morgentag. Und der Hund mag das, sie liebt das, weil sie ist dann extra lange unterwegs.
1: Ja.
0: Wir gehen so auf dem Mauerweg, so 10, 12 Kilometer.
1: Guck an.
0: Und dann fallen wir alle tot ins Bett.
1: So, und Dirk hat uns geschrieben, er plant nach Alt-Landsberg zu fahren. Da ist nämlich Mittelalterfest, guter Tipp. Und Vanessa, die hat gesagt, sie wird das lange Wochenende nutzen, um ihr Berlin-Comic weiterzuzeichnen. Spannend.
0: Das klingt auch wirklich auch richtig spannend. Wie sieht Ihr Tag morgen aus? Schicken Sie uns gerne eine WhatsApp-Sprache. Nachricht oder klingeln Sie kurz durch und zwar unter 030 30 32 88 8100. Geht für beides. Das sind die 80er mit den Pointer Sisters und Jump am Mittwochmorgen. Guten Morgen, Berlin.

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1: Die Nachrichten, hier ist Max Keter.
2: Guten Morgen. Die Spitzen von Union und SPD haben ihre Gespräche im Kanzleramt um kurz vor Mitternacht beendet. Die Beratungen dauerten etwa 6 Stunden. Ergebnisse des Koalitionsausschusses wurden nicht mitgeteilt, es soll aber eine schriftliche Information geben, hieß es. Bei dem Treffen sollte es unter anderem um Entlastungen wegen der hohen Energiepreise gehen. Außerdem waren die geplante Reform der Einkommenssteuer und der Haushalt für das kommende Jahr weitere Themen. Die Bundesregierung will heute härtere Strafen für den Einsatz von K.O.-Tropfen beschließen. Grundlage ist ein Gesetzentwurf von Justizministerin Hubig. Wenn K.O.-Tropfen bei einem Raub- oder Sexualdelikt eingesetzt werden, sollen sie in Zukunft ähnlich eingestuft werden können wie eine Waffe oder ein gefährliches Werkzeug. Damit würde die Mindeststrafe für Täter von 3 auf 5 Jahre Gefängnis steigen. In den USA hat ein Berufungsgericht die von Präsident Trump verhängten weltweiten Zölle wieder in Kraft gesetzt. Das Gericht hob die Entscheidung der Vorinstanz vorübergehend auf. Trump hatte im Februar für alle Importe einen Basiszoll von 10% eingeführt. Dagegen hatten 2 Unternehmen und der Bundesstaat Washington geklagt. Beim Eurovision Song Contest sind Finnland und Griechenland ins Finale eingezogen. Beim ersten Halbfinale in Wien überzeugte auch der Beitrag aus Israel. Außerdem haben sich unter anderem Schweden, Serbien, Kroatien, Polen und Belgien qualifiziert. Portugal, Georgien, Montenegro, Estland und San Marino sind dagegen ausgeschieden. Deutschland ist als großer Geldgeber schon für den ESC qualifiziert, genauso Frankreich, Italien, Großbritannien und Gastgeberland Österreich. Für Deutschland geht Sarah Engels an den Start. Über die restlichen 10 Finalteilnahmen wird morgen im 2. Halbfinale entschieden.
3: Und jetzt das Wichtigste aus Berlin.
2: Die Berliner und Brandenburger Niederlassungen von Mercedes-Benz sollen verkauft werden, und zwar an die Global Auto Holdings in Großbritannien. Das hat der Konzern bestätigt. Laut Bild und BZ sollen die etwa 1200 betroffenen Mitarbeiter schon vorab per Mail über den Verkauf informiert worden sein. Ob ihre Arbeitsplätze in Gefahr sind, ist bisher nicht bekannt. Heute soll es eine Mitarbeiterversammlung geben. Betroffen sind alle 7 Niederlassungen in Berlin und Brandenburg. Viele Staus erwartet. Die Autobahn GmbH rechnet zum Himmelfahrtswochenende mit spürbar mehr Verkehr auf den Autobahnen. Besonders voll soll es heute Nachmittag werden und dann wieder am Sonntag. Die Staugefahr ist auch erhöht durch aktuelle Baustellen hier in Berlin, in Brandenburg und in Mecklenburg-Vorpommern. Diese sind unter anderem auf dem Berliner Ring der A10 zwischen Dreieck Werder und Großkreuz, zwischen Freienbrink und Königs Wusterhausen sowie zwischen Hellersdorf und Rüdersdorf. 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
4: Da liegt irgendwie so ein bisschen Gewitterstimmung in der Luft heute. Es kann auch blitzen und donnern im Laufe des Nachmittags. Außerdem Regentropfen, immer wieder ein bisschen Sonne sehen wir auch. Es ist windig, wir kriegen 12 Grad maximal. Auch morgen ist eher durchwachsen bei 13 Grad höchstens, aber Richtung Abend wird es immer schöner.
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6: Wir schauen auf die A100 in Stadtring Richtung Wedding. An der Baustelle Detmolder Straße haben wir staunstockenden Verkehr. 10 Minuten mehr Zeit müssen Sie hier mit einplanen. Karlshaus, Treskow Allee in beiden Richtungen. Im Bereich der Bahnbrücke wird gearbeitet. Bis Freitag ist jeweils nur eine Spur frei, deswegen brauchen Sie hier 15 Minuten mehr Zeit. Oberschöneweide, Rudolf-Rühler Allee Richtung Köpenicker Straße. Staunstockender Verkehr, 15 Minuten extra Zeit sollten Sie hier mit einplanen. Britz, Britzer Damm an der Kreuzung Britzer Damm, Fulhammer Allee und Tempelhofer Weg. Da sind die Ampeln außer Betrieb. Hier sollten Sie äußerst vorsichtig fahren. Friedrichshagen, die Böllsche Straße ist bis Sonntag zwischen Fürstenwalder Damm und Assmannstraße wegen eines Straßenfestes gesperrt. In Charlottenburg, die Tauentzienstraße ist Richtung Gedächtniskirche zwischen Nürnberger Straße und Waldscheidplatz nach einem Wasserrohrbruch gesperrt. Es laufen außerdem Bauarbeiten bei der U5. Bis Anfang Juli fahren zwischen Hellersdorf und Wohletal ersatzweise Busse. Alle Meldungen zu Straßen und Schienen finden Sie auf rbb888.de und in unserer App. Wir wünschen eine gute Fahrt.
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6: Wir feiern hier heute Morgen im Studio einen ganz, ganz wichtigen, kleinen und immer größer werdenden Menschen.
4: Ja, mein Sohn hat nämlich heute seinen 11. Geburtstag. Und du musst mich aber auch feiern, weil ich finde, wir Mamas haben, wenn

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0: Der Himmel heute Morgen ist wie ein Gemälde über Berlin.
1: In Grau.
0: Nein. Es ist so ein ganz, Sie können es ja sehen, jeden Morgen zwischen 6 und 8 über das RBB Fernsehen, welche Kameras wir da durch die Stadt geschaltet haben. Und ich sag mal so, wenn man so Richtung Siegessäule schaut, dann hat man da die Gebäude im Vordergrund, die so ein bisschen von dem Sonnenaufgang angestrahlt werden, sind darüber der dunkle Himmel. Das erinnert mich so ein bisschen an Präimpressionismus, vielleicht auch ein bisschen Postimpressionismus.
1: Du spinnst doch rum, das liest du doch irgendwo ab. Präimpressionismus, ja. Komm.
0: Postimpressionismus, vielleicht auch amerikanischer Realismus. Allerdings in Berlin.
1: Ah ja, okay.
0: Also es ist mannigfaltig. Gucken Sie sich das selber an, in der App und auf rbb888.de.

0: 7.17 Uhr, RBB 888 und guten Morgen Berlin. Und ab morgen wird sich in Friedrichshagen wieder über einen Kilometer lang die gute Laune breit machen.
1: Es startet nämlich das viertägige Bölsche-Fest auf der Bölsche Straße. Der zugezogene Berliner würde sagen, der Kudamm des Ostens quasi.
0: Der ganze Kiez freut sich schon auf die vielen Besucherinnen und Besucher. Guten Morgen Berlin Reporter Matthias Bartsch ist der Erste, der heute schon nach Köpenick gefahren ist. Matthias, ist denn schon was zu spüren von der großen Megaparty?
2: Ein bisschen, ja. Also die Absperrgitter sind schon hier in Position, allerdings fließt der Verkehr hier noch ganz normal. Und im Moment wird auch hier noch auf dem Marktplatz der Wochenmarkt aufgebaut, der ja auch jeden Mittwoch hier stattfindet. Also noch ist alles ganz normal, aber die Leute sind auf jeden Fall schon vorbereitet. Also auch die Geschäfte hier sind ja wirklich ganz, ganz viele, die auch mit sich dran beteiligen. Zum Beispiel das Café Hörnchen mit Caroline Müller. Und sie freut sich vor allem, dass es diesmal auch so lang ist, das Fest.
3: Das Bölchefest ist dieses Jahr von Donnerstag bis Sonntag, also 4 Tage lang tatsächlich. Na klar, also zum einen ist viel mehr los in der Straße und es macht dann natürlich auch Spaß, wenn die Leute gut gelaunt hier reinkommen. Und wir werden auch wieder vor unserem Geschäft Getränke und ein bisschen Kuchen anbieten und machen damit auch mit. Wir haben an allen Tagen geöffnet, also auch am Herrentag, am Donnerstag und auch am Sonntag.
2: Gleichzeitig muss ich dazu sagen, wird das auch ein bisschen sehr unterschiedlich gesehen, weil manche Geschäfte haben da einfach auch keinen wirklichen Vorteil von diesem Fest. Zum Beispiel der gegenüberliegende Blumenladen, da ist Cornelia gewesen, die Floristin, mit der ich gestern sprechen konnte. Sie sagte, naja, so richtig großen Unterschied macht das ja nicht.
4: Durch das Bölschefest sind ja eher die auf den Fest gehen wollen und die wollen da jetzt hier keine Pflanzen mit drüber tragen oder Blumen. Also wir haben unsere ganz normale Kundschaft da, wenn das offen hat, und wir haben jetzt auch keinen Sonderöffnungstag, deswegen auf dem Sonntag. Wir haben ganz normal offen und nee, mehr Umsatz oder mehr Tangention, dass die Leute kommen, haben wir tatsächlich nicht.
2: Und dennoch muss man sagen, auch diesmal ist der südliche Teil ja auch mit dabei, also 1 Kilometer Länge und diese Bölschenstraße mit den schönen Häusern hier ringsherum aus den Gründerzeiten, ja, also wirklich sehr schön anzusehen. Und vor allen Dingen dann dürfen wir uns auf ein großes Fest freuen und die Straße wird dann gesperrt sein, so eine richtige Fußgängerflaniermeile, und die Straßenbahn wird aber weiterhin fahren. Vielleicht ist das ein ganz guter Tipp, um mal hier anzureisen, sicherlich ein Ausflugstipp wert.
0: Ja, freuen wir uns drauf. 4 Tage Bölschefest an der Bölschenstraße. Morgen geht es los in Friedrichshagen. Es ist 7.19 Uhr. Guten Morgen, Berlin.

0: 7.25 Uhr haben wir es. Es ist Mittwochmorgen. Mhm. Und Lydia muss heute nur lachen. Das ist aber auch...
1: Das tut mir leid.
0: Früher
1: bei StudiVZ gab es so eine Gruppe, die hieß Lachen, wenn es nicht sein darf. Und dann nicht aufhören können und so geht's zu mir.
0: So, in dieser Lachspirale. Wir gucken mal, ob wir dich da irgendwie wieder rausbekommen und sie hören bis dahin. Belinda Carlisle Circle in the Sun von diesem Hinweis hier.
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1: 7:30 ist Max Keter.
2: Guten Morgen. Mercedes-Benz verkauft seine Autohäuser in Berlin und Brandenburg. Der Konzern hat am Abend Berichte bestätigt, dass sie an die Global Auto Holdings in Großbritannien gehen. Laut Bild und BZ sollen die etwa 1200 betroffenen Mitarbeiter vorab per Mail über den Verkauf informiert worden sein. Ob ihre Arbeitsplätze gefährdet sind, ist bisher nicht bekannt. Es soll heute eine Mitarbeiterversammlung geben. Fest steht aber, dass alle 7 Niederlassungen in Berlin und Brandenburg betroffen sind. Volle Autobahnen am Himmelfahrtswochenende. Die Autobahn GmbH rechnet besonders zum Start ins lange Wochenende ab heute Nachmittag mit einem höheren Verkehrsaufkommen. Erfahrungsgemäß nutzten viele Menschen das verlängerte Wochenende über Himmelfahrt für Kurzreisen und Ausflüge, sagt die Autobahngesellschaft. Für Sonntag wird ein starker Rückreiseverkehr erwartet. Betroffen seien auch die großen Fernverkehrsrouten in Richtung Alpen und Küste. Karneval der Kulturen bittet Besucher um Spenden. Grund sind finanzielle Engpässe, berichtet Alex Krämer.
3: Das Finanzloch beim Karneval ist kleiner geworden, nur noch 80.000 statt 250.000 Euro. Gelungen ist das durch Kürzungen beim Programm und neue Sponsoren. Die verbleibende Lücke soll jetzt durch die Spendensammlung geschlossen werden. Insgesamt erwartet der Karneval gut 1 Million Besucherinnen und Besucher. Höhepunkt ist der Umzug am Pfingstsonntag auf der Karl-Marx-Allee in Berlin-Friedrichshain. 67 Tanzgruppen, rund 5.000 Mitwirkende.
2: Schafe im Charlottenburger Schlosspark. Im Volkspark Rehberge sind die Tiere schon länger im Einsatz. Ab heute sind auch am Schloss Charlottenburg wieder Schafe zur Pflege der Grünflächen zu sehen. Bis zu 70 gehörnte Gotlandschafe sollen bis November die Wiesen im Schlossgarten beweiden. Berliner Rocklegenden auf der Bühne. Heute Abend spielen die Rainbirds im Admiralspalast. Heiner Knapp berichtet aus unserer Musikredaktion.
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5: Wir haben aktuell 7 Grad in den meisten Bezirken. Wir kriegen heute 12 maximal dazu. Eigentlich überwiegend ein grauer Himmel am Abend. Da wird es dann auch mal ein bisschen blauhimmelig. Es kann immer wieder Regen geben. Morgen sieht es ähnlich aus. Da sehen wir aber etwas mehr Sonne bei 13 Grad.
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1: Wir schauen auf die A100 in Stadtring Richtung Wedding. An der Baustelle Detmolder Straße haben wir Stau und stockenden Verkehr. 10 Minuten extra Zeit müssen Sie hier mit einplanen. Karlshorst, Treskow-Allee in beiden Richtungen. Im Bereich der Bahnbrücke wird gearbeitet und Sie brauchen hier etwa 20 Minuten mehr Zeit ab des Staus und des stockenden Verkehrs. Britzer Damm an der Kreuzung Britzer Damm, Fulhemmer Allee und Tempelhofer Weg sind die Ampeln ausgefallen. Bitte hier fahren Sie hier bitte äußerst vorsichtig. Und Friedrichshagen, die Böllsche Straße ist besonders zwischen Fürstenwalder Damm und Assmannstraße wegen des Straßenfestes dort gesperrt. Dann schauen wir noch nach Rummelsburg. Die Schlichtallee ist nach einem Wasserrohrbruch zwischen Hauptstraße und Zopfnerstraße bis Anfang Juni gesperrt. Und es laufen Bauarbeiten bei der U5. Bis Anfang Juli fahren zwischen Hellersdorf und Wuhletal ersatzweise Busse. Alle Meldungen zu Straßen und Schienen finden Sie auf rbb888.de und in unserer App. Wir wünschen eine gute Fahrt.
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5: Man sagt, wenn 10 Gänseblümchen unter einen Kinderfuß passen, dann ist so richtig Frühling und eigentlich fast auch schon Sommer. Und da sind wir jetzt.
1: Ja, es bedeutet aber auch trotzdem, dass noch eine ganze Menge zu tun ist. 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Das muss da vertikutiert werden oder vielleicht nochmal.
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1: Solche Geschichten. 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

0: 7.42 Uhr, das sind die 90er mit DNA in Susanne Vega auf RBB 88.8.
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2: Ja, und wir haben Elisa am Telefon, die vor 10 Wochen nochmal quasi Mama geworden ist, nicht wahr?
3: Ja, ganz genau.
0: So von einem vierbeinigen kleinen Ungetüm, erzähl mal ein bisschen.
3: Genau, wir haben jetzt ist sie 2 Wochen bei uns, seit gestern 2 Wochen, genau. Und muss sich jetzt an Regen gewöhnen.
2: Och Mensch, und jetzt tapst ihr quasi draußen gerade durch den Matsch?
3: Genau, wir haben jetzt abgewartet, bis euer Sound kommt und dann sind wir raus und gehen jetzt Gassi. Die kleine Tochter ist noch dabei, weil die bringe ich dann in den Kindergarten.
2: Ah, okay.
0: Gut, dass man so einen Hundewelpen gleich früh an solche Geräusche konditioniert, dass man weiß, bevor der Frühlingssound nicht gelaufen ist, ja, geht's nicht Gassi.
2: Stimmt, stimmt. Also Elisa, wir sagen herzlichen Glückwunsch, 100 Euro gehen an dich.
3: Vielen Dank.
2: Was holst du dir denn davon für einen Garten oder für einen Balkon?
3: Für die Terrasse wünsche ich mir schon jetzt eine Weile eine große Palme.
2: Ah, und da kann man Huni aber gut für ausgeben.
3: Ein bisschen Urlaubsfeeling.
2: Ja, schön.
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0: Hier ist RBB 888. Es ist 7.50 Uhr und ich bin ja Fan von dem Mentalmagier Timon Krause. Ich finde das so verrückt, was der macht. Der kriegt alles aus deinem Kopf raus. Alles. Aha. Einfach nur durch Blickkontakt.
1: Ja, da gibt es ja bestimmt irgendwelche Tricks zu.
0: Na, weiß ich nicht. Es ist auch viel Psychologie, viel Menschenkenntnis, viel Kleinigkeiten ganz genau beobachten. Es ist schon wirklich Wahnsinn. Und der hat jetzt einen Tipp in der ARD-Talkshow gegen Müdigkeit verraten. Und zwar diesen.
2: Wenn du sagst, du wirst müde irgendwann oder erschöpft, dann ist ein ganz simpler Mindhack, kann man auch bei der Arbeit irgendwo benutzen, wenn man sagt, jetzt schlaucht es langsam, dass man den Kopf leicht in den Nacken legt. Kopf in den Nacken ist sowieso wahrscheinlich gut. Kopf leicht in den Nacken. Und dann 2-3 Sekunden nach oben schaut, mit den Augen nach oben gerollt. Das aktiviert nämlich im Gehirn Areale, die suggerieren, dass man wach wäre, wodurch dann eine ganze hormonelle Kaskade austritt, die einen dann tatsächlich wacher macht.
0: Ach, guck an.
1: Also ein bisschen wie bei der Exorzist.
0: Du musst mehr nach oben noch und dann richtig nach oben gucken. Wie beim Exorzisten quasi. Nur nicht so gruselig. Wobei, wahrscheinlich sehen wir doch ein bisschen gruselig aus gerade. Bist du jetzt schon wacher?
1: Also ich spüre überhaupt nichts.
0: Doch, ich fühle mich jetzt, also ich, wenn das mein Timon Krause sagt, dann ist das so und ich fühle mich jetzt auch schon viel wacher als vorher.
3: Ich glaube, dass du dich dazu leicht beeinflussen lässt, weil ganz ehrlich, also ich meine, vielleicht liegt es auch an diesen, weiß nicht, jetzt inzwischen auch schon 20 Jahren Frühschicht, aber ich...
0: Ach, du wirst einfach gar nicht mehr wach.
3: Das hier hilft mir dann schon eher.
0: Ah.
3: Weißt du, so ein cooler...
0: Kalimba der Luna.
3: Das funktioniert dann schon mehr. Okay. Sie sind RBB 888 um 7.52 Uhr. Guten Morgen, Berlin.

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1: Die Nachrichten, hier ist Max Keter.
2: Guten Morgen. Nach rund 6 Stunden im Koalitionsausschuss haben die Spitzen von Union und SPD in der Nacht ihre Beratungen beendet. Über Ergebnisse ist bisher nichts bekannt und es ist auch keine Pressekonferenz am Morgen geplant. Es soll nur eine schriftliche Information geben. Auf der Agenda standen mögliche Entlastungen wegen der hohen Energiepreise, der weitere Reformplan und Beratungen über den Haushalt 2027. Die Regierungsparteien hatten schon vor dem Treffen die Erwartungen gedämpft, es seien keine wegweisenden Beschlüsse zu erwarten, hieß es. Die deutschen Autohersteller werden in den kommenden Jahren vermutlich weiter Arbeitsplätze abbauen. Der Lobbyverband VDA rechnet damit, dass bis 2035 nochmal 225.000 Stellen gestrichen werden. VDA-Chefin Müller sagte dem Redaktionsnetzwerk Deutschland, dass es vor allem Zulieferbetriebe treffen werde. Hauptgrund sei die technologische Entwicklung vom Verbrenner zum Elektromotor. Die Bundesregierung will heute härtere Strafen für den Einsatz von K.O.-Tropfen beschließen. Ein Gesetzentwurf von Justizministerin Hubig sieht vor, dass solche Substanzen in Zukunft rechtlich ähnlich eingestuft werden können wie eine Waffe oder ein gefährliches Werkzeug, zum Beispiel wenn sie bei einem Raub- oder Sexualdelikt eingesetzt werden. Dann läge die Mindeststrafe bei 5 Jahren Gefängnis statt wie bisher bei 3 Jahren. Vor dem Landgericht in Bremen fällt heute eine Entscheidung darüber, ob der Hersteller der Milka-Schokolade seine Kunden täuscht. Die Verbraucherzentrale wirft dem Lebensmittelkonzern Mondelez vor, Änderungen an der Verpackungsgröße nicht ausreichend gekennzeichnet zu haben. Es sei für Käufer kaum zu erkennen, dass die Milka-Tafeln seit einiger Zeit nicht mehr 100 Gramm, sondern nur noch 90 Gramm wiegen.
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2: In unserer Stadt gehen Polizei und Staatsanwaltschaft gerade mit Razzien gegen Schusswaffenkriminalität vor. Nach RBB-Informationen laufen Aktionen im gesamten Stadtgebiet. Es sind mehrere hundert Beamte im Einsatz, darunter auch Spezialkräfte der Polizei. Durchsucht werden vor allem Wohnungen und Häuser. Die Ermittlungen dazu laufen demnach schon seit Monaten. Es sollen auch mehrere Haftbefehle vollstreckt worden sein. Weitere Angaben machte die Polizei bisher nicht. Die Berliner und Brandenburger Niederlassungen von Mercedes-Benz sollen verkauft werden, und zwar an die Global Auto Holdings in Großbritannien. Das hat der Konzern jetzt bestätigt. Laut Bild und BZ sollen die etwa 1200 betroffenen Mitarbeiter vorab per Mail über den Verkauf informiert worden sein. Ob ihre Arbeitsplätze gefährdet sind, ist bisher nicht bekannt. Es soll heute eine Mitarbeiterversammlung geben. Betroffen sind aber alle 7 Niederlassungen in Berlin und Brandenburg. 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
4: Also da ist wirklich alles dabei heute schon wieder. Viele Wolken vor allem, immer wieder ein bisschen Regen, aktuell bei 7 Grad. Wir kriegen 12 maximal. Bisschen Sonne sehen wir auch, am Nachmittag sind Blitz und Donner möglich. Also es ist sehr wechselhaft. Morgen ähnlich, aber da wird es dann Richtung Abend immer schöner. Da sehen wir auch viel Sonne.
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6: Wir schauen auf die A100 in Stadtring Richtung Wedding. An der Baustelle Detmolder Straße haben wir Stau und stockenden Verkehr. Brauchen Sie etwa 10 Minuten mehr Zeit. A115 stadteinwärts an der Baustelle Kreuz Zehlendorf. Stau und stockender Verkehr. Hier sollten Sie 20 Minuten mehr mit einrechnen. Genauso wie in Karlshorst an der Treskoallee. An der Bahnbrücke gibt es Bauarbeiten. Bis Freitag ist jeweils nur eine Spur frei. Und hier stehen Sie deutlich über 20 Minuten. Britzer Damm an der Kreuzung Britzer Damm, Fulhammer Allee und Tempelhofer Weg sind die Ampeln ausgefallen. Und Friedrichshagen, die Böllsche Straße, ist bis Sonntag zwischen Fürstenwalder Damm und Assmannstraße wegen eines Straßenfests gesperrt. Und es laufen Bauarbeiten bei der U5. Bis Anfang Juli fahren zwischen Hellersdorf und Wuhletal hier ersatzweise Busse. Alle Meldungen zu Straßen und Schienen finden Sie auf rbb888.de und in unserer App. Wir wünschen eine gute Fahrt.
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6: Es ist heute so viel drin an diesem herrlichen Tag. Ne? Zum einen ist Justis Geburtstag, dein Sohn hat heute Geburtstag.
4: Ja, der wird heute 11 und deswegen habe auch ich Geburtstag, weil wir Mamas müssen uns da auch selber feiern.
6: Absolut zu Recht. Und zudem ist außerdem noch bundesweiter Trikottag. Das wollen wir hier an dieser Stelle auch nicht vergessen.
4: Wow, das ist ja gleichzusetzen ungefähr.
6: Na ja, nun.
4: Für dich.
6: Also, ich habe auf jeden Fall einen Jungmann besucht, der sich mit dem Verkauf von gebrauchten Trikots durchaus den Lebensunterhalt finanziert. Mhm. Das kann Lydia überhaupt nicht verstehen.
4: Ich höre mir das gerne an. Das ist durchaus spannend, was der so erzählt, was da auch für Leute diese Trikots kaufen.
6: Und was die vor allem auch wert sind zum Teil.
4: Ja.
6: Sie hören die ganze Geschichte in 10 Minuten hier. Jetzt Chris Rea und Julia, das sind die 90er. Guten Morgen, Berlin.

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0: Ja, Reggae Night und Trikottag heute bundesweit. Das wird gefeiert, vor allem auch bei Tim Koschwitz, der heute extra seine Hertha-Jacke angezogen hat. Und Christian hat uns eine WhatsApp-Sprachnachricht geschickt.
1: Ein dickes, fettes Ha-Ho-He an Tim und alle Herthanerinnen und Herthaner, die heute auch am Trikottag das Hertha-Trikot nicht nur mit Freude, sondern auch mit Stolz tragen.
0: Ja, das gilt natürlich ja auch für Union und Schalke und Borussia Dortmund und Bayern und was gibt's noch so?
2: Auf jeden Fall gilt es auch für die Eisbären und die Füchse, sag mal, für alle Alba-Fans, alle Berliner Sportclubs. Und ich habe gestern die Freude gehabt, Ziad Gornaza kennenzulernen. Der hat mir seine Schatzkammer gezeigt, und zwar seinen Laden, 44 Trikots. Der verkauft der alte Trikots aus zweiter Hand.
0: Das ist
2: so sensationell. Und ich habe gefragt, was läuft denn bei dir besser, Union oder die Hertha?
3: Oh, Hertha mit Abstand. Ich bin auch selber großer Hertha-Fan und wir sind doch hier in West-Berlin in
2: Wilmersdorf. Und in Wilmersdorf ist die Frage,
3: genau,
2: ich fasse ein bisschen blöd.
3: Da sind die Hertha-Sachen natürlich mehr daran. Wenn ich jetzt einen Laden in Köpenick öffnen würde, dann wäre es bestimmt die Nachfrage auch anders, ja.
2: Wie viele Hertha-Sachen hast du da? Also hast du gerade ein ganz besonderes Hertha-Stück da oder sind die immer sofort weg? Weil die Jacke zum Beispiel würde ich sofort kaufen.
3: Ja, genau. Also bei Hertha ist es schon wirklich wahnsinnig. Da bleiben die guten Sachen keine zwei Tage im Laden. Also wenn was Krasses, Altes von Hertha reinkommt, das ist dann meistens sofort weg. Ja, das Coolste, was ich jetzt gerade habe, ist das Trikot mit DB-Sponsor aus 2008, 2009. Das habe ich gerade da. Ich habe auch noch ein paar Arcor-Trikots da aus 2002, 2003. Die heiligen Grale von Hertha sind sozusagen die...
2: Das kontinentale Trikot.
3: Genau, die mit kontinentale Sponsor. Also Adidas 1998, aber auch das von Nike aus 1999. Ist auch sehr, sehr beliebt.
2: Wer kauft denn bei dir eigentlich ein?
3: Also ich würde schon sagen, die meisten Kunden sind auch selber große Fußballfans und Leute, die halt auch irgendwie an Fußballkultur auch allgemein interessiert sind. Und da gibt es von kleinen Kindern, die hier an der Kindertrikotstange sich ihren Kleiderschrank vollstopfen, bis hin zu älteren Herren, die damals wirklich auch die Zeit miterlebt haben und ganz, ganz lebendige Erinnerungen mit den Trikots verbinden, ist alles dabei. Aber ich würde sagen, so der durchschnittliche Kunde ist zwischen 20 bis 35 Jahre alt.
2: Was ist das teuerste Trikot, was du hier jemals hattest? Gibt es sowas wie den heiligen goldenen Gral, die blaue Mauritius oder den Trikots?
3: Ja, aber die behalte ich dann selber tatsächlich. Also genau.
2: Ist das nicht geschäftsschädigend?
3: Ja, vielleicht. Ich komme zurück gut damit zurecht. Aber ich würde sagen, die teuersten Trikots hier kratzen an 250 Euro. Aber das ist schon wirklich sehr, sehr selten. Die meisten Trikots kosten eher um die 80 Euro, würde ich sagen hier.
2: Cool. Dann danke ich dir sehr, dass ich dich heute besuchen durfte.
3: Ja, gerne. Danke für den Besuch und das Interesse. Hat mich gefreut. Ja.
0: Und ein Foto von Ziad Gornaza und Tim beim Trikotverkauf finden Sie jetzt in unserem Reporterblog auf rbb888.de.

0: 8.22 Uhr. Mittwochmorgen, hier ist RBB 88.8 und die Musiklegende Udo Lindenberg wird diesen Sonntag 80 Jahre alt. Wie bewegend sein Leben bisher war, das hören Sie gern in seinem neuen ARD-Podcast. Und Tim plant jetzt schon seit geraumer Zeit eine Sondersendung am Sonntag hier bei uns ab 19 Uhr mit ganz großartigen Songs, eigentlich allen von Udo Lindenberg. Und ein Lied wird vor allem auch mit dabei sein, ne?
1: Ja, sein großer Comeback-Song Mitte, Ende der 2000er oder Anfang der 2000er. Denn das neue Jahrtausend ist für Udo schwierig gestartet. Seine Plattenfirma hat ihn erstmal rausgeworfen, weil das letzte Album Atlantic Affairs sich nur 7000 Mal verkauft hat. Das ist ehrlicherweise gar nichts. Und er befindet sich so ein bisschen in der Sinnkrise, Neuerfindungsphase. Und da kommen gleich mehrere Menschen mit großartigen Ideen, denn er weiß nicht so richtig, wo er hingehen soll mit seiner Musik. Und die erste kommt vom Produzenten Andreas Herbig, der Udo empfiehlt, ein reduziertes Album zu machen, das auf das Leben schaut, so wie die American Recordings von Johnny Cash. Die zweite ist Annette Humpe, die Udo einfach bei einem Besuch in Berlin empfiehlt, lass die Hosen runter. Ja, singe den Menschen von dir und deinem Leben vor. Und der dritte ist Jan Delay, der Udo als seinen musikalischen Papa sieht und versteht und ihm für sein Comeback einen Hit in Udo-Manier schreibt. Und das Comeback-Album Stark wie zwei verkauft sich dann wieder sechsstellig. Und wir hören daraus Udo Lindenberg und Jan Delay und ganz anders.
2: Ja, komm, hau rein das Ding.

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1: 8:30, hier ist Max Keter.
2: Guten Morgen. Razzien gegen Schusswaffenkriminalität. Nach RBB-Informationen laufen Aktionen der Polizei und Staatsanwaltschaft im gesamten Stadtgebiet. Es sind mehrere hundert Beamte im Einsatz, darunter auch Spezialkräfte der Polizei. Durchsucht werden wohl vor allem Wohnungen und Häuser. Die Ermittlungen dazu laufen schon seit Monaten. Es sollen auch mehrere Haftbefehle vollstreckt worden sein. Weitere Angaben machte die Polizei bisher nicht. Berliner und Brandenburger Niederlassungen von Mercedes-Benz sollen verkauft werden. Und zwar an die Global Auto Holdings in Großbritannien. Das hat der Konzern bestätigt. Matthias Wetzel berichtet.
3: Betroffen sind 5 Standorte in Berlin und 2 in Brandenburg mit insgesamt etwa 1200 Beschäftigten. Darunter auch die Berliner Mercedes-Welt am Salzufer. Die Kartellbehörden müssen dem Verkauf noch zustimmen. Bis Ende des Jahres soll das Geschäft abgeschlossen sein. Ob Arbeitsplätze abgebaut werden, ist offen. Möglich ist aber, dass die gut dotierten Tarifverträge von Mercedes und der IG Metall auslaufen und mit dem neuen Eigner dann neue Abschlüsse ausgehandelt werden müssen. Außerdem könnten einem Teil der Belegschaft Abfindungen angeboten werden, um das Unternehmen freiwillig zu verlassen.
2: Volle Autobahnen am Himmelfahrtswochenende. Die Autobahn GmbH rechnet besonders zum Start ins lange Wochenende ab heute Nachmittag mit einem erhöhten Verkehrsaufkommen. Erfahrungsgemäß nutzten viele Menschen das verlängerte Wochenende über Himmelfahrt für Kurzreisen und Ausflüge, sagt die Autobahngesellschaft. Für Sonntag wird dann wiederum starker Rückreiseverkehr erwartet. Betroffen seien auch die großen Fernverkehrsrouten in Richtung Alpen und Küste. Belohnung für umweltbewusstes Verhalten. Wirtschaftssenatorin Giffey stellt heute ein Pilotprojekt Berlin Pay vor. Wer sich diesen Sommer am Wasser bewusst verhält, Müll sammelt oder den Kiez verschönert, soll von Tourismuseinrichtungen eine kleine Anerkennung bekommen. So sollen vor allem Berlin-Besucher zu mehr nachhaltigem Verhalten animiert werden. Vorbild für dieses Projekt ist Kopenhagen. Dort werden umweltbewusste Touristen schon länger belohnt. BR-Volleys im Roten Rathaus. Der Volleyball-Rekordmeister wird heute Nachmittag vom regierenden Bürgermeister Wegner empfangen. Aus unserer Sportredaktion berichtet Dennis Wiese.
4: 10-mal nacheinander wurden die BR-Volleys deutscher Volleyballmeister. Mit insgesamt 16 Meistertiteln sind die Berliner zudem Rekordmeister. Zu diesem Erfolg gratuliert Berlins regierender Bürgermeister Kai Wegner dem Team heute mit einem Empfang im Säulengang des Roten Rathauses. Für die BR-Volleys war es insgesamt eine durchwachsene Saison. Den angestrebten Pokalsieg haben die Volleyballer verpasst. In der Champions League war schon nach der Gruppenphase Schluss.
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5: Ja, das ist grau. Ne, sagen wir es mal nett. Es ist ein grauer Tag mit einigen Regentropfen, vielleicht ein bisschen Sonne am Nachmittag, aber Blitz und Donner kommen möglicherweise auch dazu. Es ist windig, am Abend haben wir mal eine trockene Phase, dann geht's wieder los. Zieht sich auch morgen durch, wobei es da wirklich gegen Abend immer schöner wird. Da haben wir auch eine Chance auf längere trockene Phasen, 13 Grad maximal.
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1: Wir schauen auf die A100 in Stadtring Richtung Treptow, Stau vom Dijk Funkturm haben wir. 20 Minuten mehr Zeit sollten Sie mit einplanen und die Auffahrt Siemensdamm ist gesperrt. A115 stadteinwärts an der Baustelle Kreuz Zehlendorf haben wir Stau und stockenden Verkehr. Auch hier brauchen Sie etwa 20 Minuten mehr Zeit. Karlshorst, Treskowallee in beiden Richtungen. An der Bahnbrücke gibt es Bauarbeiten. Bis Freitag ist jeweils nur eine Spur frei. Sie brauchen hier etwa 25 Minuten mehr Zeit. Dann schauen wir noch nach Friedrichshagen. Die Böllsche Straße ist bis Sonntag zwischen Fürstenwalder Damm und Aßmannstraße wegen eines Straßenfestes gesperrt. Und es laufen Bauarbeiten bei der U5. Bis Anfang Juli fahren zwischen Hellersdorf und Wudetal ersatzweise Busse. Alle Meldungen zu Straßen und Schienen finden Sie auf rbb888.de und in unserer App. Wir wünschen eine gute Fahrt.
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1: Es ist Mai, auch wenn er nicht so aussieht. Und es ist damit auch Anpflanzzeit. Jetzt kann man rausgehen. Die Tomate, die
5: Gurke,
1: das Basilikum,
5: Böhnchen,
1: was sie alles haben möchten.
5: Kann man sich jetzt drum kümmern. Man könnte natürlich auch jetzt eine Regentonne kaufen, ne, um das, was jetzt noch so runterkommt, aufzusammeln, weil es wird bestimmt wieder auch eine große Dürre geben. 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

0: mit Jure um 8.43 Uhr auf RBB 888. Guten Morgen, Berlin.
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2: Und gerade war das Frühlingsgeräusch zu hören. Markus aus Ahrensfelde hat schnell angerufen. Hallo Markus.
3: Ja, hi, guten Morgen.
0: Markus, deine Zeiten auf dem Bierbike sind rum. Du bist Papa, ja, und brauchst was für den Garten. Was denn?
3: Genau, eine schöne Hollywood-Schaukel, um den Sommer zu verbringen. Und da liege ich nicht alleine drauf, sondern ich denke eher meistens, die Kinder machen sich drauf breit. Aber wir haben alle Spaß damit.
2: Oh, das ist ein sehr schönes Projekt. Und das gönne ich euch aber. Dann gehen 100 Euro für dieses Projekt an euch.
3: Ja, mega. Vielen Dank.
0: Quasi schon mal als kleine Anzahlung für die Betonstützen. 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

0: Hug Yourself hier auf RBB 88.8.
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3: 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Jede Tasse nämlich, die jeder mal nicht mehr zu Hause haben wollte, weil sie so unfassbar hässlich ist. 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Tasse nach Gebrauch in Spülmaschine stellen ist Trümpf. 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Ich liebe all diese Hässlichkeiten. 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Das lässt man ja auch nicht einfach fallen.
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1: Die Nachrichten, hier ist Max Keter.
2: Guten Morgen. Die Spitzen von Union und SPD haben ihre Gespräche im Kanzleramt kurz vor Mitternacht beendet. Die Beratungen dauerten damit etwa 6 Stunden. Ergebnisse des Koalitionsausschusses wurden noch nicht mitgeteilt. Es soll später eine schriftliche Information geben, hieß es. Bei dem Treffen sollte es unter anderem um Entlastungen wegen der hohen Energiepreise gehen. Weitere Themen waren die geplante Reform der Einkommenssteuer und der Haushalt fürs kommende Jahr. Die Bundesregierung will heute härtere Strafen für den Einsatz von K.O.-Tropfen beschließen. Grundlage ist ein Gesetzentwurf von Justizministerin Hubig. Wenn K.O.-Tropfen bei einem Raub- oder Sexualdelikt eingesetzt werden, sollen sie in Zukunft ähnlich eingestuft werden können wie eine Waffe oder gefährliches Werkzeug. Damit würde die Mindeststrafe für Täter von 3 auf 5 Jahre Gefängnis steigen. In den USA hat ein Berufungsgericht die von Präsident Trump verhängten weltweiten Zölle wieder in Kraft gesetzt. Das Gericht hob die Entscheidung der Vorinstanz vorübergehend auf. Trump hatte im Februar für alle Importe einen Basiszoll von 10% eingeführt. Dagegen hatten 2 Unternehmen und der Bundesstaat Washington geklagt. Im französischen Cannes hat das internationale Filmfestival begonnen. Die chinesische Schauspielerin Gong Li und US-Schauspielerin Jane Fonda erklärten das 11-tägige Festival am Abend für eröffnet. Insgesamt 22 Filme treten im Wettbewerb um den Hauptpreis, die Goldene Palme, an. Zum Auftakt erhielt der neuseeländische Hollywood-Regisseur Peter Jackson eine Ehrenpalme. Er schuf mit der Herr der Ringe-Trilogie einen der größten Kinoerfolge weltweit.
3: Und jetzt das Wichtigste aus Berlin.
2: In unserer Stadt gehen Polizei und Staatsanwaltschaft gerade mit Razzien gegen Schusswaffenkriminalität vor. Nach RBB-Informationen laufen Aktionen im gesamten Stadtgebiet. Es sind auch mehrere hundert Beamte im Einsatz, darunter auch Spezialkräfte der Polizei. Durchsucht werden demnach vor allem Wohnungen und Häuser. Die Ermittlungen dazu laufen wohl schon seit Monaten. Es sollen auch mehrere Haftbefehle vollstreckt worden sein. Weitere Angaben machte die Polizei erstmal nicht. Die Berliner und Brandenburger Niederlassungen von Mercedes-Benz sollen verkauft werden, und zwar an die Global Auto Holdings in Großbritannien. Das hat der Konzern jetzt bestätigt. Laut Bild und BZ sollen die etwa 1200 betroffenen Mitarbeiter schon vorab per Mail über den Verkauf informiert worden sein. Ob ihre Arbeitsplätze gefährdet sind, ist bisher nicht bekannt. Es soll heute eine Mitarbeiterversammlung geben. Betroffen sind aber alle 7 Niederlassungen in Berlin und Brandenburg. 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
4: Wir haben aktuell zwischen 7 und 8 Grad. Wir kriegen heute 12 maximal. Dazu ein Wechsel aus immer wieder dicken Regenwolken, ein bisschen Sonne. Am Nachmittag möglicherweise Blitz und Donner. Morgen sieht es ähnlich grau aus, aber mit ein bisschen mehr Sonne. Und zum Abend wird es dann auch blauhimmelig.
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1: Wir schauen auf die A100 in Stadtring Richtung Treptow. Stau vom Dreieck Funkturm haben wir 15 Minuten mehr Zeit. Das sollten Sie mit einplanen. Und die Auffahrt Siemensdamm ist gesperrt. A100 Stadtring Richtung Wedding an der Baustelle Detmolder Straße brauchen Sie etwa 10 Minuten mehr Zeit. A115 stadteinwärts an der Baustelle Kreuz Zehlendorf. Stau und stockender Verkehr. Hier sollten Sie 10 Minuten mehr mit einplanen. Und wir schauen zu den Bauarbeiten bei der U5. Bis Anfang Juli fahren zwischen Hellersdorf und Wuhletal ersatzweise Busse. Die Züge zwischen Hellersdorf und Hönow, die fahren nur alle 10 Minuten. Alle Meldungen zu Straßen und Schienen finden Sie auf rbb888.de und in unserer App. Wir wünschen eine gute Fahrt.
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4: Morgen feiern sich die Männer. Das sei euch auch gegönnt. Das ist Vatertag, das ist Herrentag, das ist Christi Himmelfahrt. Was genau feierst du?
1: Also ich werde zunächst mal arbeiten. Ja. Machen auch ganz, ganz viele. Wir haben auch Sie gefragt, was Sie machen. Ich werde erstmal arbeiten und dann anschließend mit 2 Freunden so ein bisschen auf dem Mauerweg entlang verlängert Gassi gehen, so nennen wir das.
4: Aber ohne Bollerwagen.
1: Ohne Bollerwagen, okay. Aber schon auch mit einem kleinen Getränk.
4: Ja.
1: Aber vor allem mit meinem Hund. Meine Hündin liebt es. Wir gehen dann immer ewig lang, so 10, 12 Kilometer und das so in unter 3 Stunden.
4: Richtiges Sportevent.
1: Ein Stückchen, so möchte ich es verstanden.
4: So, ein Sportevent zum Herrentag.
1: Sportevent mit Kaltgetränk.
4: Mhm.
1: Jetzt die 80er und die Man at Work. Guten Morgen, Berlin.

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0: Eisheiligen, die sich da jetzt...
1: Ja, diese Woche, ja. Aber ab nächster Woche, das sag ich dir, da geht's aber, also temperaturtechnisch, da geht's hoch.
0: So, und wir ziehen aber schon mal, sag ich mal, akustisch an ein wenig, wenigstens. Ja. Mit Kim Wilde und den 80ern, Kids in America, guten Morgen, Berlin.

0: Kim Wilde and the Kids in America um 9:15 Uhr auf RBB 88.8. Und ab morgen wird sich in Friedrichshagen wieder kilometerweit die gute Laune versprühen.
1: Ja, es startet nämlich das viertägige Bölsche-Fest auf der Bölsche Straße. Der zugezogene Berliner würde sagen, der Kudamm des Ostens. Da freut sich schon der ganze Kiez auf die vielen Besucherinnen und Besucher.
0: Guten Morgen, Berlin Reporter Matthias Bartsch ist für uns heute früh in Köpenick. Matthias, was ist denn schon zu spüren von der Party?
2: Also noch nimmt hier alles seinen gewohnten Lauf. Ich stehe mitten auf dem Marktplatz. Da ist der alte Fritz zu sehen, der ja auf die ganz schönen Fassaden hier aus der Gründerzeit blickt. Der Markt findet heute noch statt, bevor dann wirklich abends dann alles hier abgesperrt wird. Das Besondere ist ja tatsächlich, dass es 4 Tage sind, an denen das Bölsche-Fest stattfindet. Und das ist ja nichts Neues, richtig Tradition hier mittlerweile. Und die Leute freuen sich überwiegend schon so wie Cornelia.
3: Für die Region, für den Ort ist es natürlich ein schönes Fest. Und es ist auch tatsächlich relativ voll immer.
2: Es gibt auch ein bisschen kritische Stimmen, habe ich festgestellt. Ich konnte gestern auch schon mit ganz vielen Händlern sprechen. 200 sind ja insgesamt dabei. Also es ist wirklich ein Riesenfest. Die gesamte Bölsche Straße, also auch südlich vom Marktplatz, macht diesmal mit. Andererseits einige wiederum nicht, weil sie nicht so den großen Benefit sehen, diesen großen Vorteil, dass die Leute eigentlich zum größten Teil eher nur kommen, um zu essen und zu trinken. Und auch Angela zum Beispiel ist ein bisschen skeptisch, zumindest, dass es in den Vorjahren eigentlich oft besser war.
4: Ja, Bölsche Fest war schon besser. Verliert leider so ein bisschen an Charme. Aber dadurch, dass hier der Marktplatz kleiner geworden ist und nicht so viele Stände aufgestellt werden können, ist es eben nicht so einfach mehr Budenbesitzer zu finden, die was Attraktives dann praktisch mit hinstellen.
2: Also ein bisschen schwierig mittlerweile, das Ganze hier zu gestalten. Andererseits ist es wirklich ein riesiges Fest mit Bühnenprogramm, Musik, Kunsthandwerk, auch Fahrgeschäfte für die Kinder ist dabei. Und ja, es ist eine wunderschöne Ecke hier von Berlin, auf jeden Fall in Friedrichshagen. Und dann wird die ganze Straße gesperrt, ist ja nochmal ein besonderes Ambiente. Und dann fährt zumindest nur noch die Straßenbahn, ist wahrscheinlich genau das Mittel der Wahl, um hier hinzukommen, dann um das Fest zu besuchen.
1: Ab morgen, da geht's los. Das Bölsche Fest in Friedrichshagen.

0: lass mich nicht lügen, aber ich glaube, Olivia Dean ist, wenn mich nicht alles täuscht, heute Abend in der Stadt.
1: Großartige Künstlerin.
0: Ja, ganz fantastisch.
1: Sehr erfolgreich. Die füllt wirklich Arenen und das war ihr Song When I Need.
0: Hier auf RBB 888, das ist 9:23 Uhr.
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1: 9:30 ist Max Keter.
2: Guten Morgen. Großrazzia gegen Schusswaffenkriminalität in Berlin. Nach RBB-Informationen laufen Aktionen der Polizei und Staatsanwaltschaft im gesamten Stadtgebiet. Katharina Hopp berichtet.
3: Im Einsatz sind mehrere hundert Beamte. Es sind auch Spezialkräfte vor Ort, um die Razzien abzusichern. Durchsucht werden vor allem Wohnungen und Häuser. Es gibt auch mehrere Haftbefehle, die vollstreckt werden sollen. Genaue Angaben macht die Polizei dazu aber erstmal nicht. Hintergrund dürften die Ermittlungen der Sondereinheit Ferrum sein. Sie wurde im November des vergangenen Jahres eingesetzt, weil es immer häufiger Schießereien in der Stadt gibt. Es wird angenommen, dass sie auf Revierkämpfe im Bereich der Drogenkriminalität zurückzuführen sind.
2: Mercedes-Benz verkauft Autohäuser in Berlin und Brandenburg. Der Konzern hat Berichte bestätigt, dass sie an die Global Auto Holdings in Großbritannien gehen. Laut Bild und BZ wurden die etwa 1200 betroffenen Mitarbeiter schon vorab per Mail über den Verkauf informiert. Ob ihre Arbeitsplätze gefährdet sind, ist bisher nicht bekannt. Es soll heute eine Mitarbeiterversammlung geben. Betroffen sind alle 7 Niederlassungen in Berlin und Brandenburg. Karneval der Kulturen bittet Besucher um Spenden. Grund sind finanzielle Engpässe, berichtet Alex Krämer.
4: Das Finanzloch beim Karneval ist kleiner geworden. Nur noch 80.000 statt 250.000 Euro. Gelungen ist das durch Kürzungen beim Programm und neue Sponsoren. Die verbleibende Lücke soll jetzt durch die Spendensammlung geschlossen werden. Insgesamt erwartet der Karneval gut 1 Million Besucherinnen und Besucher. Höhepunkt ist der Umzug am Pfingstsonntag auf der Karl-Marx-Allee in Berlin-Friedrichshain. 67 Tanzgruppen, rund 5.000 Mitwirkende.
2: Tesla investiert in Grünheide bei Berlin weitere knapp 250 Millionen Dollar. Der US-Autobauer will nächstes Jahr mit der Batteriezellenfertigung beginnen, berichtet Janko Brett.
5: Mit den umgerechnet rund 213 Millionen Euro sollen nun die Voraussetzungen für die jährliche Produktion von insgesamt 8 Gigawattstunden Batteriezellen in Grünheide geschaffen werden. Der Aufbau der Batteriezellenfertigung wird zudem auch mit einem weiteren Arbeitskräftebedarf einhergehen. Insgesamt beläuft sich der Personalbedarf im Bereich Batteriezellenfertigung auf über 1500 Mitarbeitende. 350 davon sollen noch in diesem Jahr eingestellt werden.
2: Regenbogenflagge am Rathaus Charlottenburg. Der Bezirk will damit im Vorfeld auf den Internationalen Tag gegen Homo-, Bi-, Inter- und Transfeindlichkeit aufmerksam machen. Dieser Aktionstag erinnert an die Entscheidung der Weltgesundheitsorganisation vom 17. Mai 1990, Homosexualität nicht mehr als psychische Erkrankung einzustufen. Weltweit wird dieser Tag genutzt, um ein Zeichen für Menschenrechte, Vielfalt und Respekt zu setzen.
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6: Wir starten mit 7 bis 8 Grad rein in diesen Mittwoch, in diesen grauen Mittwoch. Es ist wirklich recht kühl. Ab und an vielleicht ein bisschen Sonne, vor allem Richtung Abend. Gewitter sind auch möglich im Laufe des Tages. Morgen ist es nochmal ähnlich wechselhaft, aber da ist es am Abend ganz, ganz herrlich. Bei 13 Grad maximal.
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1: Wir schauen auf die A100 in Stadtring Richtung Treptow. Stau vom Dreieck Funkturm. 15 Minuten mehr Zeit müssen wir hier mit einplanen und die Auffahrt Siemensdamm ist gesperrt. A100 Stadtring Richtung Wedding. An der Baustelle Detmolder Straße brauchen Sie etwa 10 Minuten mehr Zeit. A115. Stadteinwärts. An der Baustelle Kreuz Zehlendorf, da war Stau. 10 Minuten mehr brauchen wir hier. Karlshorst, Tresco Allee in beiden Richtungen. An der Bahnbrücke gibt es Bauarbeiten. Bis Freitag ist jeweils nur eine Spur frei und es gibt Stau Richtung am Tierpark. 20 Minuten mehr Zeit brauchen wir. Aktuell ist noch von der S-Bahn eine Weiche im Bereich Bornholmer Straße wird repariert. Bei den Linien S8, 42 und 85 kommt es zu Verspätungen. Alle Meldungen zu Straßen und Schienen finden Sie auf rbb888.de und in unserer App. Wir wünschen eine gute Fahrt.
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6: Und mit dem schnellsten Musikrätsel der Stadt. Zu gewinnen gibt's unsere RBB 888 Thermosflasche in schickem Türkis, wenn Sie uns sagen können, welcher 80er oder 90er hier hinter dieser Sekunde steckt.
1: Ah, Gitarren.
6: Ja, mach nochmal.
1: Es könnte auch eine Laute sein.
6: Aha, jetzt anrufen mit Ihrer Idee. Welchen Song suchen wir? 30 32 88 8 100.

0: Alamos, Enrique Iglesias, das sind die 90er um 9.42 Uhr auf RBB 88.8.
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2: Da hören wir schon jemanden husten. Hallo Petra.
3: Hallo, guten Morgen.
0: Petra, geht's dir gut? Hast du ein schönes langes Wochenende vor der Nase?
3: Ich habe ein langes Wochenende vor der Nase und ja, die Nase ist zu und mir tut der Regen gerade gut, weil es die ganzen Pollen so ein bisschen abspült und ja, alles gut.
2: Oh, eine Leidensgenossin, oh meine Güte. Was machst du denn Schönes jetzt am Wochenende dann mit freier Nase?
3: Na, ich werde mich mit Familie treffen. Wir wollen vielleicht ins Humboldt-Forum gehen. Wir müssen mal schauen, ne? Ist ja immer auch schwierig, wenn das Wetter so ist, wie es jetzt nun mal gerade ist.
2: Unberechenbar.
3: Macht halt dann alles nur bedingt Freude und Spaß.
0: Wobei da natürlich Humboldt-Forum absolut eine gute Wahl ist.
3: Ja. Ich finde auch, also auch wenn es dann trocken ist und man wirklich oben auf die Dachterrasse kann, finde ich immer, ist das total schön.
0: Ja, dann schauen wir mal, was wir hier haben.
3: Okay.
0: Welcher 80er, 90er Hit könnte das denn sein?
3: Also ich denke, das ist Johnny B.
2: Die Hooters, so, das ist völlig richtig und damit geht unsere Thermosflasche an dich.
3: Oh, supi, freue ich mich.
0: Schicken wir dir raus, wahrscheinlich nach dem Feiertag, ehrlicherweise. Ja. Und wir hören zusammen dein Gewinner 80er, die Hooters und Johnny B. auf RBB 88.8. Guten Morgen, Berlin.

0: Natasha Bedingfield und dann Rhythm Mono 51 auf RBB 88.8. Und kennst du diesen Gerichtswitz eigentlich schon?
1: Ein Gerichtswitz?
0: Ja, wird eine Frau verhaftet, weil sie was gestohlen hat im Supermarkt, Dose Pfirsiche. Ah. Und dann sagt der Richter, warum haben sie denn die Dose mit Pfirsichen gekauft? Und dann sagt sie, naja, ich hatte ein bisschen Hunger. Ja, wie viele Pfirsiche waren in der Dose? Na, 6 Stück. Und dann überlegt der Richter und sagt, naja gut, dann 6 Pfirsiche gebe ich Ihnen 6 Tage Haft. Dann ruft der Ehemann von hinten, die hat auch noch eine Dose Erbsen geklaut.
1: Oh, das erzählst du wohl, wenn morgen Männertag ist. Was? Da kann man doch immer so eine Schoten raushauen. Da könnt ihr euch mal mit dem Bollerwagen solche Witze erzählen.
0: Das ist schon mal so ein Übungsscherz. Ich fand den aber nicht schlecht.
1: Ja, ist okay. Kann man also mal machen. Ausnahmsweise.
0: Ja, aber nur weil Herrentag ist. Guten Morgen, Berlin.

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1: Die Nachricht mit Andreas Marschner.
2: Guten Tag. Wer anderen K.O.-Tropfen verabreicht, soll härter bestraft werden. Der Gesetzentwurf von Justizministerin Hubich, über den die Bundesregierung heute berät, sieht unter anderem vor, solche Substanzen künftig rechtlich wie eine Waffe einzustufen. Ähnlich wie bei Delikten wie Raub oder Sexualstraftaten soll die Mindeststrafe dann 5 Jahre Haft betragen. Bisher liegt sie bei 3 Jahren. Mit K.O.-Tropfen, die zum Beispiel heimlich in Getränken aufgelöst werden, machen Täter ihre Opfer willenlos und gefügig, um sich an ihnen zu vergehen. Die Bundesregierung will heute Änderungen am Heizungsgesetz der früheren Ampelregierung auf den Weg bringen. Danach dürfen Hauseigentümer weiterhin selbst entscheiden, ob sie mit Öl, Gas, Wärmepumpe oder anderen Technologien heizen. Gestrichen wird unter anderem die Regel, dass neue Heizungen zumindest 65% klimaneutral sein müssen. Außerdem dürfen Öl- und Gasheizungen auch über 2045 hinaus betrieben werden. Allerdings sollen den fossilen Brennstoffen künftig grüne Brennstoffe beigemischt werden, deren Anteil schrittweise steigen soll. US-Präsident Trump ist zum ersten Mal seit 2017 zu einer Reise nach China aufgebrochen. Kurz vor dem Abflug sagte Trump, er werde mit dem chinesischen Präsidenten Xi auch über den Iran-Krieg sprechen. Im Mittelpunkt des Besuchs in Peking dürften aber Handelsfragen stehen. Zuletzt hatte es zwischen den USA und China Spannungen gegeben. Beide überzogen sich gegenseitig mit Sonderzöllen. Begleitet wird der US-Präsident von einer Wirtschaftsdelegation. Ihr gehören unter anderem Tesla- und SpaceX-Gründer Musk, der Chef von Apple Cook und Boeing-Vorstand Ortberg an.
3: Und jetzt das Wichtigste aus Berlin.
2: In unserer Stadt gehen Polizei und Staatsanwaltschaft seit dem Morgen mit Razzien gegen Schusswaffenkriminalität vor. Nach RBB-Informationen laufen Aktionen im gesamten Stadtgebiet. Es sind mehrere hundert Beamte im Einsatz, darunter sind auch Spezialkräfte der Polizei. Durchsucht werden vor allem Wohnungen und Häuser. Die Ermittlungen dazu laufen demnach schon seit Monaten. Es sollen auch mehrere Haftbefehle vollstreckt werden. Weitere Angaben macht die Polizei derzeit nicht. Es werden viele Staus erwartet. Die Autobahn GmbH rechnet zum Himmelfahrtswochenende mit spürbar mehr Verkehr auf den Autobahnen. Besonders voll soll es heute Nachmittag werden, denn und dann wieder am Sonntag. Die Staugefahr ist auch erhöht durch aktuelle Baustellen hier in Berlin, in Brandenburg und Mecklenburg-Vorpommern. Diese sind unter anderem auf dem Berliner Ring der A10, zwischen Dreieckwerder und Großkreuz, zwischen Feilenbrink und Königs Wusterhausen sowie zwischen Hellersdorf und Rüdersdorf. 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
1: Hat sich angehört wie ein Rosinenbomber. Keine Ahnung, was da los war gerade. Ganz schön laut. Das Wetter heute, ja, ist ziemlich verregnet. Und wir haben tatsächlich Tageshöchstwerte wieder nur so um die 13 Grad. Und das soll den ganzen Tag so eine Niederschlagswahrscheinlichkeit zwischen 70 und 90 Grad geben, Prozent geben. Das heißt also, wirklich den ganzen Tag ist immer mal wieder mit Schauern zu rechnen. Leider in den nächsten 4 Tagen tatsächlich auch 6 bis 13 Grad an allen Tagen. Allerdings zum Sonntag hin, da kommt dann auch mal wieder die Sonne raus. Vorher tatsächlich an allen Tagen ist Regen möglich. Wir messen aktuell 8 Grad in Lichtenberg, 8 Grad in Pankow und 8 Grad in Schöneberg.
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1: A10 westlicher Berliner Ring Richtung Dreikaflan zwischen Großkreuz und Leest. Stau an der dortigen Baustelle. 20 Minuten brauchen Sie länger. Zum Stadtverkehr Berlin. 100 Stadtring in Richtung Treptow vorm Dreieckfunkturm haben wir 15 Minuten Stau. Die Auffahrt Siemensdamm ist gesperrt. A100 in Richtung Wedding an der Baustelle Detmolder Straße brauchen Sie 10 Minuten länger. A115 stadteinwärts an der Baustelle Kreuz Zehlendorf 10 Minuten Stau. Karlshorst, Treskow-Allee in beiden Richtungen an der Bahn gibt es Bauarbeiten. Bis Freitag gibt es jeweils nur eine Spur frei. Stau in Richtung am Tierpark. Ungefähr 25 Minuten brauchen Sie hier länger. Nach Charlottenburg, die Townsendstraße ist in Richtung Gedächtniskirche zwischen Nürnberger Straße und Breitscheidplatz nach einem Wasserrohrbruch bis Anfang Juni gesperrt. Aktuell ist zur S-Bahn eine Weiche im Bereich Bornholmer Straße muss repariert werden. Bei den Linien S8 und 85 gibt es deshalb Verspätungen. 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
1: Guten Morgen, Berlin. Guten Morgen, meine Schöne.
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1: Hier sind unsere 380er am Stück mit der Girls Power Party Hymne mit Regenbogeneffekt, Cyndi Lauper, Girls Just Wanna Have Fun, Michael Jackson, Dirty Diana und Musik aus Deutschland, Camouflage.
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Regenbogen in Form von Musik. Cyndi Lauper mit Girls Just Wanna Have Fun hier auf RBB 88.8. Ey, und wie krass ist das denn bitte? Einer der erfolgreichsten Songs aus den 90ern, hören wir gleich, Bittersweet Symphony von The Verve, hat der Band einfach mal nur 1.000 Euro gebracht. Und zwar nur ein einziges Mal. War ja wochenlang in den Charts damals. Ist ein absoluter Radioklassiker, der jetzt auch schon fast 30 Jahre alt ist. Und die Band hat damit einfach mal so gut wie nichts verdient. Ja? Denn die Musik, hören wir hier im Hintergrund, war nämlich ein Sample von den Rolling Stones. Und deren Manager hat dafür gesorgt, dass sämtliche Tantien, also alles Geld, was fließt, sobald der Song läuft, an die Stones geht. Heftig, oder? Mit einem Happy End allerdings. Jagger und Richards haben dann 2019 gesagt, okay, jetzt reicht's. Und dann haben sie Richard Ashcroft, der den Song geschrieben hat, alle Rechte übertragen. Und noch so ein kleiner Fun-Fact am Rande. In dem Song geht's übrigens darum, was so viel Geld mit einem machen kann. Und dass manche Leute denken, Geld

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1: 10:30, hier ist Natascha Gutschmidt. Guten Tag. Razzien gegen Schusswaffenkriminalität. Polizei und Staatsanwaltschaft sind nach RBB-Informationen seit dem Morgen in der ganzen Stadt unterwegs. Mehrere hundert Beamte sind im Einsatz, darunter sind auch Spezialeinheiten der Polizei. Durchsucht werden vor allem Wohnungen und Häuser, unter anderem in Neukölln und Kreuzberg. Außerdem sollten auch mehrere Haftbefehle vollstreckt werden. Der Einsatz sei in den letzten Monaten intensiv vorbereitet worden, heißt es von der Gewerkschaft der Polizei. Mercedes-Benz verkauft alle Berliner Autohäuser. Sie gehen an eine Holding in Großbritannien, das hat der Konzern bestätigt. Auch die Standorte in Brandenburg sind betroffen. Laut Bild wurden etwa 1200 Mitarbeiter schon per Mail über den Verkauf informiert. Aus unserer Redaktion Jasper Tiedemann.
2: Heute soll es eine außerordentliche Mitarbeiterversammlung geben. Betroffen sein sollen die 7 Berliner und Brandenburger Mercedes-Niederlassungen in Spandau, Marienfelde, Holzhauser Straße, Rienstraße, das Airport Center Schönefeld, das Lack- und Karosseriezentrum Ludwigsfelde und die Mercedes-Welt am Salzufer. Insgesamt müssten bundesweit 8000 Mercedes-Mitarbeiter in Verwaltung, Verkauf, Marketing, Kfz-Werkstätten und Vertrieb um ihre Arbeitsplätze fürchten.
1: Belohnung für umweltbewusstes Verhalten. Wirtschaftssenatorin Giffey stellt heute das Pilotprojekt Berlin Pay vor. Wer sich diesen Sommer am Wasser nachhaltig verhält, Müll sammelt oder den Kiez verschönert, soll von Tourismuseinrichtungen eine kleine Anerkennung bekommen. So sollen vor allem Berlin-Besucher zu mehr nachhaltigem und bewussteren Verhalten bewegt werden. Vorbild ist Kopenhagen. Dort werden umweltbewusste Touristen schon länger belohnt. Bär Wollis im Roten Rathaus. Der Volleyball-Rekordmeister wird am Nachmittag vom regierenden Bürgermeister Wegner empfangen. Aus unserer Sportredaktion Dennis Wiese.
3: 10-mal nacheinander wurden die BR Volleys deutscher Volleyballmeister. Mit insgesamt 16 Meistertiteln sind die Berliner zudem Rekordmeister. Zu diesem Erfolg gratuliert Berlins regierender Bürgermeister Kai Wegner dem Team heute mit einem Empfang im Säulengang des Roten Rathauses. Für die BR Volleys war es insgesamt eine durchwachsene Saison. Den angestrebten Pokalsieg haben die Volleyballer verpasst. In der Champions League war schon nach der Gruppenphase Schluss.
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4: Heute mit viel, viel Regen und Tageshöchstwerten um die 13 Grad. Es ist ungemütlich. 8 Grad jetzt im Moment in Pankow, 7 Grad in Lichtenberg. Da sind es aber eigentlich auch schon fast 8 Grad. Und 8 Grad in Schöneberg. Die nächsten Tage, so schöne lange Wochenende, wenn Sie den Brückentag genommen haben, haben wir auch so Werte zwischen 6 und 16 Grad. Und an allen Tagen außer am Sonntag wird es regnen.
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4: Vorsicht auf der A10 südlicher Berliner Ring Richtung Dreieck-Spreeau. Zwischen Genshagen und Rangsdorf gibt's eine Ölspur auf der Fahrbahn. A10 westlicher Berliner Ring Richtung Dreieck-Haflern. Zwischen Großkreuz und Leest Stau an einer Baustelle. 20 Minuten brauchen Sie länger. Zum Stadtverkehr Berlin A100 Stadtring in Richtung Treptow. Stau vom Dreieck Funkturm. 15 Minuten brauchen Sie hier länger. Die Auffahrt Siemensdamm ist gesperrt. A100 Stadtring in Richtung Wedding. An der Baustelle Detmolder Straße haben wir 10 Minuten Stau. Karlshorst, Allee in beiden Richtungen. An der Bahnbrücke gibt es Bauarbeiten. Bis Freitag ist jeweils nur eine Spur frei. Stau in Richtung am Tierpark. 30 Minuten brauchen Sie hier länger. Charlottenburg, die Townsendstraße ist in Richtung Gedächtniskirche zwischen Nürnberger Platz und Breitscheidplatz nach einem Wasserrohrbruch bis Anfang Juni gesperrt. Mariendorf, Mariendorfer Damm in beiden Richtungen zwischen Körtingstraße und Kuckenbergstraße ist bis Mitte Oktober jeweils nur eine Spur frei. Letzte Meldung kommt von der S-Bahn. Eine Weiche im Bereich Bornholmer Straße wird gerade repariert. Bei den Linien S8 und 85 gibt es deshalb Verspätungen. Alle Meldungen zu Straßen und Schienen finden Sie auf rbb888.de und in unserer App. Kommen Sie gut und sicher durch die Stadt.
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0: Liebe Sandra, was sind deine Lieblingsblumen?
2: Meine Lieblingsblumen sind Tulpen, Rosen.
0: Es gibt so viele schöne Blumen.
2: Ja.
0: Sag mal, du willst gar nicht für dich, sondern du willst für deine Schwester die 100 Euro fürs Balkonprojekt gewinnen. Erzähl mal.
2: Ja, die wohnt alleine und gibt ihr Geld immer lieber für Partys und mit Freunden treffen aus und hat eigentlich einen wirklich, wirklich schönen Balkon. Und ich habe letztens zu ihr gesagt, du hast gar keine Blumen hier. Und dann hat sie mir erzählt, nee, dafür ist ihr Geld zu schade. 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
0: Schenk
2: ein.
0: Schenke ich dir das. Das heißt also, du möchtest dafür sorgen, dass deine Schwester, wenn sie nach einem Partymachen nach Hause kommt, sich ganz entspannt auf den Balkon setzen kann und in so einer grünen Oase ist.
2: Ganz genau.
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2: Genau. Ich habe euren Frühling gehört.
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2: Hier und deswegen in Babelsberg nirgendwo sieht.
0: Und deswegen gehen natürlich die 100 Euro an dich.
2: Dankeschön. Wow, ich freue mich. Cool.
0: Grüß deine Schwester und vielleicht macht ihr das ja zusammen. So ein Schwesternprojekt ist immer total schön, finde ich.
2: Das machen wir definitiv zusammen, ja.
0: Großartig. Ach, super. Toll.
1: Ja. 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
2: Guten Tag. Die Bundesregierung will heute Änderungen am Heizungsgesetz der früheren Ampelregierung auf den Weg bringen. Danach dürfen Hauseigentümer weiterhin selbst entscheiden, ob sie mit Öl, Gas, Wärmepumpe oder anderen Technologien heizen. Gestrichen wird unter anderem die Regel, dass neue Heizungen zumindest mindestens 65% klimaneutral sein müssen. Außerdem dürfen Öl- und Gasheizungen auch über 2045 hinaus betrieben werden. Wer anderen K.O.-Tropfen verabreicht, soll härter bestraft werden. Der Gesetzentwurf von Justizministerin Hubich, über den die Bundesregierung heute berät, sieht unter anderem vor, solche Substanzen künftig rechtlich wie eine Waffe einzustufen. Ähnlich wie bei Delikten wie Raub- oder Sexualstraftaten soll die Mindeststrafe dann 5 Jahre Haft betragen. Bisher liegt sie bei 3 Jahren. Mit K.O.-Tropfen, die zum Beispiel heimlich in Getränken aufgelöst werden, machen Täter ihre Opfer willenlos und gefügig, um sich an ihnen zu vergehen. Die Spitzen von Union und SPD haben in der Nacht im Kanzleramt beraten. Die Beratungen dauerten etwa 6 Stunden. Ergebnisse des Koalitionsausschusses wurden allerdings nicht mitgeteilt. Es soll eine schriftliche Information geben, hieß es. Bei dem Treffen sollte es unter anderem um Entlastungen wegen der hohen Energiepreise gehen. Weitere Themen waren auch die geplante Reform der Einkommensteuer und der Haushalt für das kommende Jahr. Die Auswirkungen des Iran-Kriegs auf die Energiepreise schrecken deutsche Firmengründer offenbar nicht ab. Laut dem Statistischen Bundesamt entstanden in Deutschland im ersten Quartal dieses Jahres mehr als 37.500 Betriebe mit größerer wirtschaftlicher Bedeutung, also solche, wo eine juristische Person oder eine Personengesellschaft agiert. Das ist ein Plus von fast 3% im Vergleich zum Vorjahreszeitraum. Zugleich sank die Zahl der Firmen die Aufgaben um 2%.
3: Und jetzt das Wichtigste aus Berlin.
2: In unserer Stadt gehen Polizei und Staatsanwaltschaft seit heute Morgen mit Großrazzien gegen Schusswaffenkriminalität vor. Nach RBB-Informationen laufen Aktionen im gesamten Stadtgebiet. Es sind mehrere hundert Beamte im Einsatz, darunter sind auch Spezialkräfte der Polizei. Durchsucht werden vor allem Wohnungen und Häuser. Die Ermittlungen dazu laufen demnach schon seit Monaten. Weitere Angaben macht die Polizei derzeit nicht. Die Berliner und Brandenburger Niederlassungen von Mercedes-Benz sollen verkauft werden, und zwar an die Global Auto Holdings in Großbritannien. Das hat der Konzern bestätigt. Laut Bild und PZ sollen die etwa 1200 betroffenen Mitarbeiter bereits per Mail über den Verkauf informiert worden sein. Ob ihre Arbeitsplätze gefährdet sind, ist bisher nicht bekannt. Heute soll es eine Mitarbeiterversammlung geben. Betroffen sind alle 7 Niederlassungen in Berlin und Brandenburg. 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
1: Heute soll es immer mal wieder regnen, bei Tageshöchstwerten um die 13 Grad. Vielleicht sogar ein paar Gewitter, die mit dabei sein können, durchaus. Wir messen jetzt aktuell 7 Grad in Hellersdorf, 8 Grad in Pankow und 8 Grad in Schöneberg. Morgen und bis Sonntag, die nächsten 4 Tage, das lange Wochenende, da kriegen wir immer so Werte zwischen 6 und 16 Grad. Es wird immer mal wieder regnen, außer am Sonntag. Da soll es freundlicher werden, trocken bleiben und die Sonne wird auch rauskommen.
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1: Vorsicht auf der A10 südlicher Berliner Ring Richtung Dreieck-Spreeau. Zwischen Genshagen und Rangsdorf gibt es eine Ölspur. A10 westlicher Berliner Ring Richtung Dreieck-Hafland. Zwischen Großkreuz und Leest Stau an der dortigen Baustelle. 20 Minuten stehen sie hier an. 100 Stadtring in Richtung Wedding. An der Baustelle Detmolder Straße haben wir aktuell noch einen 10 Minuten Stau. B1, B5 Karlsdorf als Karlsdorf Stadt auswärts. In Höhe Chemnitzer Straße steht ein defekter LKW. Karlshorst, Treskow-Allee. In beiden Richtungen an der Bahnbrücke gibt es Bauarbeiten. Bis Freitag ist jeweils nur eine Spur frei. Stau in Richtung am Tierpark, ungefähr 35 Minuten brauchen sie länger. Charlottenburg, die Townsendstraße ist in Richtung Gedächtniskirche zwischen Nürnberger Straße und Breitscheidplatz nach einem Wasserrohrbruch bis Anfang Juni gesperrt. Niederschöneweide, die Schnellerstraße ist zwischen Spreestraße und Haselwerder Straße in Richtung Köpenick bis Freitag gesperrt. Und es laufen Bauarbeiten bei der U-Bahnlinie 5. Bis Anfang Juli fahren zwischen Hellersdorf und Wuhletal ersatzweise Busse. Die Züge zwischen Hellersdorf und Hönow fahren nur alle 10 Minuten. Alle Meldungen zu Straßen und Schienen finden Sie auf rbb888.de und in unserer App. Gute Fahrt allen unterwegs.
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1: Berlin am Mittwoch, der sich anfühlt wie ein Freitag.
4: Ich bin guter Dinge und alles bestens.
1: Hier sind unsere 380er am Stück. Puh, Latin Beats, die einen ins Schwitzen bringen können. Conga, Gloria Estefan. Diese wunderschöne Grönemeyer-Ballade Halt mich. Und Kylie Minogue mit I Should Be So Lucky.
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0: Gloria Estefan mit ihrem Feel-Good-Conga-Song hier auf RBB 88.8, die 80er und gleich die 90er von Elton John. Can you feel the love tonight?
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2: 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Jede Tasse nämlich, die jedermann nicht mehr zu Hause haben wollte, weil sie so unfassbar hässlich ist. 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Oh, schön, eine Diddlemaus-Tasse. Oder hier, eine Rolf-Postleitzahlen-Werbetasse von 1993. 5 ist Trümpf. Tasse nach Gebrauch in Spülmaschine stellen ist Trümpf. Das steht natürlich auf keiner Tasse. Oder wie wär's mit einem Latte Macchiato aus diesem braunen Steingutbottich, aus dem schon eine ostbulgarische Großmutter ihren Kaffee aus gemahlenen Traktorreifen getrunken hat. 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Ich liebe all diese Hässlichkeiten. So wie man eben ein Kind liebt, was ein bisschen doof ist. Das lässt man ja auch nicht einfach fallen.
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0: 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Hier ist RBB 888.
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2: Guten Tag. Razzia gegen Schusswaffenkriminalität. Polizei und Staatsanwaltschaft sind seit dem Morgen gegen organisierte Kriminalität und illegalen Waffenhandel im Einsatz. 9 Menschen wurden festgenommen, das hat Innensenatorin Spranger mitgeteilt. Aus unserer Redaktion Matthias Wetzel.
3: Seit dem frühen Morgen haben mehrere hundert Einsatzkräfte rund 20 Wohnungen und andere Objekte durchsucht, vor allem in Neukölln und Kreuzberg. An der Aktion beteiligt waren neben der Berliner Polizei auch Spezialeinheiten aus anderen Bundesländern und die GSG 9 der Bundespolizei. Innensenatorin Spranger sagte, der Einsatz sei monatelang von der LKA-Einheit Ferrum vorbereitet worden. Ziel sei es, den Druck auf die Waffenkriminalität weiter zu erhöhen. Die Einheit wurde im November gegründet, weil die Zahl der Schießereien in der Hauptstadt deutlich zugenommen hat.
2: Mercedes-Benz verkauft alle Berliner Autohäuser. Sie gehen an eine Holding in Großbritannien. Das hat der Konzern bestätigt. Auch die Standorte in Brandenburg sind betroffen. Laut Bild wurden etwa 1200 Mitarbeiter schon per Mail über den Verkauf informiert. Aus unserer Redaktion Jasper Tiedemann.
4: Heute soll es eine außerordentliche Mitarbeiterversammlung geben. Betroffen sein sollen die 7 Berliner und Brandenburger Mercedes-Niederlassungen in Spandau, Marienfelde, Holzhauser Straße, Rienstraße, das Airport Center Schönefeld, das Lack- und Karosseriezentrum Ludwigsfelde und die Mercedes-Welt am Salzufer. Insgesamt müssten bundesweit 8000 Mercedes-Mitarbeiter in Verwaltung, Verkauf, Marketing, Kfz-Werkstätten und Vertrieb um ihre Arbeitsplätze fürchten.
2: Deutscher Podcast Award im Haus des Rundfunks. Die Preisverleihung findet am Abend im großen Sendesaal des RBB in der Masurenallee statt. Der Award der deutschsprachigen Podcast- und Medienszene würdigt bekannte Stimmen der Formate und die kreativen Köpfe dahinter. Ausgezeichnet werden Podcasts in 24 Kategorien. Sie reichen von journalistische Leistung über True Crime bis hin zu Wissenschaft. Der RBB ist unter anderem mit dem Format Schreiben und Schreddern mit Marc-Uwe Kling im Rennen. Marathon-Weltrekordler Sebastian Sawe startet in Berlin. Der Kenianer wird nach seinem Weltrekordlauf von London auch hier bei uns an den Start gehen und versuchen, seinen Titel aus dem letzten Jahr zu verteidigen. Aus unserer Sportredaktion Jakob Rüger.
5: Er ist der wohl prominenteste Teilnehmer beim diesjährigen Berlin-Marathon. Der 31-Jährige hatte im April als erster Mensch einen offiziellen Marathon unter 2 Stunden beendet. Aufgrund der flachen Strecke ist auch Berlin prädestiniert für schnelle Zeiten. Mehrfach fielen in der Vergangenheit die Weltrekorde. Der Berliner Renndirektor Marc Milde nannte Sawes Rückkehr nach Berlin eine große Auszeichnung für den weltweiten Stellenwert des Berlin-Marathons.
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0: Ja, da nähert sich eine große Regenfront unserer Stadt. Also in den nächsten Minuten und Stunden wird doch ein bisschen was runterkommen. Dann haben wir wieder eine Trockenphase und danach kommen wieder ein paar Schauer. Alles in allem den ganzen Tag wechselhaft mit viel Regen bei Höchstwerten um die 13 Grad. Jetzt im Moment messen wir Temperaturen von 8 Grad in Neukölln, 8 Grad in Lichtenberg und 9 Grad in Wilmersdorf. Donnerstag bis Sonntag, das lange Wochenende, wird durchwachsen werden. An den ersten 3 Tagen 6 bis 16 Grad und Regen. Am Sonntag 6 bis 16 Grad und Sonnenschein.
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0: Vorsicht auf der südlichen A10, dem Berliner Ring Richtung Dreieck. Spreeau zwischen Genshagen und Rangsdorf gibt es immer noch die Ölspur. A10 westlicher Berliner Ring Richtung Dreieckwerder. Zwischen Großkreuz und Dreieckwerder gibt es eine ungesicherte Unfallstelle. A10 westlicher Berliner Ring Richtung Dreieck Hafland. Zwischen Großkreuz und Leest haben wir einen 30-minütigen Stau. Und in die Stadt rein, auf die A100 Stadtring in Richtung Wedding, an der Baustelle Detmolder Straße, 10 Minuten Stau. B1, B5 Kaulsdorf, Alt-Kaulsdorf Stadt auswärts. In Höhe Chemnitzer Straße steht ein defekter LKW, 20 Minuten Stau. Karlshorst-Treskow-Allee in beiden Richtungen. An der Bahnbrücke gibt es Bauarbeiten. Bis Freitag ist jeweils nur eine Spur frei. 30 Minuten Stau in Richtung am Tierpark. Bei der U-Bahn laufen Bauarbeiten, bei der U-Bahn-Linie 5. Bis Anfang Juli fahren zwischen Hellersdorf und Wudetal ersatzweise Busse. Die Züge zwischen Hellersdorf und Hönow fahren nur alle 10 Minuten. Alle Meldungen zu Straßen und Schienen finden Sie auf rbb888.de und in unserer App. Gut und sichere Fahrt.
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0: Hey Berlin, Mann ey, mit 13 Jahren. Krass, hatte er seinen ersten Nummer-1-Hit. Und heute wird er 76 Jahre alt. Stevie Wonder, ein absolutes Musikgenie.
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0: Tja, und wie feiert das größte Musikgenie? Eines der größten Musikgenies heute. Wie feiert Stevie Wonder, den wir natürlich auch gleich hören werden, auf der Love Gala in Michigan. Da werden Spenden gesammelt für Jugendliche. Und wer weiß, vielleicht ruft er ja vorher noch seine Frau Tomika an. Einfach nur, um zu sagen, ich liebe dich. Und hier ist sein Nummer 1-Hit aus den 80ern. Hier ist Stevie Wonder mit I Just Called to Say

0: Oh yeah, yeah, yeah. Katrina and the Waves, der Song mit dem integrierten Freudenschrei Walking on Sunshine auf RBB 88.8. Gleich die 90er nach diesem 80er Oasis hören wir mit Don't Look Back in Anger.
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0: Sind Sie so ein Fan von so umgekehrter Psychologie? Ich weiß gar nicht, wie man das nennt. Meine Mutter hat manchmal zu mir gesagt, schaffst du eh nicht. Und dann hat sie gedacht, dass ich sage, na jetzt schaffe ich es erst recht. Also wenn Sie so ein Fan davon sind, dann würde ich sagen, dieses Soundrätsel kriegt niemand in Berlin raus. Vielleicht sind Sie jetzt ein bisschen angespornt. Ich hoffe das ganz, ganz doll. Franzi hat sich bei uns gemeldet, 030 30 32 88 8100. Unter dieser Nummer können Sie im Studio anrufen und eine WhatsApp ins Studio schicken und uns einen Tipp geben, welches Soundrätsel wir denn da haben, welchen Song aus den 80ern oder 90ern wir verpackt haben.
2: Mein erster Gedanke beim Soundquiz war das weiße Kaninchen aus Alice im Wunderland. Und daher würde ich auf Lady Lily Alice im Wunderland tippen.
0: Ey, was für eine geniale Idee. Wir hören noch mal ganz kurz rein in das Soundrätsel. Ich sehe das Kaninchen auch tatsächlich. Welcher Song ist denn das aus den 80ern, 90ern? 030 30 32 88 8100. Schicken Sie mal eine Nachricht ins Studio mit Ihrem Tipp und am Freitag lösen wir auf. Und dann gibt es für einen Berliner Gewinner oder Gewinnerin Kopfhörer von Teufel in Ihr Kopfhörer. 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
2: Guten Tag. Die sogenannte Entlastungsprämie für Arbeitnehmer von 1.000 Euro ist offenbar vom Tisch. Der Koalitionsausschuss habe entschieden, das Vorhaben nicht weiter zu verfolgen, teilten Fraktionschef Spahn und CSU-Landesgruppenchef Hoffmann den Unionsabgeordneten mit. Der Bundesrat hatte dem Vorhaben der Bundesregierung in der vergangenen Woche die Zustimmung verweigert. Die Bundesregierung hat den Entwurf für ein neues Heizungsgesetz beschlossen. Nach den Plänen von Union und SPD sollen Öl- und Gasheizungen auch nach 2045 eingebaut und betrieben werden dürfen. Dabei soll der Anteil alternativer Brennstoffe schrittweise steigen, aber nicht so stark wie bisher vorgesehen. Jetzt muss sich der Bundesrat mit dem Entwurf befassen. Wer anderen K.O.-Tropfen verabreicht, soll künftig härter bestraft werden. Ein Kabinettsbeschluss sieht vor, dass diese Substanzen rechtlich genauso bewertet werden wie Waffen oder gefährliche Werkzeuge. Dadurch würde die Mindeststrafe von bisher 3 auf 5 Jahre Gefängnis steigen. Mit K.O.-Tropfen, die zum Beispiel heimlich in Getränken aufgelöst werden, machen Täter ihre Opfer willenlos und gefügig, um sich an ihnen zu vergehen oder sie auszurauben. US-Präsident Trump ist unterwegs nach Peking. Bei Gesprächen mit dem chinesischen Staats- und Parteichef Xi soll es vor allem um den Handel und um Zölle gehen. Trump sagte vor seinem Abflug, dass er sich mit Xi gut verstehe und gute Gespräche erwarte. Begleitet wird der US-Präsident von einer Wirtschaftsdelegation, der unter anderem Tesla-Chef Musk, der Apple-Vorstandsvorsitzende Cook und Boeing-Vorstand Ortberg angehören.
3: Und jetzt das Wichtigste aus Berlin.
2: Polizei und Staatsanwaltschaft sind am Morgen gegen die Schusswaffenkriminalität vorgegangen. Nach RBB-Informationen gab es Razzien in der gesamten Stadt. Neben hunderten Beamten war auch das SEK im Einsatz. 9 Verdächtige wurden nach Angaben von Innensenatorin Spranger festgenommen. Die Schusswaffenkriminalität hatte in Berlin zuletzt deutlich zugenommen. 2025 zählte die Polizei mehr als 1.100 Fälle. Mercedes-Benz verkauft seine Autohäuser in Berlin und Brandenburg. Nach Angaben des Autobauers geht die konzerneigene Niederlassung an die Global Auto Holdings mit Sitz in Großbritannien. Betroffen sind demnach alle 7 Standorte in Berlin und Brandenburg. Die 1.200 Beschäftigten sollen laut Bild-Zeitung bereits über den Verkauf informiert worden sein. Heute soll es eine Mitarbeiterversammlung geben. 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
1: Immer wieder Regen heute den ganzen Tag lang. Schirm ist nicht verkehrt. Wir kriegen Tageshöchstwerte so um die 13 Grad. Jetzt messen wir 9 Grad in Mitte, 9 Grad in Lichtenberg und 9 Grad in Schöneberg. Es bleibt auch am Nachmittag wechselhaft mit diversen Schauern. Vielleicht sind sogar ein paar Gewitter dabei. Die Temperaturen in den nächsten Tagen steigen so ein bisschen. Wir kriegen an allen 4, hoffentlich für Sie freien Tagen, 16 Grad. Außer am Sonntag soll es aber regnen. Sonntag selber Sonne und Wolken im Wechsel. Da bleibt's trocken.
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1: Stadtverkehr Berlin, A100 Stadtring in Richtung Treptow zwischen Tunnel Innsbrucker Platz und Tempelhofer Damm wird die Fahrbahn gereinigt. Die rechte Spur ist gesperrt, 15 Minuten stehen sie im Stau. B1, B5, Kaulsdorf, Alt-Kaulsdorf, stadtauswärts in Höhe Chemnitzer Straße steht ein defekter LKW. Und deswegen haben wir einen Stau, 20 Minuten. Karlshorst-Treskow-Allee in beiden Richtungen an der Bahnbrücke gibt es Bauarbeiten. Bis Freitag ist jeweils nur eine Spur frei. Stau in Richtung am Tierpark, 30 Minuten stehen sie. Alle Meldungen zu Straßen und Schienen finden Sie auf rbb888.de und in unserer App. Kommen Sie gut und sicher durch die Stadt.
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1: Hey Berlin!
4: Mein Gott, Sie sind doch gleich dran. Seien Sie doch nicht so zickig, bleiben Sie doch einfach mal da.
1: Hier sind unsere 380er am Stück. Post-Punk aus Manchester, Joy Division mit Love Will Tear Us Apart. Der Meister der Balladen, Phil Collins, Against All Odds, 10 Millionen Mal gehört und immer noch unglaublich schön und berührend. Und Belinda Carlisle mit dem Song über ihre Ehe. Also hat sie mal gesagt. Vielleicht auch mit einem leichten Augenzwinkern. Heaven is a place on earth.
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0: von Joy Division. Love Will Tear Us Apart auf RBB 88.8. Hören wir gleich die 90er. Mit Coro und Talisa mit Because the Night. 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Er ist Coach und Kommunikationstrainer und er wird am Sonnabend hier bei uns im Studio sein und 2 Stunden lang über dieses Thema Leistung mit Ihnen und mit uns reden.
1: Wenn Sie keine Lust auf etwas haben oder Sie etwas doof oder falsch finden, wie viel Energie haben Sie dann dafür? Bei Sachen mit körperlichem Einsatz, wie Joggen oder Ballspielen, kommt die Energie oft automatisch, wenn Sie begonnen haben, weil der Körper in Schwung kommt und sich die Motion auf die Emotion, die Gefühlswelt, überträgt. Aber wie viel Energie haben Sie wohl, wenn Sie als Callcenter-Agent nicht gerne telefonieren und nicht gerne mit fremden Menschen sprechen? Ganz sicher sehr wenig, zumindest dafür. Und manchmal können wir die Gegebenheiten nicht so einfach ändern. Aber was wir immer machen können, ist unsere Bewertung der Angelegenheit ändern. Und damit unsere Haltung und demzufolge auch unsere Energie.
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0: Rescue Me auf RBB 88.8 am Mittwoch, der sich anfühlt wie ein Freitag. Wir haben es eine Minute nach 12:30.
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0: Hier ist Natascha Gutschmidt.
2: Guten Tag. Razzien gegen organisierte Kriminalität und illegalen Waffenhandel. Berlinweit sind seit dem Morgen Polizei und Staatsanwaltschaft im Einsatz. Dabei seien 9 Menschen festgenommen worden, sagte Innensenatorin Spranger. An den rund 20 Durchsuchungen waren Spezialeinsatzkommandos aus Berlin, Brandenburg und Sachsen-Anhalt beteiligt, genau wie die GSG 9 der Bundespolizei. Laut Spranger hat die Ermittlungseinheit Ferrum über Monate ermittelt. Sie wurde im November gegründet, weil die Zahl der Schießereien in der Stadt stark gestiegen ist. Karneval der Kulturen bittet zum ersten Mal um Spenden. Grund sind finanzielle Engpässe. Aus unserer Redaktion Alex Krämer.
3: Das Finanzloch beim Karneval ist kleiner geworden, nur noch 80.000 statt 250.000 Euro. Die verbleibende Lücke soll jetzt durch die Spendensammlung geschlossen werden. Insgesamt erwartet der Karneval gut 1 Million Besucherinnen und Besucher. Höhepunkt ist der Umzug am Pfingstsonntag auf der Karl-Marx-Allee in Friedrichshain. 67 Tanzgruppen, rund 5.000 Mitwirkende. Angesichts der Finanzprobleme fordern die Organisatorinnen, das Land Berlin müsse mehr Verantwortung übernehmen. So wie dieses Jahr werde es nicht noch einmal gehen.
0: Sport für alle in der Stadt. Der Verein Stadtbewegung bietet mit ehrenamtlichen Trainern kostenlosen Sport in fast allen Bezirken an. RBB 88.8 Reporter Leon Thalier war dabei im Volkspark Wohlheide.
4: Rechter Arm, linkes Bein, linker Arm, rechtes Bein. Das ist hier der richtige Ablauf für das Nordic Walking, erklärt Trainerin Roberta. Die 4 Senioren, die heute am Kurs teilnehmen, machen sich erst warm und dann geht's los. Runde für Runde hier im Volkspark Wohlheide. Den Verein gibt's seit 2017 und er wird vom Senat finanziell unterstützt. Das Konzept Sport für alle. Und zwar unabhängig vom Portemonnaie. Auf stadtbewegung.de gibt's zahlreiche Angebote, kostenlos und für alle Altersgruppen.
0: Volle Autobahnen am Himmelfahrtswochenende. Die Autobahn GmbH rechnet besonders ab heute Nachmittag mit viel Verkehr. Erfahrungsgemäß nutzten viele Menschen das verlängerte Wochenende über Himmelfahrt für Kurzreisen und Ausflüge, heißt es. Für Sonntag wird dann ein starker Rückreiseverkehr erwartet. Betroffen seien auch die großen Fernverkehrsrouten in Richtung Alpen und Küste. Berliner Rocklegenden auf der Bühne. Heute Abend spielen die Rainbirds im Admiralspalast. Heiner Knapp aus unserer Musikredaktion.
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0: Naja, stellenweise regnet es noch so ein bisschen, an anderen Stellen scheint schon wieder die Sonne. Und da kommt aber noch ein bisschen Regen nach. Aber auch einige Trockenphasen, also ganz so schlimm, wie die Wetterexperten es gestern vorausgesagt haben, ist es doch nicht. Stellenweise kann es allerdings so zum Nachmittag doch noch mal so ein paar kleinere Gewitter geben. Wir lassen uns überraschen. Das Ganze bei Tageshöchstwerten heute um 13 Grad. Jetzt im Moment messen wir Temperaturen von 10 Grad in Mitte, 10 Grad in Treptow und 10 Grad in Lichtenberg. Die nächsten 4 Tage werden weiter wechselhaft sein. Donnerstag, Freitag, Sonnabend auf jeden Fall war bis 16 Grad immer mal wieder Regen. Und am Sonntag, da kann es dann schon wieder trocken und sonnig bleiben.
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0: A10 westlicher Berliner Ring Richtung 3 Kaffland zwischen Großkreuz und Leest. Stau an einer Baustelle stehen sie mittlerweile 45 Minuten. Stadtverkehr Berlin, A100 Stadtring in Richtung Treptow zwischen Tunnel Innsbrucker Platz und Tempelhofer Damm wird die Fahrbahn gereinigt. Die rechte Spur ist gesperrt. 15 Minuten dauert sie länger. B1, B5 Kaulsdorf, Alt-Kaulsdorf statt auswärts. In Höhe Chemnitzer Straße steht ein defekter LKW. 10 Minuten stehen sie hier im Stau. Karlshorst, Treskow-Allee in beiden Richtungen. An der Bahnbrücke gibt es Bauarbeiten. Bis Freitag ist jeweils nur eine Spur frei. Stau am Tierpark im Moment 30 Minuten. Charlottenburg. Die Townsendstraße ist Richtung Gedächtniskirche zwischen Nürnberger Straße und Breitscheidplatz nach einem Wasserrohrbruch bis Anfang Juni gesperrt. Und bei der U5 wird gebaut. Bis Anfang Juli fahren zwischen Hellersdorf und Wohletal ersatzweise Busse. Die Züge zwischen Hellersdorf und Hönow fahren nur alle 10 Minuten. Alle Meldungen zu Straßen und Schienen finden Sie auf rbb88.de. und in unserer App. Gute Fahrt.
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0: Hallo Berlin, schön, dass Sie da sind.

0: DJ Bobo mit Somebody Dance With Me auf RBB 88.8. Gleich die 80er hinterher. Patrick Swayze mit She's Like the Wind.
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0: Es ist so schwierig. Aber ich habe jetzt gleich einen Tipp für Sie. Und ich wette, da draußen ist jemand, der es rauskriegt. Also, welchen Song haben wir hier aus den 80er oder 90ern in ein Soundrätsel verpackt? Ich liebe dieses Rätsel, aber es ist wirklich schwer. Ina hat sich gemeldet unter 030 30 32 88 8100.
2: Hallo, hier ist die Ina. Ich möchte wieder einen Tipp abgeben für Everybody Hurts und zwar von Mike and the Mechanics. Can you hear me running, calling you? Schönen Tag noch. Tschüss.
0: Ja, auch liebe Ina, das ist Mike and the Mechanics mit Silent Running. Und diesen Tipp logge ich natürlich ein. So, 30 030 30 32 88 8100 ist die Nummer ins Studio. Und ich gebe jetzt einfach nochmal einen Tipp, bevor wir gleich das Rätsel nochmal hören. Stellen Sie sich mal vor, ich stehe vor Ihnen wie so ein Flummi und springe die ganze Zeit total aufgeregt hoch und runter und sage, ich bin so aufgeregt. Großartig. Also 030 30 32 88 8100. Das kann doch nur sein, dass irgendjemand da draußen die richtige Lösung hat. Also.
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0: RBB 888 mit den 80ern, 90ern für Sie. Gleich Talk Talk. Jetzt ist es 13 Uhr.
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0: Die Nachrichten mit Peter Klinke.
2: Guten Tag. Die sogenannte Entlastungsprämie für Arbeitnehmer von 1.000 Euro ist offenbar vom Tisch. Der Koalitionsausschuss habe entschieden, das Vorhaben nicht weiter zu verfolgen, teilten Fraktionschef Spahn und CSU-Landesgruppenchef Hoffmann den Unionsabgeordneten mit. Der Bundesrat hatte dem Vorhaben der Bundesregierung in der vergangenen Woche die Zustimmung verweigert. Die Bundesregierung hat den Entwurf für ein neues Heizungsgesetz beschlossen. Nach den Plänen von Union und SPD sollen Öl- und Gasheizungen auch nach 2045 eingebaut und betrieben werden dürfen. Dabei soll der Anteil alternativer Brennstoffe schrittweise steigen, aber nicht so stark wie bisher vorgesehen. Jetzt muss sich der Bundesrat mit dem Entwurf befassen. Der grünen Politiker Cem Özdemir ist der neue Ministerpräsident von Baden-Württemberg. Die Abgeordneten des Landtages wählten ihn in Stuttgart zum Regierungschef. Der 60-Jährige folgt auf den grünen Politiker Kretschmann, der 15 Jahre lang an der Spitze der Landesregierung stand und aus Altersgründen nicht mehr zur Wahl angetreten war. Özdemir will die seit 10 Jahren bestehende Koalition von Grünen und CDU fortsetzen. Die neuen Milka-Tafeln verstoßen gegen das Wettbewerbsrecht. Das Landgericht Bremen gab einer Klage der Verbraucherzentrale Hamburg statt. Hersteller Mondelez hatte das Gewicht vieler Milka-Sorten von 100 auf 90 Gramm verringert, die Verpackung jedoch kaum geändert. Konkrete Auswirkungen hat das Urteil nicht, da eine Umstellungsfrist bereits abgelaufen ist. Bedeutung habe das Urteil aber für künftige Fälle, sagte ein Gerichtssprecher.
3: Und jetzt das Wichtigste aus Berlin.
2: Polizei und Staatsanwaltschaft sind am Morgen gegen die Schusswaffenkriminalität vorgegangen. Nach RBB-Informationen gab es Razzien in der gesamten Stadt. Neben hunderten Beamten war auch das SEK im Einsatz. 9 Verdächtige wurden nach Angaben von Innensenatorin Spranger festgenommen. Die Schusswaffenkriminalität hatte in Berlin zuletzt deutlich zugenommen. 2025 zählte die Polizei mehr als 1.100 Fälle. Autofahrer müssen zum Himmelfahrtswochenende mit deutlich mehr Verkehr auf den Autobahnen rechnen. Besonders voll soll es laut Autobahn GmbH heute Nachmittag werden und dann wieder am Sonntag. Staugefahr besteht vor allem durch die aktuellen Baustellen, unter anderem auf dem Berliner Ring zwischen Dreieck Werder und Großkreuz, zwischen Freienbrink und Königs Wusterhausen sowie zwischen Hellersdorf und Rüdersdorf. Und mehr Nachrichten aus Berlin lesen Sie wie immer rund um die Uhr auf rbb24.de.
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0: Ja, das ist erstmal noch weiter ziemlich kühl. Hin und wieder scheint mal kurz die Sonne. Es kann aber auch Schauer geben bei Temperaturen von bis zu 13 Grad heute in der Stadt. Im Moment sind wir allerdings noch deutlich drunter. 9 Grad in Wannsee, 9 Grad in Buch, 8 Grad zurzeit in Spandau. Morgen am Feiertag auch eher durchwachsenes Wetter. Teils ganz schön heftiger Wind aus südwestlichen Richtungen. Sollten Sie vielleicht bei der Planung Ihrer Fahrradtour zur Himmelfahrt berücksichtigen.
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0: Stadtring A100 Richtung Treptow. Zwischen Tunnel Innsbrucker Platz und Tempelhofer Damm wird die Fahrbahn gereinigt. Die rechte Spur ist hier gesperrt. Stau etwa 20 Minuten. B1, B5 Kaulsdorf, Alt-Kaulsdorf Stadt auswärts. In Höhe Chemnitzer Straße steht ein defekter LKW. Hier dauert es 15 Minuten länger. Und Karlshorst, Tresco Allee in beiden Richtungen. Hier ja Bauarbeiten an der Bahnbrücke. Bis Freitag nur eine Spur pro Richtung. Stau mit etwa 15 Minuten aktuell. Im Berliner Umland A10 westlicher Berliner Ring Richtung Dreieck Havelland zwischen Großkreuz und Leest Stau an der Baustelle. Hier stehen sie 45 Minuten an. Und bei der S-Bahn gibt es eine Weichenreparatur im Bereich Bornholmer Straße. Deswegen kommt es bei der Linie S8 zu Verspätungen. Und in Charlottenburg zwischen Charlottenburg und Grunewald keine S-Bahn im Moment. Stattdessen Ersatzverkehr mit Bussen wegen Bauarbeiten. Ebenfalls wegen Bauarbeiten Ersatzverkehr mit Bussen zwischen Schöneweide und Grünau bzw. Schöneweide und Schönefeld. Alle Meldungen zu Straßen und Schienen finden Sie auf rbb888.de und in unserer App.
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0: Yay, hoch die Hände, Wochenende. Also für sehr, sehr, sehr, sehr viele von uns. Oder zumindest ein freier Tag, morgen. Oder vielleicht auch nicht, aber auch dann können Sie ja einfach mal sich jetzt einen Grund zum Feiern suchen. Einfach mal so am Mittwochmittag, warum eigentlich nicht? Zum Beispiel diesen Song hier aus den 80ern. Ich denke mal, da macht er eine Notbremsung mit dem Auto. Hier sind Talk Talk.

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0: 90er auf RBB 88.8 mit Erasure und Always gleich die 80er für Sie mit Cutting Crew und I Just Died in Your Arms. Die ganze Stadt ein Sportplatz, das finde ich eine super Idee. Dahinter steckt die Initiative Stadtbewegung. Die bieten jetzt in der warmen Jahreszeit, also in der theoretisch warmen Jahreszeit, bis zu 100 Sportkurse an, wo einfach jeder mitmachen kann, überall in allen möglichen Grünanlagen dieser Stadt. Und weil RBB 88.8 Reporter Leon Thalia auch mal wieder ein bisschen Bewegung brauchen kann, haben wir ihn in die Volkspark Wuhlheide geschickt. Da gibt es jeden Mittwochmittag den Kurs Nordic Walking.
1: Vier motivierte Senioren wärmen sich hier gerade auf im Kreis, dehnen sich ein bisschen, machen sich warm und ganz wichtig, stellen die Nordic Walking Stöcke auf die richtige Länge ein. Einige sind das erste Mal dabei. Trainerin Roberta leitet das an und zeigt, wie die Hand-Bein-Koordination beim Laufen zu sein hat. Rechter Arm, linkes Bein, linker Arm, rechtes Bein und dann geht's auch schon los. Sie hat

0: eine rote Weste an. Da steht Stadtbewegung drauf. Das ist der Verein, der dahinter steht. Den gibt es seit 2017. Und der wurde gegründet, um überall in der Stadt kostenlosen Sport anzubieten. Ein Volltreffer für den fast 70-jährigen Burkhard aus Oberschöneweide.
1: Man kommt unter Menschen. Das erste Jahr, bevor ich Rentner wurde, habe ich nur in der Wohnung gesessen. Ich wusste nicht, was ich machen sollte. Und dann bin ich immer mit Fahrrad rumgefahren, habe ich die Sport machen sehen. Und da habe ich gedacht, das kostet bestimmt einen Haufen Geld. Bis ich ihn mir getraut habe, was kostet das denn? Dann sagt er, das kannst du hier umsonst mit. Ich sage, was? Heute gibt's nicht mehr umsonst. Bin ich jedes Mal gekommen.
0: Ja, also wie man hört, er ist super motiviert und der Rest hier auch. Alle sind sehr happy, sowas machen zu können. Und wer will und sagt, hey, das würde ich mir auch gerne mal angucken, geht auf stadtbewegung.de. Da kann man dann nach Kursen schauen. Die gibt's in fast allen Bezirken. Kostet nichts und verbindet miteinander.
2: Habe ich natürlich prompt gemacht, Leon. Und na gut, am Sonnabend soll das Wetter wieder besser geben. Da gibt's zum Beispiel Hula Hoop in der Wuhlheide. Da gibt's Fühl dich stark, Yoga im Girlie oder auch Tischtennis im Franke-Park. Stadtbewegung für Umme und an ganz vielen Orten in dieser Stadt. Alle Infos natürlich im Netz, stadtbewegung.de. Cutting Crew heißt diese Band hier. Oh, dramatisch. Das Cello setzt ein. I just died in your arms, die 80er.

0: Über 888 Mitarbeiters entspricht Ihren RBB-Sicherheitsbeauftragten Herrn Mangold. Wir begreifen uns als ein zukunftsgewandtes Traditionshaus. Nun verabschieden wir uns von einem der ältesten Mitwirkenden in gesamten Sender. Es ist weder unser geliebter Archiv-Dino, der Akten-Udo, noch der Paternoster, sondern ein antiker Joghurt aus Zeiten des SFB wurde von mir ehrenhaft, ja, aus dem Kühlschrank entlassen. Wir wünschen alle Jute auf seinen weiteren Weg. In seinem Inneren befindet sich noch die fossilen Überreste einer Amarena-Kirsche, die von Trümmerfrauen damals gepflückt wurde. Ich würde Sie trotzdem bitten, ja, den Kühlschrank vielleicht nicht für archäologische Versuchsaufbau zu vernutzen, ja. Ansonsten werde ich Sie eine Ansage geben, meine Freundinnen und Freunde, dass Sie direkt versteinern.
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0: Gute Nachrichten für Berlin zum Start ins lange Wochenende. Jetzt ist 4 Tage Bölschefest in Friedrichshagen und an Berlins Badestellen ist die Wasserqualität fast überall wirklich richtig gut. Alle Nachrichten aus Berlin im Überblick, zumindest die, die wirklich wichtig sind, in 5 Minuten hier auf RBB 88.8. 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

0: RBB 88.8 am Mittwoch, der sich anfühlt wie ein Freitag. Meine Güte, gleich die 90er für Sie. Sync, I want you back. Es ist jetzt 14.30 Uhr.
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2: Guten Tag. Abgeordnetenhaus will bargeldloses Bezahlen in Geschäften. Der Senat soll per Bundesratsinitiative darauf drängen. Das hat der Hauptausschuss des Abgeordnetenhauses beschlossen. Neben CDU und SPD stimmten auch Grüne und Linke für den Antrag der Regierungskoalition. Nur die AfD stimmte dagegen. Die Maßnahme wird auch als Mittel im Kampf gegen Steuerbetrug gesehen. Bisher steht es Gewerbetreibenden offen, ob sie Kartenzahlung anbieten. Künftig sollen sie verpflichtet werden, mindestens ein digitales Zahlungsmittel anzubieten. Marodes TU-Hauptgebäude. Wann das geschlossene Uni-Gebäude an der Straße des 17. Juni wieder öffnen kann, bleibt unklar. Die Präsidentin der Hochschule Dennis konnte bei einem Pressetermin keinen Zeitplan nennen. Zuerst müsse ein vollständiger Überblick über die Schäden gewonnen werden. Das TU-Hauptgebäude ist wegen baulicher Mängel seit Samstag geschlossen. Sie waren bei einer Begehung von Behörden und Feuerwehr festgestellt worden. Bölschefest in Friedrichshagen. Ab morgen wird 4 Tage lang auf der für den Verkehr gesperrten Bölschestraße gefeiert. Von dort berichtet RBB 88.8-Reporter Matthias Bartsch.
3: Am Tag vor dem Fest rollt der Verkehr wie immer auf der Bölschestraße. Auch der Markt auf dem Platz in der Mitte der rund 1 Kilometer langen Straße findet statt. Ab morgen dann ist der gesamte Bereich für den Verkehr gesperrt. Nur die Straßenbahnen fahren, wenn sich die Bölschestraße in eine Flaniermeile verwandelt. 200 Geschäfte beteiligen sich. Es gibt Stände, Fahrgeschäfte und Bühnen mit Musikprogramm. Die nächsten 3 Tage immer bis 22 Uhr, am Sonntag bis 20 Uhr.
2: Wasserqualität fast überall hoch. Das ist laut dem Landesamt für Gesundheit und Soziales an 38 der 39 Berliner Badestellen der Fall. Nur an der Badestelle Kleine Badewiese an der Havel wurde eine erhöhte Belastung mit Kolibakterien festgestellt. Baden bleibt zwar erlaubt, wer schwimmen geht, sollte aber Warnhinweise beachten. Am Tegeler See wurden außerdem Blaualgen nachgewiesen. Für Badende ist das Risiko gering, solange kein Wasser geschluckt wird. Hunde sollten dort aber nicht ins Wasser. Die Badesaison beginnt offiziell am Wochenende.
0: Für die ganz Kernigen.
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0: Es ist nämlich wirklich ein bisschen derbe im Moment, was so wettertechnisch abgeht. Sind halt die eisheiligen 12 Grad in Wannsee, 13 Grad Kreuzberg, 11 Grad Spandau. Und also hier hat es gerade wirklich wie aus Eimern gegossen. Es waren auch Graupelkörner dabei. Und so geht das jetzt die ganze Zeit eigentlich weiter. Also zumindest heute und morgen sehr wechselhaftes Wetter. Mal sonnige Abschnitte, mal Wolken, mal teils kräftige Schauer mit Graupel und Tageshöchstwerte heute bis 13, morgen bis 14 Grad.
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0: Stadtring A100 Richtung Wedding. An der Baustelle Detmolder Straße gibt es Stau, 10 Minuten. Karlshorst, Treskoallee in beiden Richtungen. Hier nur eine freie Spur pro Richtung. Aktuell Stau in Richtung am Tierpark etwa 30 Minuten. Im Berliner Umland A10 westlicher Berliner Ring Richtung Dreieck Havelland. Zwischen Großkreuz und Leest gibt es Stau an der Baustelle. Und bei der S-Bahn wird im Bereich Bornholmer Straße eine Weiche repariert. Deswegen kommt es bei der S8 zu Verspätungen. 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
0: Also, der Jörg, der geht morgen in die Sauna. Roland geht arbeiten und Alex freut sich auf ein Fußballturnier in Wartenberg. Schreiben Sie auf unserer RBB 888 Facebook-Seite auf die Frage, was macht ihr am Feiertag? Katja schreibt, sie macht Rumpsteak. Mit Rosmarinkartoffeln, grüne Böhnchen mit Speck und Vatern darf schlafen. Auch schön, schön Feiertag in Berlin.

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0: für ein Rocksong aus den 90ern, Aerosmith und Crying hier auf RBB 88.8.
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Hier ist RBB 888 und ich habe was für Sie, nämlich Tickets für die Rainbirds. Genau, die Rainbirds, diese legendäre Berliner Band. 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Versprochen. Der Abend wird gut. Wir haben die 80er, wir haben die 90er für Sie am Start. Das Jahr legendär aus den 80ern. Hier ist Prince und Purple Rain.

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0: Stundenstart ins Feiertagswochenende mit RBB 88.8. Gleich für Sie auf der 80er, 90er Playlist. Unter anderem Rod Stewart, Westernhagen, die Pet Shop Boys und viele, viele mehr. 15 Uhr.
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2: Guten Tag. Wer anderen K.O.-Tropfen verabreicht, soll künftig härter bestraft werden. Ein Kabinettsbeschluss sieht vor, dass diese Substanzen rechtlich genauso bewertet werden wie Waffen oder gefährliche Werkzeuge. Dadurch würde die Mindeststrafe von bisher 3 auf 5 Jahre Gefängnis steigen. K.O.-Tropfen, die zum Beispiel heimlich in Getränken aufgelöst werden, machen Menschen wehrlos und werden unter anderem für Sexual- und Raubdelikte eingesetzt. Außerdem hat das Kabinett die Reform des sogenannten Heizungsgesetzes auf den Weg gebracht. Hauseigentümer dürfen künftig weiter selbst entscheiden, mit welchen Technologien sie heizen. Öl- und Gasheizungen dürfen über das Jahr 2045 hinaus betrieben werden. Allerdings müssen neu eingebaute Öl- und Gasheizungen ab dem Jahr 2029 schrittweise mit einem wachsenden Anteil klimafreundlicherer Brennstoffe wie Biomethan betrieben werden. Union und SPD wollen bis zur Sommerpause Reformen bei den Themen Steuer, Arbeitsmarkt, Rente und Bürokratieabbau beschließen. Laut der Unionspolitiker Spahn und Hoffmann sollen Arbeitgeber und Gewerkschaften in die Vorhaben eingebunden werden. Die Entlastungsprämie für Arbeitnehmer sei hingegen endgültig gescheitert, teilten beide Politiker mit. Das Vorhaben war in der vergangenen Woche im Bundesrat durchgefallen. Die neuen Milka-Tafeln verstoßen gegen das Wettbewerbsrecht. Das Landgericht Bremen gab einer Klage der Verbraucherzentrale Hamburg statt. Hersteller Mondelez hatte das Gewicht vieler Milka-Sorten von 100 auf 90 Gramm verringert, die Verpackung jedoch kaum geändert. Konkrete Auswirkungen hat das Urteil nicht, da eine Umstellungsfrist bereits abgelaufen war. Bedeutung habe das Urteil aber für künftige Fälle, sagte ein Gerichtssprecher.
3: Und jetzt das Wichtigste aus Berlin.
2: Polizei und Staatsanwaltschaft sind am Morgen gegen die Schusswaffenkriminalität vorgegangen. Nach RBB-Informationen gab es Razzien an 28 Orten in der gesamten Stadt. Neben hunderten Beamten waren auch das SEK und Finanzermittler im Einsatz. 9 Verdächtige wurden festgenommen, 5 von ihnen sollen einem Haftrichter vorgeführt werden. Die Polizei stellte viele Beweise sicher, darunter Schusswaffen, Drogen, Bargeld und Autos sowie Datenträger und Mobiltelefone. Die Durchsuchungen waren laut Polizeipräsidentin Slovik Meisel langfristig vorbereitet worden. Autofahrer müssen zum Himmelfahrtswochenende mit deutlich mehr Verkehr auf den Autobahnen rechnen. Besonders voll soll es laut Autobahn GmbH heute Nachmittag werden und dann wieder am Sonntag. Staugefahr besteht vor allem durch die aktuellen Baustellen, unter anderem auf dem Berliner Ring zwischen Dreieck Werder und Großkreuz, zwischen Freienbrink und Königs Wusterhausen sowie zwischen Hellersdorf und Rüdersdorf. 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
0: Mal Sonne, mal Wolken, mal teils sehr kräftige Schauer heute Nachmittag. 13 Grad Kreuzberg, 11 Grad Spandau, 12 Grad Adlershof. Im Laufe der Nacht Tiefstwerte um die 7 Grad dann und morgen eigentlich ähnliches Wetter wie heute. Also weiter sehr, sehr wechselhaft, teilweise auch kräftige Schauer am Himmelfahrtstag dabei. Das alles bei maximal 14 Grad hier in Berlin.
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0: A100 Stadtring Richtung Wedding. An der Baustelle Detmolder Straße gibt es Stau, etwa 10 Minuten. In der Treskoallee stehen sie in beiden Richtungen an der Bahnbrücke an. Da gibt es ja Bauarbeiten mit nur einer freien Fahrspur pro Richtung. Aktuell die längere Stauzeit in Richtung am Tierpark, hier stehen sie 30 Minuten. Im Berliner Umland A10 westlicher Berliner Ring Richtung Dreieck Havelland zwischen Großkreuz und Leest, Stau an der Baustelle plus 45 Minuten. Und falls Sie gerade auf der A24 von Hamburg nach Berlin unterwegs sind, zwischen Neuruppin und Neuruppin Süd, Vorsicht bitte, hier liegen Gegenstände auf der Fahrbahn. Eine Meldung noch von der S-Bahn. Eine Weiche wird im Bereich Bornholmer Straße repariert. Deswegen kommt es bei der S8 zu Verspätungen. 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
0: Mann, da gibt sich der König solche Mühe und dann kommt Rod Stewart und ich würde mal sagen, reißt die Diplomatie mit seinem Allerwertesten ein. Also, King Charles von England war ja neulich in den USA und hat auf wirklich sehr diplomatische Art und Weise dem amerikanischen Präsidenten Donald Trump gesagt, dass er von seiner Art der Politik nicht so richtig wahnsinnig viel hält. Und dann gab es diese Woche so einen kleinen Empfang in London. Da war der König Charles, und Rod Stewart war auch dabei. Und es gibt ein sehr lustiges Video, in dem er sagt, das haben Sie ganz wunderbar gemacht, Seine Majestät. Sie haben diesen kleinen Drecksack in die Schranken gewiesen. Das war jetzt nicht diplomatisch. Hier ist Rod Stewart, Baby Jane.

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0: 90er hier auf RBB 88.8 mit den Pet Shop Boys und Bon Jovi und Michael Jackson auch noch auf der Playlist bis 3:30 hier auf RBB 88.8. Wie viel Leistung ist eigentlich gut für uns? Ich finde das eine sehr gute Frage, die wir uns an diesem langen Wochenende mal stellen können. Und wir von RBB 88.8 gehen der Sache mal sehr gründlich auf den Grund mit Bernd Kiesewetter, Erfolgscoach hier aus Berlin, ein Mann, der mehrere Bücher geschrieben hat über das Prinzip Verantwortung und auch darüber, was wir einem Coach alles glauben können und was nicht. Finde ich auch sehr interessant, die Coaching-Lügen. Und Bernd Kiesewetter sagt, Leistung als solches ist eigentlich weder Freund noch Feind. Aber Leistung kann glücklich machen.
1: Leistung macht uns dann glücklich, wenn wir damit echte Erfolgserlebnisse produzieren. Wir schaffen durch Leistung jede Menge Glücksgefühle. Sowohl die kurzen Momente des Glücks, wenn wir ein Vorhaben erledigt, ein Problem gelöst oder ein Ziel erreicht haben, als auch die anhaltenden Glücksgefühle, die wir als Zufriedenheit wahrnehmen.
0: Ich finde, da ist sehr viel Wahres dran. Also so dieses kurze, schnelle Glück, wenn irgendwas, was man sich vorgenommen hat, klappt, ja, und ich habe da viel rein investiert, das ist schon ein tolles Gefühl und ja, langfristig, also möglicherweise, wenn es dann nochmal klappt, macht es auch wirklich zufrieden. Bernd Kiesewetter ist unser Experte im RBB 88.8 Studio. Am Sonnabend nimmt er sich 2 Stunden für Sie Zeit und beantwortet alle Ihre Fragen ab 15 Uhr in unserer Sendung Die Experten. Immer sonnabends auf RBB 88.8 ab 15 Uhr. Und diese Jungs hier geben ihr Bestes an E-Gitarren, E-Bass und Drums. Ich würde mal sagen, da leisten sie echt eine Menge. Bon Jovi jetzt, die 90er, always auf RBB 88.8.
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0: Die 80er. Eines der vielen Jahrzehnte des Michael Jackson. Aus dem Jahr 87 ist das hier, The Way You Make Me Feel, aus seinem großartigen Bad-Album. Es ist 15.30 Uhr.
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0: Mit Natascha Gutschmidt.
2: Guten Tag. Razzien gegen organisierte Kriminalität und illegalen Waffenhandel. Berlinweit waren heute Polizei und Staatsanwaltschaft im Großeinsatz. 9 Menschen wurden festgenommen. Einzelheiten von David Cleveno.
3: An den knapp 30 Durchsuchungen waren Spezialeinsatzkommandos aus Berlin, Brandenburg und Sachsen-Anhalt beteiligt, auch die GSG 9 der Bundespolizei. Die Einsatzkräfte stellten unter anderem Drogen, Bargeld, eine Schusswaffe und Schreckschusswaffen sicher, außerdem 2 Autos, Datenträger und Handys. Innensenatorin Spranger sagte, die Ermittlungseinheit Ferrum habe vorher monatelang ermittelt. Sie wurde im November gegründet, weil die Zahl der Schießereien in der Stadt stark gestiegen ist.
2: Bargeldloses Bezahlen in allen Geschäften. Dafür soll sich der Senat per Bundesratsinitiative einsetzen. Das hat das Abgeordnetenhaus beschlossen. Aus unserer Redaktion für Landespolitik Sebastian Schöbel.
4: Nur Bargeld möglich. Damit es solche Hinweise in Berliner Läden künftig nicht mehr gibt, soll im Bund das entsprechende Gesetz geändert werden. Ladenbesitzer sollen künftig dann auch immer mindestens eine bargeldlose Zahlungsmöglichkeit anbieten. Dafür soll der Senat eine Initiative im Bundesrat einbringen. Das haben CDU, SPD, Grüne und Linke heute beschlossen. Nur die AfD stimmte dagegen. Reine Bargeldgeschäfte gelten auch als anfällig für Steuerbetrug. Der Bundesrechnungshof schätzt den Schaden auf 10 Milliarden Euro deutschlandweit ein, und zwar pro Jahr.
2: Marodes TU-Hauptgebäude. Wann das geschlossene Uni-Gebäude an der Straße des 17. Juni wieder öffnen kann, bleibt unklar. Die Präsidentin der Hochschule Dennis konnte bei einem Pressetermin keinen Zeitplan nennen. Wissenschaftssenatorin Ciborra hat der Technischen Universität schnelle finanzielle Hilfe für Reparaturen versprochen.
5: Wir sind natürlich auch dabei zu gucken, wo können wir trotz der prekären Haushaltslage Geld mobilisieren. Da haben wir die Schnellbauinitiative, da haben wir auch schon eine Vorlage jetzt an den Senat auf den Weg gebracht, dass wir so knapp 20 Millionen erstmal für kurzfristige Maßnahmen auch nochmal in einen Topf werfen können. Wenn die TU noch was reinwirft, dann kommen wir schon ein paar Tage weiter.
2: Das TU-Hauptgebäude ist wegen baulicher Mängel seit Samstag geschlossen. Sie waren bei einer Begehung von Behörden und Feuerwehr festgestellt worden. Sport für alle in der Stadt. Der Verein Stadtbewegung bietet mit ehrenamtlichen Trainern kostenlosen Sport in fast allen Bezirken an. RBB 88.8 Reporter Leon Thalier war dabei im Volkspark Wuhlheide.
6: Rechter Arm, linkes Bein, linker Arm, rechtes Bein. Das ist hier der richtige Ablauf für das Nordic Walking, erklärt Trainerin Roberta. Die 4 Senioren, die heute am Kurs teilnehmen, machen sich erst warm und dann geht's los. Runde für Runde hier im Volkspark Wuhlheide. Den Verein, den gibt's seit 2017 und er wird vom Senat finanziell unterstützt. Das Konzept Sport für alle. Und zwar unabhängig vom Portemonnaie. Auf stadtbewegung.de gibt's zahlreiche Angebote, kostenlos und für alle Altersgruppen.
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0: 12 Grad Wannsee, 9 Grad Marzahn, 13 Grad zurzeit in Buch. So sieht's aus. Es ist verdammt wechselhaft und so bleibt's auch in den kommenden beiden Tagen. Erst zum Wochenende wird das Wetter, also zum richtigen Wochenende, Sonne am Sonntag, wird das Wetter dann wieder frühlingshafter. Wechselhaftes Wetter heute und morgen in der Nacht. Tiefstwerte um die 7 Grad, morgen Tageshöchsttemperaturen bis 14 Grad.
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0: Wegen Feiertagsverkehr fangen wir mal im Berliner Umland an. Vorsicht bitte auf der A11 Berlin Richtung Stettin. Zwischen Finowfurt und Raststätte Bukowsee Ostbehinderungen durch auf der Fahrbahn abgestellte Fahrzeuge. A10 westlicher Berliner Ring Richtung Dreieck Havelland. Zwischen Großkreuz und Leest stehen Sie lange im Stau, bis zu 45 Minuten im Moment an der Baustelle dort. A12 Berlin Richtung Frankfurt-Oder zwischen Storkow und Fürstenwalde West. Stau an der Baustelle hier plus 90 Minuten. Und in der Gegenrichtung brauchen Sie zwischen Briesen und Fürstenwalde Ost 20 Minuten länger. Kommen wir in die Stadt. A100 Stadtring Richtung Wedding vor der Baustelle Detmolder Straße. Stau ab Kreuz Schöneberg plus 10 Minuten. Sehr voll ist es aktuell auf der Treskow-Allee in beiden Richtungen. In Richtung am Tierpark brauchen Sie derzeit bis zu 45 Minuten länger. In Richtung Oberschöneweide etwa 20 Minuten. Da gibt es ja diese Baustelle an der Bahnbrücke. Zurzeit nur eine freie Fahrspur pro Richtung. Das Ganze noch bis Freitag. Voller ist es auch auf der Frankfurter Allee stadtauswärts zwischen Ostkreuz und Elsenbrücke rund um das Schlesische Tor und auf der Karl-Marx-Straße in beiden Richtungen. Bei der S-Bahn sind Menschen in der Nähe vom Bahnhof Alexanderplatz auf der Strecke, auf den Schienen. Deswegen ist der Zugverkehr der Linien S3, S5, S9 aktuell zwischen Ostbahnhof und Alexanderplatz unterbrochen. Alle Meldungen zu Straßen und Schienen finden Sie auch auf rbb888.de und in unserer App.
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0: Es ist Frühling in Berlin und wenn Sie hier auf RBB 888 diesen Frühlingssound hören, nur echt mit Kuckuck und Gezwitscher, dann rufen Sie mich sofort an unter der 030 30 32 88 8 100 und gewinnen, wenn es gut läuft, einen 100-Euro-Gutschein für Ihr ganz persönliches Frühlingsprojekt auf dem Balkon, im Garten oder auf der Fensterbank. 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

0: 80er, 90er auf RBB 88.8 am Tag vor dem Himmelfahrtsfeiertag. Und ich meine, eins ist ja klar, viele Herren auf dieser Welt denken morgen am Herrentag vor allem an eine Art von Blumen, nämlich an die Pilztulpe. Aber wir von RBB 88.8 sind da viel vielfältiger aufgestellt. Uns fallen da noch viel mehr Blüten und Büsche ein.
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0: Holen Sie sich jetzt Ihren persönlichen 100-Euro-Shopping-Gutschein für Ihr Garten- oder Balkon- oder Fensterbankprojekt, wo auch immer Sie es grünen und blühen lassen wollen. Immer wenn Sie diesen Sound hier hören, unseren offiziellen RBB 888 Frühlingssound, dann rufen Sie mich an unter 030 30 32 88 8 100 und gewinnen. Und in diesem Augenblick gibt es einen dicken, fetten Tusch für die Anja aus Lübars. Herzlich willkommen.
2: Hallöchen, hallo Alex.
0: Hallöchen und herzlichen Glückwunsch, genau.
2: Dankeschön, danke.
0: 100 Euro für dich, für dein Gartenprojekt. Was ist es denn?
2: Für meinen Naschgarten.
0: Naschgarten? Sind die Schokoladenbäume oder was? Oder?
2: Nein, Beerenbüsche, Tomatengurke.
0: Ah.
2: Man läuft durch den Garten und kann rechts und links ein bisschen naschen, ein bisschen pflücken.
0: Gehörst du zu diesen Menschen, die da in Lübars in diesem tollen Dörfchen wohnen und so einen Garten wie vor, weiß ich nicht, 200 Jahren haben?
2: Naja, alt ist er noch nicht. Aber so ein bisschen Bauerngarten, das ist schon.
0: Dieses Naja war entwaffnet ehrlich. Aber hey, ich wünsche dir viel Spaß in deinem Naschgarten. Möge es blühen und Früchte treiben und alles süß und lecker schmecken. Und wenn Sie den Frühlingssound das nächste Mal hören hier auf RBB 88.8, dann auch anrufen und gewinnen.
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0: Lust auf einen richtig fetten 80er Drumbeat, auf eine richtig coole Bassline? Cool and the Gang gleich hier auf RBB 88.8.
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2: Guten Tag. Die Bundesregierung hat das neue Gebäudemodernisierungsgesetz beschlossen. Hauseigentümer dürfen künftig selbst entscheiden, ob sie mit Öl, Gas, Wärmepumpe oder anderen Technologien heizen. Dabei soll der Anteil alternativer Brennstoffe schrittweise steigen, aber nicht so stark wie bisher vorgesehen. Die Bundesregierung beschloss außerdem, den Einsatz von K.O.-Tropfen härter zu bestrafen. Bei Vergewaltigungen oder Raubtaten soll es dafür künftig mindestens 5 statt bisher 3 Jahre Haft geben. Die Gesetzesentwürfe müssen noch durch den Bundestag. Union und SPD wollen bis zur Sommerpause Reformen bei den Themen Steuer, Arbeitsmarkt, Rente und Bürokratieabbau beschließen. Laut der beiden Unionspolitiker Spahn und Hoffmann sollen Arbeitgeber und Gewerkschaften in die Vorhaben eingebunden werden. Die Entlastungsprämie für Arbeitnehmer sei hingegen endgültig gescheitert, teilten beide Politiker mit. Das Vorhaben war in der vergangenen Woche im Bundesrat durchgefallen. Die EU-Kommission will Zugfahrten innerhalb Europas erleichtern. Demnach werden Anbieter wie die Deutsche Bahn verpflichtet, auch Tickets für Züge in anderen Ländern zu verkaufen. Bisher brauchen Reisende für solche Fahrten meistens mehrere Tickets, die sie im Internet bei den jeweiligen Bahnunternehmen buchen müssen. Die ehrenamtlichen Helfer der Deutschen Lebensrettungsgesellschaft haben im vergangenen Jahr mehr als 1.100 Menschen das Leben gerettet. Das schließt auch diejenigen ein, die mit Herzinfarkt oder anderen Herz-Kreislauf-Erkrankungen am Strand betreut wurden. Vor dem Ertrinken bewahrten die Rettungsschwimmer und Schwimmerinnen rund 700 Menschen. Bundesweit sorgten mehr als 51.000 ehrenamtliche Helfer für Sicherheit im und auf dem Wasser.
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2: Dem Landeskriminalamt ist ein wichtiger Schlag gegen eine mutmaßliche Bande von sogenannten Schutzgelderpressern gelungen. Rund 570 Polizisten, darunter auch Spezialeinheiten, durchsuchten ab dem frühen Morgen 28 Wohnungen und andere Räume in der gesamten Stadt. 9 verdächtige Männer im Alter von 23 bis 63 Jahren wurden festgenommen. Gegen 5 von ihnen lagen Haftbefehle vor. Die Polizei beschlagnahmte Drogen, Bargeld, Schusswaffen, 2 Autos sowie Datenträger und Handys. Die Technische Universität soll kurzfristig 20 Millionen Euro bekommen, um Schäden am maroden Hauptgebäude zu beseitigen. Wissenschaftssenatorin Ciborra sagte bei einem Besuch an der TU, man prüfe, woher trotz der Haushaltslage weiteres Geld für die Sanierung kommen könne. Wegen baulicher Mängel ist das TU-Hauptgebäude seit dem vergangenen Sonnabend geschlossen. Mehr Nachrichten aus Berlin lesen Sie rund um die Uhr auf rbb24.de.
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4: Schauerwetter bestimmt das Wettergeschehen heute, morgen und wahrscheinlich auch noch übermorgen in Berlin. Danach wird es wieder freundlicher. Temperaturen aktuell bei 9 Grad Marzahn, 12 Grad Wannsee, 13 Grad in Buch. In der Nacht Tiefstwerte um die 7 Grad. Morgen ähnliches Wetter wie heute bei maximal 14 Grad. Und spätestens Sonntag wird es dann auch wieder milder.
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4: Fangen wir wieder im Umland an. Wegen Feiertags Ausflugsverkehr A10 westlicher Berliner Ring Richtung Dreieck Havelland. Zwischen Großkreuz und Leest stehen Sie im Baustellenstau. Aktuelle Stauzeit 60 Minuten. Vorsicht bitte auf der A10 westlicher Berliner Ring Richtung Dreieck Havelland. Auf der Überleitung zur A24 Richtung Hamburg liegen Fahrzeugteile auf der Fahrbahn. A12 Richtung Frankfurt-Oder zwischen Storkow und Fürstenwalde-West Stau an der Baustelle hier 30 Minuten. Und A13 Richtung Dresden zwischen Rago und Mittenwalde Behinderung nach einem Unfall. In der Stadt selbst einigermaßen überschaubare Lage. A100 Stadtring Richtung Wedding vor der Baustelle Detmolder Straße Stau ab Kreuz Schöneberg 10 Minuten plus. Und in der Gegenrichtung Richtung Treptow staut es sich ab Dreieck Neukölln. Kreuzberg, hier hat es einen Unfall gegeben an der Oberbaumbrücke. Deswegen ist die Oberbaumbrücke bzw. die Oberbaumstraße Richtung Friedrichshain gesperrt zwischen Schlesischem Tor und Stralauer Allee rundherum, also Schlesisches Tor mit Staus. Sehr voll ist es auf der Treskow-Allee in beiden Richtungen. In Richtung am Tierpark brauchen Sie bis zu 40 Minuten länger, in Richtung Oberschöneweide etwa 30 Minuten. Grund hier die Fahrbahnverengung wegen Baustelle. Voller ist es auch auf der Frankfurter Allee stadtauswärts zwischen Ostkreuz und Elsenbrücke rund um das Schlesische Tor und auf der Karl-Marx-Straße in beiden Richtungen. Alle Meldungen zu Straßen und Schienen finden Sie auch auf rbb888.de und in unserer App.
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4: Ich habe was Feines für Sie, das holen Sie sich in 10 Minuten ab hier auf RBB 888. Sie wissen ja, wir holen für Sie die Stars der 80er und 90er nach Berlin. Und ganz besonders freuen wir uns natürlich, wenn es eine Band aus Berlin ist. In den 80ern wahnsinnig populär mit diesem Song, der wirklich zum Evergreen geworden ist. Die Rainbirds sind das. Und heute Abend treten sie quasi in Originalbesetzung auf im Admiralspalast. Ihre Tickets auf rbb888 in 10 Minuten.

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0: Ups. Hier ist RBB 88.8 und wir holen für Sie die Stars aus den 80ern und 90ern auf die Bühnen in dieser Stadt. Wir freuen uns wahnsinnig, dass wir Ihnen heute Abend eine Band aus Berlin präsentieren können. Die Rainbirds, die feiern 40-jähriges Bühnenjubiläum, 1986 gegründet. Damals haben sie den Senatsrock-Wettbewerb gewonnen. Sowas gab es im damaligen West-Berlin. Und 1988 dann der Riesenerfolg mit ihrem Hit Blueprint, den hören wir gleich auf RBB 88.8. Rufen Sie mich jetzt an hier im RBB 88.8 Studio und machen sich einen wirklich schönen Abend mit einer tollen Band. Die haben nämlich nicht nur diesen einen Hit, sondern ganz, ganz viele. Und Katharina Franke hat ja während dieser Pausenzeit von den Rainbirds auch ganz viele Soloprojekte gemacht. Katharina Frank, die Sängerin der Rainbirds. Und sie sagt natürlich, an diesem Überhit Blueprint kommt man nicht vorbei, weil der so toll ist.
1: Blueprint ist auf jeden Fall mein Stern und es ist der, der am hellsten strahlt. Ob das jetzt so geplant war, kann ich nicht sagen. Und davon handelt ja ulkigerweise auch der Song. Also er handelt ja genau davon, dass man sich keine festen Vorstellungen davon machen soll, wie so sein Leben, wie das eigene Leben oder auch wie man lieben wird und so, wie das sein wird. Weil man muss immer damit rechnen, dass sich das anders entwickelt.
0: Exklusiv für Sie jetzt hier auf RBB 88.8 Last-Minute-Tickets für die Rainbirds heute Abend im Admiralspalast. Und als Special Guest ist Rod González von den Ärzten übrigens angekündigt, der Bassspieler. Jetzt anrufen 030 für Berlin 30 32 88 8 100 und heute Abend die 80er und ganz tolle Popmusik aus Berlin feiern Rainbirds. 030 30 32 88 8 100. Und hier ist er, der Überhit aus dem Jahr 88 Blueprint.

0: Mensch, davon träumst du doch als Popmusiker, dass dir irgendwann ein Song einfällt, der so gut ist, dass er immer und immer und immer wieder im Radio läuft. The Rainbirds Blueprint hier auf RBB 88.8. Und heute Abend spielen die live für sie im Admiralspalast. Und der Frank aus Potsdam geht hin. Hey ho, herzlichen Glückwunsch.
1: Cool, danke.
0: Ja, wunderbar, hier durchgekommen, die Tickets abgeräumt. Mann, reden wir doch mal so über die Mitte der 80er, die große Zeit von den Rainbirds, so 86, 87, 88. Was hast du da gemacht? Warst du überhaupt schon auf der Welt?
1: Ne, 75 geboren, selbstverständlich. Okay. Noch ein braves Schulkind gewesen, genau. Aber war eine coole Zeit, die 80er, genau.
0: Ja, also so musikalisch ist das nach wie vor auch dein Ding, nehme ich mal an, ja?
1: Absolut, absolut. Meine Welt, absolut, genau.
0: Und du trägst so 80er Jahre Föhnfrisuren, so wie die Jungs von Flock of Seagulls und...
1: Natürlich nicht mehr, man ist jetzt ja mittlerweile schön... Eine 5 steht vorne, da hast du mit den Haaren so eine Sache. Man weiß es ja, genau.
0: Okay, ja, stimmt.
1: Der Wunsch
0: okay.
1: ist da, genau, aber funktioniert nicht.
0: Ja, okay. Nee, Hauptsache, wir kriegen den Zauberwürfel noch geknackt. Okay. Hey, ich wünsche dir auf jeden Fall viel Spaß heute Abend und tolles, langes Wochenende, ja?
1: Ja, vielen Dank, euch auch. Super, ich freue mich.
0: Alles klar, hau rein. Frank aus Potsdam, RBB 88.8 hier. Hier ist Ava Max und...

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0: RBB 88.8 an diesem Mittwoch, der sich irgendwie anfühlt wie ein Freitag. Es ist 16.30 Uhr.
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0: Jetzt mit Peter Klinke.
2: Guten Tag. Bargeldloses Bezahlen in allen Geschäften. Dafür soll sich der Senat per Bundesratsinitiative einsetzen, das hat das Abgeordnetenhaus beschlossen. Neben CDU und SPD stimmten auch Grüne und Linke für den Antrag der Regierungskoalition, die AfD stimmte dagegen. Die Maßnahme wird auch als Mittel im Kampf gegen Steuerbetrug gesehen. Bisher steht es Gewerbetreibenden offen, ob sie Kartenzahlung anbieten. Künftig sollen sie verpflichtet werden, mindestens ein digitales Zahlungsmittel anzubieten. Razzien gegen organisierte Kriminalität und illegalen Waffenhandel. Berlinweit waren heute Polizei und Staatsanwaltschaft im Großeinsatz. 9 Menschen wurden festgenommen. Die Einzelheiten von David Klevenow.
3: An den knapp 30 Durchsuchungen waren Spezialeinsatzkommandos aus Berlin, Brandenburg und Sachsen-Anhalt beteiligt, auch die GSG 9 der Bundespolizei. Die Einsatzkräfte stellten unter anderem Drogen, Bargeld, eine Schusswaffe und Schreckschusswaffen sicher, außerdem 2 Autos, Datenträger und Handys. Innensenatorin Spranger sagte, die Ermittlungseinheit Ferrum habe vorher monatelang ermittelt. Sie wurde im November gegründet, weil die Zahl der Schießereien in der Stadt stark gestiegen ist.
2: Prozess um Vergewaltigung einer Demenzkranken. Der angeklagte Pfleger soll eine 64-Jährige in ihrer Reinickendorfer Wohnung betreut und sich an ihr vergangen haben. Aus Moabit, RBB 88.8, Gerichtsreporter Ulf Morling.
4: Nach der Tablettenübergabe um 7 Uhr morgens soll der 26-jährige angeklagte Pfleger die demenzkranke Frau in ihrer Wohnung in eine Ecke gedrängt und vergewaltigt haben. Beim Angeklagten war DNA des mutmaßlichen Opfers gefunden worden. Zum Prozessauftakt heute schweigt der Angeklagte. Eine Gutachterin bestätigt, dass die 64-jährige Demenzkranke keine irrtümlichen oder absichtlichen Falschaussagen gemacht habe. Urteil Ende Juli.
2: Bölschefest in Friedrichshagen. Ab morgen wird 4 Tage lang auf der für den Verkehr gesperrten Bölsche Straße gefeiert. Von dort berichtet RBB 88.8 Reporter Matthias Bartsch.
5: Am Tag vor dem Fest rollt der Verkehr wie immer auf der Bölsche Straße. Auch der Markt auf dem Platz in der Mitte der rund 1 Kilometer langen Straße findet statt. Ab morgen dann ist der gesamte Bereich für den Verkehr gesperrt. Nur die Straßenbahnen fahren, wenn sich die Bölsche Straße in eine Flaniermeile verwandelt. 200 Geschäfte beteiligen sich. Es gibt Stände, Fahrgeschäfte und Bühnen mit Musikprogramm. Die nächsten 3 Tage immer bis 22 Uhr. Am Sonntag bis 20 Uhr.
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0: Durchwachsen heute, morgen und wahrscheinlich auch übermorgen. 10 Grad im Moment in Schönefeld, 14 Grad höchste Temperatur, die wir heute überhaupt gemessen haben in Spandau und 12 Grad zurzeit in Adlershof. Mal scheint die Sonne, mal gießt es wie aus Eimern und so geht das Ganze auch weiter. In der Nacht Tiefstwerte um die 7 Grad. Morgen dann bis zu 14 Grad und auch am Freitag gibt es noch immer mal wieder zumindest die Möglichkeit von Schauern. Ab Sonnabend soll es dann trockener werden.
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0: Fangen wir im Umland an, wegen Feiertag und Wochenend- und Ausflugsverkehr. Vorsicht bitte auf der A10 südlicher Berliner Ring Richtung Dreieck Werder. Zwischen Dreieck Spreeau und Niederlehme blockiert ein defektes Fahrzeug die linke, also die Überholspur. A10 westlicher Berliner Ring Richtung Dreieck Havelland. Zwischen Großkreuz und Leest nach wie vor sehr langer Stau, 45 Minuten an der Baustelle. A11 Berlin Richtung Stettin. Zwischen Finowfurt und Raststätte Bukowsee Ost stehen mehrere Fahrzeuge auf der Fahrbahn. Stau aktuell ab Lanke, das kostet sie 20 Minuten auf dem Weg Richtung Ostsee. Und A12 Berlin Richtung Frankfurt-Oder zwischen Storkow und Fürstenwalde-West, Stau an der Baustelle hier ebenfalls plus 30 Minuten. Stadtverkehr Berlin, A100, Stadtring Richtung Wedding. Stau vor der Baustelle Detmolder Straße ab Kreuz Schöneberg, hier 10 Minuten. Und Richtung Treptow staut es sich zwischen den Dreiecken Charlottenburg und Funkturm mit etwa 20 Minuten Stauzeit. Voll ist es heute schon den ganzen Tag auf der Treskoallee in beiden Richtungen. In Richtung am Tierpark brauchen Sie aktuell bis zu 45 Minuten länger, Richtung Oberschöneweide etwa 30 Minuten. Grund dafür die Baustelle unter der Bahnbrücke. Voller ist es auch auf der Frankfurter Allee stadtauswärts. Zwischen Ostkreuz und Elsenbrücke ist es voll und auf der Rudolf-Rühle-Allee Richtung Biesdorf. 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
0: Boah, so viele Staus. Machen wir mal ein bisschen entspannte Musik hier auf rbb 888. Ich habe in den nächsten 10 Minuten für Sie auf der 80er, 90er Playlist Cyndi Lauper. Ich habe Simply Red und das hier ist ein sehr gut aufgelegter Robbie Williams mit Angels.

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0: RBB 888 ist hier und nächste Woche Dienstag ist es wieder soweit. Ganz toller Abend für Sie hier im RBB.
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0: Großrazzia gegen die organisierte Kriminalität. Gleich großes Thema bei Ingo Hoppe hier ab 17 Uhr auf RBB 88.8. Ich bin Alex Schurich und ich habe bis zu den 17 Uhr Nachrichten noch einen verdammt coolen 90er für Sie. Will Smith, Miami, gleich in Ihrem Radio.
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0: Mit Will Smith und den 80ern, 17 Uhr in Berlin.
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0: Peter Klinke mit den aktuellen Nachrichten.
2: Guten Tag. Die Bundesregierung hat das neue Gebäudemodernisierungsgesetz beschlossen. Hauseigentümer dürfen künftig selbst entscheiden, ob sie mit Öl, Gas, Wärmepumpe oder anderen Technologien heizen. Dabei soll der Anteil alternativer Brennstoffe schrittweise steigen, aber nicht so stark wie bisher vorgesehen. Die Bundesregierung beschloss außerdem, den Einsatz von K.O.-Tropfen härter zu bestrafen. Bei Vergewaltigungen oder Raubtaten soll es dafür künftig mindestens 5 statt wie bisher 3 Jahre Haft geben. Die Gesetzesentwürfe müssen noch durch den Bundestag. Union und SPD wollen bis zur Sommerpause Reformen bei den Themen Steuer, Arbeitsmarkt, Rente und Bürokratieabbau beschließen. Laut der Unionspolitiker Spahn und Hoffmann sollen Arbeitgeber und Gewerkschaften in die Vorhaben eingebunden werden. Die Entlastungsprämie für Arbeitnehmer sei hingegen endgültig gescheitert, teilten beide mit. Das Vorhaben war in der vergangenen Woche im Bundesrat durchgefallen. Der Grünen-Politiker Cem Özdemir ist der neue Ministerpräsident von Baden-Württemberg. Die Abgeordneten des Landtages wählten ihn in Stuttgart zum Regierungschef. Der 60-Jährige folgt auf den Grünen-Politiker Kretschmann, der 15 Jahre lang an der Spitze der Landesregierung stand und aus Altersgründen nicht mehr zur Wahl angetreten war. Özdemir will die seit 10 Jahren bestehende Koalition von Grünen und CDU fortsetzen.
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2: Dem Landeskriminalamt ist ein wichtiger Schlag gegen eine mutmaßliche Bande von sogenannten Schutzgelderpressern gelungen. Rund 570 Polizisten, darunter auch Spezialeinheiten, durchsuchten ab dem frühen Morgen 28 Wohnungen und andere Räume in der gesamten Stadt. 9 verdächtige Männer im Alter von 23 bis 63 Jahren wurden festgenommen. Gegen 5 von ihnen lagen Haftbefehle vor. Die Polizei beschlagnahmte Drogen, Bargeld, Schusswaffen, 2 Autos sowie Datenträger und Handys. Die Durchsuchungen waren laut Polizeipräsidentin Slovik Meisel langfristig vorbereitet worden. Ein rabiater Radfahrer hat in Moabit 2 Polizisten verletzt. Der 33-Jährige wurde zunächst von zivilen Einsatzkräften gestoppt, weil er während der Fahrt ein Handy benutzt haben soll. Als die Beamten seine Personalien aufnehmen wollten, flüchtete der Mann und fuhr auf dem Gehweg eine Polizistin an. Bei seiner Festnahme leistete er erheblichen Widerstand und verletzte einen weiteren Polizisten. Die Beamten mussten ihren Dienst nach ambulanter Behandlung beenden. 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
0: 12 Grad in Lübars, 14 in Malchow, in der Nacht ist 7 Grad. Morgen maximal 14, viel Wind und es kann auch regnen.
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0: 100 der Stadtring Richtung Wedding, Stau am Dreieck Neukölln und bis zum Kudamm 20 Minuten Zeitverlust. Richtung Treptow staut es sich zwischen der Beusselstraße und dem Dreieck Funkturm. 30 Minuten verlieren Sie hier. Voll auch auf der Treskollee in beiden Richtungen. In Richtung am Tierpark brauchen Sie eine Dreiviertelstunde länger. Richtung Oberschöneweide 30 Minuten. Geduld brauchen Sie auch auf der A11 in beiden Richtungen zwischen Charlottenburg und Waldmannslusterdamm. Voll auch auf der Frankfurter Allee stadtauswärts zwischen Ostkreuz und der Elsenbrücke und abschnittsweise auf der Landsberger Allee. 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
0: Viele Razzien heute. Illegale Waffen wurden gefunden. Sie wissen, es wird mehr geschossen bei uns in Berlin als bisher. Was rausgekommen ist bei dieser Großrazzia, das ist unser Thema gleich in 7 Minuten. Zuerst 90er mit Britney.

0: allen Schusswaffen. Mehrere hundert Polizisten waren im Einsatz, haben diverse Wohnungen und andere Räume durchsucht, unter anderem in Neukölln und Kreuzberg. Und es gab auch Festnahmen. Das alles weiß die RBB 888-Reporterin Helena Dehler, die das alles begleitet und verfolgt hat. Grüß dich, Helena. Hallo.
1: Hallo, Ingo.
0: Was hat diese Razzia denn ergeben? Erzähl mal.
1: Ja, also es wurden 28 Wohnungen und, wie es heißt, andere Räumlichkeiten durchsucht. Dabei waren viele spezielle Beamte dabei, also Spezialkräfte der Bundespolizei zum Beispiel. Die hat es gebraucht, weil es ja auch um Schusswaffen geht. Also es ist wirklich höchste Vorsicht da geboten. Aber auch Finanzermittlerinnen waren da, Diensthundeführer und Festnahmeeinheiten. Und diese sind in Aufnahmen zu sehen, wie sie mit schwarzer Sturmhaube Tatverdächtige festnehmen. Der eine festgenommene Mann, der hat ein weißes Tuch über dem Kopf bei der Festnahme. Der andere eine graue Kapuze tief ins Gesicht gezogen. Insgesamt gab es 9 Festnahmen, alles Männer zwischen 23 und 63 Jahren, sagt Alan Bauer, Sprecher der Berliner Staatsanwaltschaft.
2: Den Beschuldigten wird vorgeworfen, eine kriminelle Vereinigung gebildet zu haben. Diese Vereinigung steht im Verdacht, sich zusammengeschlossen zu haben, um Straftaten zu begehen. Straftaten wie Erpressungstaten, Schussabgaben.
1: Ja, und 5 der 9 Männer, die werden heute auch direkt dem Haftrichter vorgeführt.
0: Schussabgaben haben wir eben gehört, Helena. Und in letzter Zeit gab es ja eine Menge mehr Schüsse als sonst in Berlin. Deshalb gibt es ja diese neue Sondereinheit, Ferrum, die da ermittelt. Und diese Razzia hatte genau mit dieser Art von Schießereien zu tun?
1: Ja, genau darum geht es. Du sagst, das hat es in der letzten Zeit vermehrt gegeben. Das sind vor allem Schüsse gewesen auf Geschäfte oder gastronomische Einrichtungen oder Bars. Da kam es auch vor, dass Fensterscheiben oder Türen durchschlagen wurden. Und vermutet wird, dass es dabei um Drohungen geht und um Schutzgeldzahlungen. Neben den festgenommenen Personen wurden auch Beweismittel festgestellt, eine Waffe. Das klingt jetzt erstmal nach wenig, vor allem wenn man bedenkt, dass eben alleine letztes Jahr in Berlin ja über 500 Schussabgaben gezählt wurden. Es wurden aber auch Waffenteile gefunden oder Bargeld, Handys, Autos wurden sichergestellt und dadurch erhofft man sich jetzt weitere Ermittlungserfolge, sagt Alan Bauer.
2: In erster Linie geht es darum, die vergangenen Straftaten aufzuklären und letztendlich auch diese Gruppierung, die hier als kriminelle Vereinigung verfolgt wird, zu zerschlagen.
1: Ja, man geht davon aus, hat er noch gesagt, dass die heute festgenommen eine sehr zentrale Rolle hatten in dieser kriminellen Vereinigung und deswegen wertet man das auch als Erfolg.
0: Gut, kriminelle Vereinigung, organisierte Kriminalität haben wir vorher schon häufig gehört. Nur Männer festgenommen, sagst du. Aus welchem Umfeld kommen die so? Wie haben wir uns das vorzustellen?
1: Also viele Details waren da heute noch nicht zu erfahren. Es werden wohl Bezüge zur türkischen Mafia geprüft. Aber um welche Gruppe es sich da genau handelt, das wurde nicht gesagt. Und auch nicht, ob alle diese Schussabgaben nun von dieser Gruppierung, die heute im Fokus stand, verübt wurden. Aber es handelt sich wohl um eine der größeren Gruppen, das hat man uns gesagt.
0: Danke für die aktuellen Informationen. Helena Dehler live auf RBB 888. Und hier sind mehr 90er. Hier ist Falk.

0: 19er 5 auf RBB 888. Ja, ich muss ein bisschen kichern, obwohl es eigentlich ist es eher ein Grund zum traurig sein. Aber dennoch, wer hätte sich das vorstellen können, dass unsere renommierte Technische Universität Vorlesungen gibt im Ausweichzelt anstatt im eigenen Hauptgebäude? Das scheint eine Option zu sein, nachdem am vergangenen Sonnabend wegen erheblicher Brandschutzmängel ja gesperrt wurde. Der regierende Kai Wegner hat sich's heute angesehen, zusammen mit seiner Senatorenkollegin für Wissenschaft Ina Tyborra und dem Bausenator Christian Gäbler. Die Unileitung war auch dabei. Sondern haben die auf die Schäden geblickt und dann haben sie erklärt, wie es weitergehen soll. Der RBB 888-Reporter Nico Hecht hat zugehört. Nico, wird der Campus jetzt, ich kann es mir nicht verkneifen, wirklich zum Campingplatz?
1: Wenn sich Sponsoren finden, ist das für TU-Präsidentin Fatma Diaz denkbar, weil es eben einfach so viele Lehrveranstaltungen da neu zu organisieren gibt. Das sind ja 350, die eigentlich in dem Hauptgebäude stattfinden. Das jetzt allerdings im Zelt, da rollen sicher einige Studierende jetzt mit den Augen, auch Physikstudie. Nils Wagner hat mir das so gesagt. Er meint zu Vorlesungen im Zelt.
2: Wenn ich mir vorstelle, dass ich irgendwo hier draußen auf der Straße sitze und vorne muss jemand brüllen, weil er kein Mikro hat oder mit einer Box oder so und dann gibt es nicht mehr einen richtigen Beamer und man sieht das nicht mit Licht und so, finde ich das ein bisschen eine Quatschidee.
1: Ja, und wenn es regnet, naja. Aber die Präsidentin will sich das jetzt auch nicht einfach so schnell ausreden lassen. Sie sagt, ja, für Vorlesungen vielleicht ein bisschen schwierig, aber sie will eben auch noch nicht alles ausschließen.
3: Zelte sind vielleicht auch einfach eine Möglichkeit, um Studierendeleben, also Lernräume zu schaffen, vielleicht gar nicht unbedingt nur für Vorlesungen.
1: Also vielleicht tatsächlich bald Campingcampus TU.
0: Wir sind gespannt. Gibt es denn Antworten auf die Frage, wie diese Schäden schnellstmöglich mal beseitigt werden können?
1: Ja, die Uni-Präsidentin Dienis hat erklärt, man habe sich jetzt geeinigt. Erstmal braucht es einen Masterplan, um dann auch langfristig die baulichen Mängel in den Griff dazu kriegen. Es soll eben nicht repariert und geöffnet und dann eben 2 Monate später wieder geschlossen werden müssen wegen neuer Mängel. Und es soll dafür eben jetzt auch eine ganz enge Verzahnung mit dem Senat geben. Wissenschaftssenatorin Ina Tyborra hat erklärt, man habe da heute auch nochmal die Taskforce, die es schon gibt für die TU, ja nochmal erweitert auf Senatorenebene. Das klingt also danach, wir machen das jetzt tatsächlich zur Chefsache. Aber das soll dann eben auch dazu dienen, um die Bürokratie, sprich die Auftragsvergabe für Arbeiten, die ja gemacht werden müssen, zu beschleunigen. Und über Geld hat man auch geredet.
4: Wir sind natürlich auch dabei zu gucken, wo können wir trotz der prekären Haushaltslage Geld mobilisieren. Da haben wir die Schnellbauinitiative, da haben wir auch schon eine Vorlage jetzt an den Senat auf den Weg gebracht, dass wir so knapp 20 Millionen erstmal für kurzfristige Maßnahmen auch nochmal in einen Topf werfen können. Wenn die TU noch was reinwirft, dann kommen wir schon ein paar Tage weiter.
1: Ja, wenn die TU noch was reinwirft, sagt sie. Aber Frau Schiebauer hat das dann auch so formuliert, dass das jetzt nicht von der TU so verstanden werden kann, als dass das eine Option ist, die man auch abwählen kann.
0: Und geht es nach dieser Begehung denn heute so ein bisschen konkreter in irgendeine Richtung, also was die dringenden Aspekte sind?
1: Genau, es regnet in die Uni-Gebäude zwar durchs Dach, aber Sperrungsgrund im Hauptgebäude war unzureichender Brandschutz. Bausenator Christian Gäbler von der SPD hat sich das ja heute auch angeguckt und ist dann auch ein bisschen konkreter geworden.
5: Das sind vor allen Dingen diese Themen Brandschutz, Brandmeldeanlage, Notstromaggregate, Trennung von bestimmten Systemen. Wir haben hier ein Haus, was eben in Jahre gekommen ist und wo noch andere Standards angewendet worden sind, wo an der einen oder anderen Stelle auch die Instandhaltung nicht so funktioniert hat. Und das muss jetzt schnell aufgearbeitet werden.
1: Ja, mal gucken, ob die 20 Millionen Euro dann reichen, ne?
0: Nico Hecht auf RBB 888. Ja, das hat ja was Tröstliches, ne? Es regnet zwar rein in dieses Hauptgebäude, aber der Grund für die Sperrung ist nicht, dass es reinregnet, sondern der Brandschutz. Das ist Berlin im Jahr 2026. Immerhin habe ich einen schönen Ed Sheeran-Song für Sie auf RBB 888. Aziza.

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0: mit Sparks, 5:30 in Berlin.
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0: Peter Klinke ist für Sie im Studio.
2: Guten Tag. Razzien gegen organisierte Kriminalität und illegalen Waffenhandel. Berlinweit waren heute Polizei und Staatsanwaltschaft im Großeinsatz. 9 Menschen wurden festgenommen. Die Einzelheiten von David Cleveno.
3: An den knapp 30 Durchsuchungen waren Spezialeinsatzkommandos aus Berlin, Brandenburg und Sachsen-Anhalt beteiligt, auch die GSG 9 der Bundespolizei. Die Einsatzkräfte stellten unter anderem Drogen, Bargeld, eine Schusswaffe und Schreckschusswaffen sicher, außerdem 2 Autos, Datenträger und Handys. Innensenatorin Spranger sagte, die Ermittlungseinheit Ferrum habe vorher monatelang ermittelt. Sie wurde im November gegründet, weil die Zahl der Schießereien in der Stadt stark gestiegen ist.
2: Bargeldloses Bezahlen in allen Geschäften. Dafür soll sich der Senat per Bundesratsinitiative einsetzen. Das hat das Abgeordnetenhaus beschlossen. Aus unserer Redaktion für Landespolitik Sebastian Schöbel.
4: Nur Bargeld möglich. Damit es solche Hinweise in Berliner Läden künftig nicht mehr gibt, soll im Bund das entsprechende Gesetz geändert werden. Ladenbesitzer sollen künftig dann auch immer mindestens eine bargeldlose Zahlungsmöglichkeit anbieten. Dafür soll der Senat eine Initiative im Bundesrat einbringen. Das haben CDU, SPD, Grüne und Linke heute beschlossen. Nur die AfD stimmte dagegen. Reine Bargeldgeschäfte gelten auch als anfällig für Steuerbetrug. Der Bundesrechnungshof schätzt den Schaden auf 10 Milliarden Euro deutschlandweit ein, und zwar pro Jahr.
2: Marodes TU-Hauptgebäude. Wann das geschlossene Uni-Gebäude an der Straße des 17. Juni wieder öffnen kann, bleibt unklar. Die Präsidentin der Hochschule Dennis konnte bei einem Pressetermin keinen Zeitplan nennen. Wissenschaftssenatorin Ciborra hat der Technischen Universität schnelle finanzielle Hilfen für Reparaturen versprochen.
5: Wir sind natürlich auch dabei zu gucken, wo können wir trotz der prekären Haushaltslage Geld mobilisieren. Da haben wir die Schnellbauinitiative, da haben wir auch schon eine Vorlage jetzt an den Senat auf den Weg gebracht, dass wir so knapp 20 Millionen erstmal für kurzfristige Maßnahmen auch nochmal in einen Topf werfen können. Wenn die TU noch was reinwirft, dann kommen wir schon ein paar Tage weiter.
2: Das TU-Hauptgebäude ist wegen baulicher Mängel seit dem vergangenen Sonnabend geschlossen. Sie waren bei einer Begehung von Behörden und Feuerwehr festgestellt worden. Prozess um Vergewaltigung einer Demenzkranken. Der angeklagte Pfleger soll eine 64-Jährige in ihrer Reinickendorfer Wohnung betreut und sich an ihr vergangen haben. Aus Moabit, RBB 888 Gerichtsreporter Ulf Morling.
6: Nach der Tablettenübergabe um 7 Uhr morgens soll der 26-jährige angeklagte Pfleger die demenzkranke Frau in ihrer Wohnung in eine Ecke gedrängt und vergewaltigt haben. Beim Angeklagten war DNA des mutmaßlichen Opfers gefunden worden. Zum Prozessauftakt heute schweigt der Angeklagte. Eine Gutachterin bestätigt, dass die 64-jährige Demenzkranke keine irrtümlichen oder absichtlichen Falschaussagen gemacht habe. Urteil Ende Juli.
2: Wasserqualität fast überall hoch. Das ist laut dem Landesamt für Gesundheit und Soziales an 38 der 39 Berliner Badestellen der Fall. Nur an der Badestelle Kleine Badewiese an der Havel wurde eine erhöhte Belastung mit Kolibakterien festgestellt. Baden bleibt zwar erlaubt, wer schwimmen geht, sollte aber Warnhinweise beachten. Am Tegeler See wurden außerdem Blaualgen nachgewiesen. Für Baden ist das Risiko gering, solange kein Wasser geschluckt wird. Hunde sollten dort aber nicht ins Wasser. Die Badesaison beginnt offiziell am Wochenende.
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0: 13 Grad in Nikolassee und 13 in Oberschöneweide. In der Nacht 7 Grad. Morgen 14 Grad als Höchstwert. Viel Wind, es kann auch mal regnen.
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0: 100 Stadtring Richtung Wedding, Stau vor der Baustelle Detmolder Straße, Abkreuz Schöneberg plus 10 Minuten. In Richtung Treptow staute sich zwischen Jakob-Kaiser-Platz und Dreieck-Funkturm 20 Minuten Zeitverlust. Sehr voll auf der Treskow-Allee, beide Richtungen sind betroffen. In Richtung am Tierpark brauchen Sie 25 Minuten länger. Richtung Oberschöneweide 20 Minuten. Geduld leider auch erforderlich auf der A115 stadteinwärts zwischen Kleinmachnow und Hüttenweg. Voller auch auf der Frankfurter Allee stadtauswärts zwischen dem Ostkreuz und der Elsenbrücke und abschnittsweise auf der Landsberger Allee stadtauswärts. 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
0: Kennen Sie Lab Coffee? Ist eine neue Kette. Und so sehr ich mich immer für Neues interessiere, ich trinke ja keinen Kaffee. Jedenfalls an mir ist die vorbeigegangen. Es gibt einen mutmaßlich linksextremistischen Anschlag auf diese Kette und auch andere sind sauer auf Lab Coffee. Unser Bericht hier in

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0: 90ern, Crowded House, Don't Dream It's Over. 17 vor 6, hier ist RBB 88.8. Ich kannte sie nicht, aber ich trinke auch keinen Kaffee. Sie vielleicht, die neue Kaffeehauskette Lab Coffee, die verkaufen ihren Kaffee wohl zu sehr erschwinglichen Preisen. Es gibt ja andere Ketten, da ist das eben so extrem teuer, bei denen nicht so. Und deshalb waren die sehr schnell ziemlich erfolgreich, nur in der Innenstadt. In kurzer Zeit sind sie gewachsen auf 22 Filialen und nicht alle finden das schön. Unbekannte haben Farbattacken auf zwei der Cafés verübt. Nach Recherchen von rbb24 gibt es jetzt ein Bekennerschreiben. Thomas Weber aus unserer Redaktion hat sich damit beschäftigt. Thomas, wer steckt denn da vermutlich dahinter?
1: Also das Schreiben ist auf der linksextremen Internetplattform Indymedia veröffentlicht worden. Darin steht unter anderem, Lab Coffee bietet, Zitat jetzt, minderwertigen Kaffee zu exorbitant hohen Preisen an und betreibe, wieder Zitat, Ausbeutung von Mensch und Umwelt. Also, der Staatsschutz, der hier ermittelt, hält das Schreiben zumindest für authentisch. Zumal es in den letzten Wochen und Monaten noch mehr Vandalismus und Anschläge gegen die Kaffeehauskette gegeben hatte. Übrigens, alle diese Fälle ordnet der Berliner Staatsschutz eben der linksextremen Szene zu.
0: Gut, Thomas, ich habe verstanden, die linksextreme Szene mag Lab Coffee nicht, die Kette nicht. Es gibt auch Kritik aus anderen Ecken. Warum?
1: Ja, wenn du so erfolgreich bist mit deinem Konzept und in kürzester Zeit über 20 Filialen betreibst, dann bleibt das natürlich nicht ohne Konsequenzen für die Konkurrenz. Also in dem Fall vor allem für kleine Cafés, die durch die Kette und deren aggressiven Markteintritt, muss man ja schon sagen, einfach Gefahr laufen, verdrängt zu werden. Das heißt, in der Kaffeeszene in Berlin wird die Kette auch sehr kritisch gesehen. Zumal hinter Lab zwei bekannte Akteure aus der Tech- und Startup-Szene stecken. Der eine, der hat bei Deliver Hero mitgemischt, der andere bei Lime und bei Flink. Mit anderen Worten, da steckt auch eine Menge Geld dahinter.
0: Gut, und wenn die jetzt erfolgreich sind, Erfolg macht natürlich nicht immer nur beliebt. Anderes Thema. Ich glaube, nicht nur gefühlt, sondern real. Es gibt immer mehr Attacken aus der linksextremen Szene, also die Anschläge aufs Stromnetz, an die wir uns noch erinnern. Vor kurzem auf einen Rewe-Markt, da wurde eine Scheibe zerstört. Und da wollen wir nochmal wissen, Thomas, warum ist genau diese Supermarktfiliale dort Opfer der Linksextremisten geworden?
1: Kann ich dir sagen, der Markt auf der Schönhauser Allee in Prenzlauer Berg, der ist eben nicht nur irgendeine Supermarktfiliale, sondern eine Art Testlabor für die Einführung neuer Kassentechnologien. Das muss man einfach dazu wissen. Wenn du dich da mit einem Einkaufskorb an den Kassenterminal stellst, dann wird der Einkaufskorb gescannt mit den Waren drin und auch du wirst erkannt und bezahlt wird dann eben durch direkte Abbuchung von deinem Konto. Das ist bequem und möglicherweise auch eine Zukunftsmusik, aber durch eine entsprechende App geht es hier tatsächlich auch um deine biometrischen Daten und sensible Kontodaten von dir. In dem Bekennerschreiben dazu, übrigens auch wieder veröffentlicht auf einer linksextremistischen Internetplattform, da hieß es, die Attacke sei eine, Zitat, Maßnahme gegen Überwachungstechnik und für den Schutz persönlicher Daten.
0: Thomas Weber war das auf rbb 88.8, 13 vor 6.

0: und die 80er, hier ist RBB 88.8. Kennen Sie die Fußballwoche? Also eigentlich hatten Sie Zeit genug, die kennenzulernen. Am 24. September 1923 das erste Mal erschienen. Und das Tolle an der Fußballwoche war, dass Sie auch über die kleinen Vereine geredet haben. Also die, die sonst nicht so richtig im Rampenlicht standen. Und das war auch ein Grund des Erfolges. Mittlerweile gibt es die Fußballwoche nicht mehr. Ich sage Ihnen das jetzt nicht, damit Sie traurig sein müssen, sondern sie wird wiederkommen. Tino Löst und Kilian Depoul werden die Fußballwoche wieder neu gründen. Die beiden sind echte Enthusiasten und live zu Gast hier nach 6.
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0: Musiker Ronan Keating. Um 18 Uhr in Berlin.
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0: Peter Klinke mit den aktuellen Nachrichten.
2: Guten Abend. Die Staatsanwaltschaft Potsdam hat einen Kinderarzt der Havelland-Kliniken wegen schweren sexuellen Missbrauchs angeklagt. Dem Mann werden insgesamt 130 Straftaten vorgeworfen, darunter schwerer sexueller Missbrauch sowie Vergewaltigung von Kindern. Nach Angaben der Ermittler sollen sich die Taten zwischen 2013 und 2025 ereignet haben. Einen Großteil davon soll der Beschuldigte im Rahmen seiner beruflichen Tätigkeit begangen haben. Der Mann sitzt in Untersuchungshaft. Die weltweiten Ölreserven schwinden wegen der Blockade der Straße von Hormus rapide. Wie die Internationale Energieagentur mitteilte, gingen die Lagerbestände seit Beginn des Iran-Krieges um etwa 250 Millionen Barrel zurück. Die Agentur geht davon aus, dass die Energiepreise in den kommenden Monaten hoch bleiben, selbst dann, wenn sich die USA und der Iran zeitnah auf eine Verhandlungslösung einigen sollten. Die Bundesregierung hat das neue Gebäudemodernisierungsgesetz beschlossen. Hauseigentümer dürfen künftig selbst entscheiden, ob sie mit Öl, Gas, Wärmepumpe oder anderen Technologien heizen. Dabei soll der Anteil alternativer Brennstoffe schrittweise steigen, aber nicht so stark wie bisher vorgesehen. Die Bundesregierung beschloss außerdem, den Einsatz von K.O.-Tropfen härter zu bestrafen. Bei Vergewaltigungen oder Raubtaten soll es dafür künftig mindestens 5 statt wie bisher 3 Jahre Haft geben. Die Gesetzesentwürfe müssen noch durch den Bundestag. Nächsten Dienstag soll das Förderportal für den Kauf von E-Autos an den Start gehen. Laut Bundesumweltministerium kann dann jeder, der sich ein neues Elektroauto kauft, eine staatliche Förderung beantragen. Möglich ist das für Neuwagen mit Zulassung ab dem 1. Januar, also auch rückwirkend. Die Höhe der staatlichen Förderung liegt zwischen 1.500 und 6.000 Euro.
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2: Dem Landeskriminalamt ist ein wichtiger Schlag gegen die organisierte Kriminalität gelungen. Rund 750 Polizisten, darunter auch Spezialeinheiten, durchsuchten ab dem frühen Morgen 28 Wohnungen und andere Räume in der gesamten Stadt. 9 verdächtige Männer im Alter von 23 bis 63 Jahren wurden festgenommen. Gegen 5 von ihnen lagen Haftbefehle vor. Die Polizei beschlagnahmte Drogen, Bargeld, Schusswaffen, 2 Autos sowie Datenträger und Handys. Die Technische Universität soll kurzfristig 20 Millionen Euro bekommen, um Schäden am maroden Hauptgebäude zu beseitigen. Wissenschaftssenatorin Ciborra sagte bei einem Besuch an der TU, man prüfe, woher trotz der Haushaltslage weiteres Geld für die Sanierung kommen könne. Wegen baulicher Mängel ist das TU-Hauptgebäude an der Straße des 17. Juni seit dem vergangenen Sonnabend geschlossen. Mehr Nachrichten aus Berlin finden Sie wie immer rund um die Uhr auf rbb24.de.
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0: 14 Grad in Mitte, 13 noch im Märkischen Viertel, in der Nacht 7. Morgen 14 Grad, viel Wind, regnerisch.
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0: Wir fangen an mit der 100, Stadtring Richtung Wedding. Stau vor der Baustelle Detmolder Straße ab Kreuz Schöneberg. Nur noch 10 Minuten Zeitverlust, war schon viel schlimmer. In Richtung Treptow staut es sich zwischen Jakob-Kaiser-Platz und Dreieck-Funkturm. 15 Minuten. Und weiter zwischen der Weckstraße und dem Tempelhofer Damm, da sind es nochmal 20 Minuten. Sehr voll auf der Treskoide in beiden Richtungen. Da brauchen Sie 20 Minuten länger. Voller auch auf der Frankfurter Allee stadtauswärts, zwischen Ostkreuz und der Elsenbrücke und abschnittsweise auf der Landsberger Allee stadtauswärts.
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0: Und mit 2 begeisterten Fußballern, die die Fußballwoche wiederbeleben werden. Kilian Depoel und Tino Löß. Schön, dass ihr beiden da seid.
4: Guten Abend.
5: Hallo.
0: Ihr seid auch richtige Fußballer. Jetzt, Tino fängt an. Wo spielst du?
5: Aktuell bei Eintracht Malzow in der U40.
0: Und Kilian?
4: Ich bin in der U32 bei Sparta Lichtenberg.
0: Sehr gut. Sparta Lichtenberg klingt auch so richtig nach großer Tradition. Ja, nicht schlecht. Gut, Sie da draußen wissen jetzt, es sind echte Fußballer hier. Und wenn Sie uns öfter hören, dann wissen Sie, das ist so ein Thema, von dem ich so, wie beschreibe ich, gar keine Ahnung, ein bisschen besser. Von dem ich nur rudimentär so ein bisschen Ahnung habe. Deshalb ist es toll, mal echte Fußballer hier zu haben. Und über die Fußballwoche reden wir gleich.

0: euch freut. Ja. Das ist schön. So, für Sie da draußen, ich habe zwei echte Fußballer zu Gast, konnten Sie eben ja schon ein bisschen hören, Tino Löst und Kilian Depoel. Und Sie werden die Fußballwoche wieder beleben. Vielleicht sagen Sie jetzt Fußballwoche, nie gehört. Oder Sie sagen, ja, die mochte ich doch sehr gerne. Erste Ausgabe erschien am 24. September 1923. Später Zweiter Weltkrieg, 1950 wieder gegründet und dann irgendwann auch für die gesamte Stadt. Tino, fangen wir an mit dir. Die Fußballwoche, was war das? Ein Kultprodukt?
1: Die Fußballwoche war absolutes Kultprodukt in Berlin, in Brandenburg, eigentlich im gesamten nordostdeutschen Raum. Und ja, wir haben ja gerade schon darüber gesprochen, Fußballwoche gab es immer. Und sollte es auch immer weiter geben. Und deswegen war man natürlich umso erstaunter, dass im letzten Jahr im Oktober die letzte Ausgabe erschienen ist. Und ja, aus dem Grund sitzen wir heute hier und probieren, das Produkt sozusagen wieder hochzuholen und ich sag jetzt mal, es nicht sterben zu lassen. So wie es ja im Leben eigentlich heute oder wir ganz, ganz viele Produkte haben, die es mal gab, wo wir mal gesagt haben, hey, das war mal schön. Und die es aber heute nicht mehr gab und wo wir zurückgucken und sagen, ach, irgendwie war doch die alte Welt eine schöne Welt. Ja. Und ja, deswegen wollen wir diese Fußballwoche ja hochholen und wieder rausbringen und am Ende so stärken, dass sie auf die nächsten Jahre in Anführungsstrichen überlebensfähig ist und in die neue Welt passt.
0: Darüber reden wir gleich noch, wie wir das mit der neuen Welt machen oder wie ihr das macht. Du bist ein erfolgreicher Unternehmer, es kostet ja am Anfang auch ein bisschen Geld. Kilian, du warst bei der Fußballwoche. Wir müssen vielleicht am Anfang noch ein bisschen erklären, das Besondere ist, dass die auch immer über Vereine berichtet hat, die sonst, sagen wir mal, nicht so im Rampenlicht standen. Das war auch der Reiz.
2: Genau, das ist so das Kernelement am Ende des Tages. So, ich glaube, wir sind überflutet von Berichterstattung im professionellen Fußball und genau das ist eigentlich so das Alleinstellungsmerkmal, dass wir eigentlich in diese Nische reingehen, über den lokalen Fußball berichten, eigentlich die Heldinnen und Helden, die auf diesen unzähligen Plätzen in Berlin eigentlich unterwegs sind, die in den Vordergrund drücken und da haben wir in Berlin über 250.000 Menschen, die das aktiv betreiben und ich glaube, da entstehen ein paar Geschichten.
0: Du warst am Schluss dann noch dabei, ihr wolltet das digitalisieren, das hat dann nicht so geklappt mit den Abo-Modellen, aber wie ist insgesamt die Stimmung da bei euch? Denn das, ihr müsst ja schon Enthusiasten sein, wenn ihr für die Fußballwoche schreibt, oder?
2: Das ist ein absolutes Herzensprojekt an erster Stelle, auf jeden Fall. Und danach kommt dann, wenn man es dann wirklich auf einer geschäftlichen Ebene sieht, auch das Produkt an sich. Aber am Ende des Tages sind es absolute fußballverrückte Personen, die dort zusammenkommen und die Lust haben, bei Witt und Wetter auf den Plätzen zu stehen. Ja, Digitalisierung am Ende wurde angestoßen, haben wir umgesetzt. Wir haben auch tolle Aktionen noch umsetzen können und dürfen. Da müssen wir uns können wir uns nicht so viel vorwerfen, aber am Ende des Tages 103 Jahre ein Medium aufrechtzuerhalten, das ist schon ein dolles Ding. Ja. Und ich glaube, wenn wir nochmal 100 Jahre dranhängen, das ist auch möglich.
0: Und in den letzten 130 sind auch ein paar andere gescheitert. Aber dass ihr das schaffen könnt, könnte ich mir schon vorstellen. Die Fußballwoche soll es wieder geben. Das ist unser Thema heute auf RBB 88.8. Was Tino Löst und Kilian Depoel planen. Sprechen wir nach den 80ern und Phil Collins und Groovy Kind of Love.

0: Phil Collins um 19 nach 6 auf RBB 88.8. Die Fußballwoche soll gerettet werden in Berlin. Tino Löst und Kilian Depul sind meine Gäste. Habt schon ein bisschen erzählt, warum ihr die Fußballwoche behalten wollt und dass ihr selber spielt. Tino, du bist ein erfolgreicher Unternehmer. Es braucht eben schon jemanden, ja, der sich unternehmerisch auskennt, auch mal ein bisschen Geld in die Hand nimmt. Das muss schon Liebe sein, oder? Zur Fußballwoche. Das ist ja auch ein gewisses Risiko, das einzugehen.
1: Ja, es ist die Liebe kommt halt durch den Fußball. Wir haben für meinen Papa, der 26 Jahre der Vorsitzende war von Eintracht Mahlsdorf, haben wir zum Abschied eine Fußballwoche gemacht mit Legende drüber und haben diese damals überreicht. Und das war eigentlich diese Bindung zu dem Produkt. Man hat die Redaktion kennengelernt, man hat die Leute vor Ort kennengelernt. Und dann kann man heute schon, muss man sagen, von Liebe reden. Und es war auch so, dass mein Papa seit 1990 jedes Heft gesammelt hat. Ist jetzt bei uns auf dem Sportplatz aktuell alles gelagert. Mhm. Und dann wächst man damit auf und dann gehört es zu einem.
0: Wie geht's jetzt weiter?
1: Ja, unsere Idee ist, dass wir bauen aktuell an der Internetseite, bauen an der App. Wir haben eine Crowdfunding-Kampagne gestartet, um halt einfach die Transformation durch Gelder, die wir sammeln wollen, voranzubringen und voranzutreiben. Und da haben wir, glaube ich, jetzt noch knappe 80 Tage, Pi mal Daumen 80 Tage zur Verfügung. Unser Ziel sind eigentlich 100.000 ist unser Mindestziel, 250.000 ist so ein Ansatz, wo wir sagen, ab dann kann man wirklich investieren, kann nach vorne gucken und kann natürlich auch den Redakteuren, die wir an Bord nehmen wollen, auch eine gewisse Sicherheit geben.
0: Ja, also Fußballfans, jetzt mal ein bisschen in die Tasche greifen. Kilian, wir wechseln wieder zu dir. Das sind ja jetzt andere Sportredakteure, das sind so die wirklich bodenständigen Helden, denn die werden ja nicht reich damit, ne? Und die sind jetzt auch nicht, werden nicht gepampert, stehen dann nicht unter irgendeiner Empore oder kriegen noch irgendwas gesponsert, sondern die müssen eben ihren Partnern sagen, nee, es regnet, aber ich fahre jetzt dahin auf den schlammigen Platz. Was sind das für Leute?
2: Es sind auf jeden Fall Personen, die das unter das Prädikat Unikat fallen. Von jung bis alt tatsächlich. Natürlich so gerade in der letzten Zeit der Fußballwoche muss man schon sagen, dass es schon ältere Personen waren, die über 50. Aber wir haben natürlich auch versucht, jetzt immer mehr jüngere Personen für das Schreiben über den lokalen Fußball auch zu begeistern.
0: So. Habt ihr auch Frauen, weil du Personen sagst?
2: Im Social-Media-Bereich wohnen es dann eher Frauen gegen Ende. Das muss man auch sagen. Das ist auch ein wichtiger Punkt, den können wir hier aber auch nochmal nennen, auch im späteren Verlauf nochmal, dass wir natürlich nach Redakteurinnen und Redakteuren suchen.
0: Klar. Denn Frauenfußball ist ja mittlerweile auch ein richtiges Ding und das spiegelt sich dann wahrscheinlich wieder bei euch.
2: Absolut. Ist auch in Zukunft soll es einer der Hauptthemen auf jeden Fall sein.
0: Ja, die Viktoria-Frauen waren auch neulich bei mir.
2: Beispielsweise, ja.
0: Und also, nennt mal so ein paar Plätze, ein paar Vereine, die meisten von uns nicht kennen.
2: Ich fange mal an, ich habe direkt einen im Kopf. Also ich bin großer Fan, zwar in Liga technisch jetzt nicht, weil sie gegen uns gewonnen haben, aber von Eiche Köpenick bin ich ein ganz großer Fan. Das ist ein Verein, der liegt direkt an der Spree mit seinem Platz. Da fahre ich gerne hin, sage ich, wie es ist.
0: Eiche Köpenick, welchen hast du noch?
1: Wir spielen morgen Pokalfinale gegen als Beispiel BFC Meteor. Ist ein Verein, der jetzt auch nicht ganz so bekannt ist aus den letzten, ich sag jetzt mal 20 Jahren. Deswegen würde ich mal sagen BFC Meteor.
0: Toll, ich finde es toll. Fußballwoche, da tauchen dann ganz viele auf, die sonst vielleicht wir nicht so auf dem Zettel haben. Schon schön, dass ihr das probiert. Die Fußballwoche wird wiederbelebt von Tino Löst und Kilian Depul. Und die hören Sie auch weiter nach 6:30 auf RBB 88.8. Jetzt Traces und Michael Patrick Kelly. Ihnen einen schönen Abend. 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

0: kurz nach 7:30 in Berlin.
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0: Ganz langsam gehen die Werte zurück. 11 Grad in Starken, 12 noch in Steglitz. In der Nacht 7, morgen schaffe 14, aber es wird windig sein und wohl auch regnen.
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0: 100 Stadtring Richtung Wedding. Stau vor der Baustelle Detwolder Straße ab Kreuz Schöneberg. 10 Minuten Zeitverlust. Richtung Treptow staut sich zwischen Jakob-Kaiser-Platz und dem Tempelhofer Damm. Eine Dreiviertelstunde leider länger dort. Voll auf der Treskorlee in beiden Richtungen an der Bahnbrücke. Richtung Tierpark brauchen Sie 35 Minuten länger. Voller auch rund ums Ostkreuz und in Neukölln auf der Karl-Marx-Straße. Stadt einwärts. 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
0: und mit zwei echten Fußballenthusiasten. Heute Abend retten wir die Fußballwoche auf RBB 888. 80er und Supertramp, schönen Abend für Sie.

0: Hier ist RBB 888. Guten Abend. Wer von Ihnen kannte die Fußballwoche? Ich glaube, die Stadt ist da zweigeteilt. Die einen sagen, klar, haben wir immer gekauft. Und nur da gab es die Ergebnisse von meinem kleinen Verein. Und andere kannten sie vielleicht nicht. Jetzt sollen sie noch viel, viel mehr kennen. Die Fußballwoche war tot, wird aber jetzt wiederbelebt von Tino Löst und von Kilian Depoel. Tino, du hast eben so einen schönen Satz gesagt. Das soll das beste lokale Fußballprodukt Deutschlands sein. Habe ich es richtig wiedergegeben?
1: Es soll es werden. Das ist der Anspruch von Kilian und von Pierre Hempel, der im Hintergrund auch mit uns arbeitet und im Designbereich unterwegs ist und das neue Rebranding sozusagen designtechnisch umsetzt. Und das ist der Anspruch. Und da muss man sagen, da habe ich zwei Weggefährten gefunden, die ein hohes Level haben und einen hohen Anspruch haben. Und ich glaube auch, dass wir nur mit einem hohen Anspruch dieses Produkt auch zurückbekommen können. Ja, mit alle warten, alle sind gespannt und alle fragen, wie sieht's denn neu aus? Und am Ende muss man fair bleiben. Der Fußballsport auf den Plätzen, der hat sich ja nicht verändert. Ja. Die Berichterstattung, die war ja davor schon gut. Wir müssen am Ende wieder Vertrieb machen. Wir müssen den Menschen dieses Produkt nahebringen und das ist die Aufgabe.
0: Kilian, du hast schon gesagt, das sind Enthusiasten, das sind Originale, die da hingehen. Das Faszinierende ist ja, dass das normalerweise ist das jetzt für mich ja nicht relevant. Ne? Da sind dann Väter, Mütter, die ganz glücklich sind, wenn ihre Tochter, wenn ihr Sohn dann ein Tor schießen und wenn mein Bezirk über 7 Stadtgrenzen hinweg ist, dann ist es mir eigentlich egal. Aber irgendwie ist es ja auch immer das Gleiche. Es ist Drama, es ist das große Leben und so. Ist das die Faszination, warum es wichtig ist, für andere auch zu wissen, obwohl sie eigentlich damit nicht viel zu tun haben?
2: Absolut. Dazu kommt auch nochmal ein sehr, sehr wichtiger Punkt, dass auf jeden Fall wir auch Leute über die Spielenden, die am Ende aktiv auf dem Feld sind, auch natürlich mehr und mehr ins Licht rücken. Das heißt so, die Person, die am Wurststand steht am Ende des Tages, die ja. da aber seit 35 Jahren schon steht, schon vor dem Mauerfall. Oder halt Bernd, der immer abkreidet und jeden Samstag für die anderen da ist. Und das sind eigentlich genauso die Personen, die wir neben den Ergebnissen, Tabellen, Spielberichten oder sonstiges abbilden wollen. Das wollen wir eigentlich viel mehr wieder in den Vordergrund rücken und daraus schon was sehr Einzigartiges schaffen, ja.
0: Das klappt ja nur, wenn jetzt nicht nur die Leute sagen, tolle Idee, sondern da müssen ja auch Leute kaufen.
1: Ne? Unser Thema, diese Crowdfunding-Kampagne, wo wir schon auch als Ziel gesetzt haben, dass wir sagen, 100.000 Euro brauchen wir als Staat und wir haben uns das auch deutlich einfacher vorgestellt. Also die intrinsische Motivation ist schon schwierig, muss man sagen. Also wir müssen tatsächlich um jeden Euro kämpfen.
0: Das hat mir neulich einer auf der Straße 17. Juni gesagt, auf dem Kunstmarkt an das Geld anderer Leute zu kommen, ist schwer.
1: Also. Ja, es ist also klar, es ist auch weltpolitisch alles irgendwo schwierig und wir haben ja eine Teuerungsraten. Das Leben ist teuer, braucht man nicht drüber reden und dann was abzugeben, ist schwierig. Deswegen kämpfen wir, aber wir müssen alle abholen. Also wenn jemand zu uns sagt, er ist dabei, dann müssen wir eine Woche später nochmal anrufen und sagen, definiere nochmal dabei. Ja. Also dabei heißt, du musst da anklicken, musst da als Beispiel deine Firma eingeben und deine Kontonummer oder PayPal oder Kreditkarte und dann musst du halt aufs Knöpfchen drücken und dann bist du wirklich dabei.
0: Also dabei heißt, es muss auch Geld fließen. Und Kilian, die Vereine, die Leute, also die sollen dann ja auch, wenn das Produkt dann da ist, kaufen wir das dann auf Papier, kaufen wir das digital oder wie ist der Plan?
2: Da gibt es unterschiedliche Ansätze. Natürlich, der erste Weg ist tatsächlich, digital einzusteigen. Das ist einfach das Medium, was die Leute als erstes und am schnellsten, heute sagt man on demand, also 24/7 auch nutzen. So, das ist auch bei einer älteren Generation einfach gelernt. Das heißt, jeder hantiert damit schon sehr professionell und tagsüber rund um die Uhr. Und da müssen wir einfach rein. So, das heißt, wir müssen genauso verfügbar sein wie andere Applikationen auf dem Smartphone oder auch der RBB. Am Radio.
0: Da sehen wir also ganz schnell hier, wie hat der Verein meiner Nichte irgendwo in Lichtenberg gespielt. Ich sehe das auch mit Bildern und allem dann.
2: Genau, also es gibt da unterschiedliche Wege, auch interaktiv mit dem Medium dann am Ende des Tages in Kontakt zu treten, sei es selber sogar Spielberichte zu schreiben. Also es gibt immer wieder Leute, die natürlich auch im Umfeld eines Vereins kreativ unterwegs sind, sei es selber Bilder machen, Videos schießen. Mittlerweile gibt es Videokameras an den Plätzen, die natürlich Spiele aufzeichnen. Und das sind alles Wege. Und da hat uns der technologische Fortschritt die letzten Monate oder würde ich mal sagen die letzten 2 Jahre auch sehr in die Karten gespielt, dass wir in kürzester Zeit auch Dinge möglich machen können, die vielleicht vor 2 Jahren oder auch noch vor einem Jahr, als es der FUVO ein bisschen schlechter ging, nicht möglich waren.
0: Gleich nehmen wir Sie da draußen nochmal mit auf die Plätze der Stadt, also auf Plätze, die sonst nicht so im Rampenlicht stehen. Mit Tino Löst und Kilian Depuhl nach den Fine Young Cannibals auf RBB 88.8.

0: den Vanya Cannibals. 12:07 auf RBB 88.8. Kilian Depoel und Tino Löst retten die Fußballwoche, die es eigentlich ewig gab. 24. September 1923 das erste Mal. Und es soll wieder ein Top-Produkt werden. Und Tino, mir ist ein Satz von dir aufgefallen. Du hast gesagt, hat auf den Plätzen, auf den Fußballplätzen hat sich ja nichts geändert. Ich hatte neulich die Schiedsrichterin hier und die sagte, ist schon rauer geworden. Aber deine These ist, war schon immer rau.
1: Ja, also Fußball, gerade auch im unterklassigen Bereich oder auch im Jugendbereich, der war schon immer rau. Also jeder, der auch in der Jugend hier Fußball gespielt hat, und ich mache seit 1993, da hattest du halt immer Themen. Heutzutage, ja, entweder sind wir manchmal vielleicht ein Ticken zu empfindlich, ist vielleicht das eine, das andere ist natürlich heute durch Handys und die neuen Medien wird natürlich auch viel, viel schneller alles viel, viel weiter publiziert. Und manchmal wird vielleicht auch aus einer kleinen Mücke ein großer Elefant gemacht. Aber Fußball war halt schon immer ja, ein Kontaktsport und war schon immer rau.
0: Du hast mir erzählt, auch auf dem Dorf wurde mal ein Messer gezogen. Völlig ohne Migrationshintergründe.
1: Ja, nicht nur auf dem Dorf, aber bei Topspielen sind halt Emotionen dabei. Und auch heute.
0: Erzähl mal die Messergeschichte.
1: Heute sind halt diese Themen, also wir hatten damals ein Topspiel und da hat der Papa von meinem besten Freund hat gepfiffen. Wir haben das Spiel am Ende gewonnen und dann stand halt damals auch schon vor, was weiß ich, ja, mittlerweile 35 Jahren, standen irgendwie die gegnerischen Eltern, Zuschauer mit irgendwie Messer und Polizeieinsatz. Und also vor der Tür, da ist nichts passiert, um Gottes Willen,
0: lange war denn noch alles.
1: Aber ja. Es sind Emotionen.
0: Sehr gut. Also nicht gut mit dem Messer, aber gut, dass es die Emotionen da gibt. Kilian, was ist deine Position? Was ist die Faszination an Fußball? Denn das, wir wissen ja eigentlich, die Welt dreht sich so weiter oder so, ne? Aber irgendwie ist es dann doch die ganze Welt, dass es so sein soll. Ja, woran liegt das?
2: Ich glaube einfach, haben wir auch natürlich viel diskutiert. Und das Diskutieren an sich ist natürlich das große Thema. Ich glaube, jede oder jeder kann bei diesem Sport sehr schnell mitreden und hat sehr schnell eine Meinung. Und die will man natürlich nicht unverteidigt irgendwo anders hergeben. Deswegen, das ist, glaube ich, so die Faszination. Es ist relativ einfach zu spielen. So einer der einfachsten Ballsportarten, die es, glaube ich, so gibt. Deswegen aktiv selber spielen ist einfach, mitreden ist einfach. Und da sind sehr viele Leute im Boot.
0: Wow. Ja, den letzten mussten wir prägnant machen. Ihr wart super prägnant, 30 Sekunden zu früh. Ich glaube, ihr könnt es schaffen. Also ihr habt so richtig so, ihr strahlt es so aus, ja, und ihr wollt es auch. Ich wünsche euch ganz viel Glück. Ich hoffe, wir konnten ein bisschen dazu beitragen. Toll, dass ihr da wart.
2: Danke für die Einladung.
0: Kilian Depoel und Tino Löst heute Abend live auf RBB 88.8. Die Fußballwoche wollen sie wiederbeleben. Erstmal braucht es eine Crowdfunding-Kampagne und danach, wenn das Ding wieder da ist, eben auch Menschen, die es wirklich kaufen und abrufen. Ich bin Ingo Hoppe. Ich wünsche Ihnen einen zauberhaften Abend. Heiner Knapp habe ich schon gesehen. Er ist gleich für Sie da. Und Heiner präsentiert Ihnen 100% Made in Germany ab kurz nach 7. Ich habe nochmal 90er für Sie mit DJ Bobo. We'll be right back.

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1: Um 19 Uhr mit Werner Schoninger. Guten Abend. Die Staatsanwaltschaft Potsdam hat Anklage gegen einen Kinderarzt der Havelland-Kliniken erhoben. Dem Beschuldigten werden 130 sexuelle Straftaten an Kindern vorgeworfen. Mischa Frinke, RBB 24.
2: Die Taten soll der Beschuldigte zwischen 2013 und 2025 überwiegend im Rahmen seiner beruflichen Tätigkeit begangen haben. Ins Rollen gebracht hatte den Fall die Anzeige einer Kindesmutter im vergangenen November. Bei den darauf folgenden Ermittlungen stellte die Polizei mehrere Datenträger sicher. Die Auswertung deutete laut Staatsanwaltschaft auf weitere mögliche Missbrauchstaten an Kindern und Jugendlichen hin. Daraufhin wurde der Arzt festgenommen und befindet sich seitdem in Untersuchungshaft.
1: Der Berliner Senat hat der Technischen Universität schnelle finanzielle Hilfe versprochen, um das marode Hauptgebäude zu sanieren. Wissenschaftssenatorin Ciborra sagte bei einem Besuch an der TU, man prüfe, woher noch Geld für Reparaturen kommen könne. 20 Millionen Euro für kurzfristige Lösungen seien schon vereinbart. Wegen baulicher Mängel ist das TU-Hauptgebäude seit Samstag geschlossen. Bundespräsident Steinmeier ruft die Christen in Deutschland zu mehr Zuversicht, Mut und gesellschaftlichem Engagement auf. Man müsse aufhören, sich selbst in die Ohnmacht und das Land in den Abgrund zu reden, sagte Steinmeier bei der Eröffnung des Deutschen Katholikentags in Würzburg. Zu einem Treffen werden bis Sonntag mehrere 10.000 Teilnehmer erwartet. Aus Würzburg Antje Dechert.
3: Wie immer auf Katholikentagen werden auch die großen weltpolitischen Themen auf den zahlreichen Podien debattiert. Globale Gerechtigkeit und Klimakrise, Frieden Politik und Aufrüstung angesichts neuer geopolitischer Herausforderungen.
1: In Berlin sind nach monatelangem Streit bislang gesperrte Gelder für den Kampf gegen Antisemitismus freigegeben. Das hat der Hauptausschuss des Abgeordnetenhauses beschlossen. Es geht um insgesamt 6,2 Millionen Euro in diesem und um 3 Millionen Euro im kommenden Jahr. Der Großteil fließt in einen Aktionsfonds, bei dem eine Jury über die Vergabe entscheidet. Die Gelder waren nach Bekanntwerden des Fördermittelskandals zunächst gesperrt worden. Wegen der Affäre war Kultursenatorin Wedel Wilson zurückgetreten. Nach einer Serie von Erpressungsversuchen und Schusswaffenvorfällen in Berlin sind heute fast 600 Polizisten zu einer Großrazzia ausgerückt. 9 Verdächtige wurden laut Staatsanwaltschaft festgenommen. Sichergestellt wurden Schusswaffen, Drogen, Bargeld, aber auch Datenträger und Mobiltelefone. Soweit die Nachrichten. Weitere Meldungen aus Berlin und Brandenburg auf rbb24.de.
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4: Zwischen 12 und 13 Grad. Die Nacht beginnt trocken und aufgelockert, endet aber dann wieder mit Regen bei rund 7 Grad. Morgen fangen wir mit ein bisschen Regen an. Hier und da ab dem Mittag scheint dann auch mal die Sonne daneben, aber wiederholt kräftige Schauer und einzelne Gewitter bei rund 13 Grad.
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4: Dann schauen wir mal. A100, Stadtring Richtung Wedding. Stau vor der Baustelle Detmolder Straße ab Kreuz Schöneberg. Sie müssen mit 10 Minuten mehr rechnen. Auf der A115 dauert stadteinwärts zwischen Kleinmachnow und Hüttenweg etwas länger. Sehr voll ist es auf der Treskowallee in beiden Richtungen an der Bahnbrücke. Richtung Tierpark brauchen Sie derzeit bis zu 35 Minuten mehr. Voller ist es auch rund ums Ostkreuz sowie auf der Landsberger Allee stadtauswärts vorm Weißenseer Weg und in Höhe Märkischer Allee. Und dann noch ein Blick ins Umland. A10, westlicher Berliner Ring Richtung Dreieck-Havelland. Zwischen Großkreuz und Leest Stau an einer Baustelle. 45 Minuten mehr einplanen. 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
4: Ja, da hat Petrus doch nochmal eine Einsicht und lässt den Tag zumindest derzeit ein bisschen sonnig ausklingen. Das freut mich. Herzlich willkommen zu 100% made in Germany. Hier sind Sie richtig, wenn Sie Musik mögen, aus deutschen Landen. Und nicht nur laute Musik, sondern auch die etwas leiseren Töne. Wir starten mit Herbert Grönemeyer. Willkommen.

Damals begann man, den Namen Herbert Grönemeyer dann doch verstärkt wahrzunehmen. Das war so einer seiner ersten, ja, populäreren Songs, die man dann auch heute im Radio hört. Und dann, ja, 84 ging das los, also ein Jahr später, mit Bochum und diesem wirklich unglaublichen Album, fortan dann immer wieder Platz 1 der deutschen Charts. Musik nur, wenn sie laut ist. Also hier sind sie richtig, wenn sie diese Musik mögen. Und überall der steht 100% Made in Germany. Bleiben wir noch ein bisschen in den 80ern. Aus dem Jahre 83 geht's eins zurück. Also, mal rechnen, 82. Jawohl, aus Wien, aus Österreich, die beiden hier, die sich Knickerbocker und Bienen nannten. Und ich wildere ja gern so ein bisschen in der neuen deutschen Welle. Und da habe ich diesen Song, dieses Hallo Klaus, Iwi nur zurück entdeckt.

einer der relativ überschaubaren Songs, die im Ausland auch erfolgreich waren. Überschaubaren Songs aus Deutschland natürlich, die im Ausland erfolgreich waren. Kam auf Platz 2 in Großbritannien, dahinter steckt der Produzent Moose T, der damit ja wirklich einen tollen Song hinterlassen hat, Horny. 1998 kam das raus und hatte auch eine englische Gesangsformation dafür zusammengestellt, damit das dann auch vielleicht im Ausland funzt. Und tatsächlich war nicht der einzige eingängige Song, für den Moose T als Produzent verantwortlich war, Sexbomb. Ne? Das hat er dann so gut 10 Jahre später auch nochmal gemeinsam mit Tam Jones auf den Weg gebracht und als Produzent auch daran beteiligt und damit natürlich auch noch einen viel, viel größeren internationalen Hit. Also auch das 100% made in Germany jetzt. Und Sie wissen, Österreich, Schweiz, das wird immer so ein bisschen eingemeindet von mir als deutschsprachiges Ausland. Eine österreichische Musikerin namens Rahel. Und sie hat eine neue Single. Nein, stimmt gar nicht. Das ist zwar jetzt neu bei mir gelandet und aus Österreich, aber ist schon in Österreich ein bisschen länger raus. Nämlich 2024 kam das raus. Aber jetzt ein Song, der so die Runden hier dreht. Und ich stelle Ihnen das heute zum ersten Mal vor. Also Rahel und Schaffner.

Das hat schon was, was der Falco damals auf die Beine stellte. Seinen besonderen Sound, diese wirklich sehr lässige Art, diese Songs zu singen, diese Performance. Ja, toll. Und selten zu hören. Sound of Music. Falco. In 100% Made in Germany, das Ganze auf rbb88.8, jeden Mittwoch von 19 bis 22 Uhr. Songs aus Deutschland respektive deutschsprachigem Ausland. Und das können die unterschiedlichsten Dinge sein. Gleich zum Beispiel Lucy Diakowska, die zu begleiten, ich übrigens nächsten Dienstag, das Vergnügen habe, am 19. Mai im kleinen Sendesaal des rbb. 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Lucy und ich werden ein bisschen gemeinsam Musik machen und über ihr Leben plaudern. Vielleicht spielen wir den Song auch, ich weiß es gar nicht. Lucy, die diesen Song mit Marcella Rockefeller, einer Drag Queen, vor ein paar Jahren aufgenommen hat, stammt aus dem Nachlass von Rosenstolz. Liebe ist alles, das hören wir gleich. Vorher aber eine wirklich sehr schöne und diesmal auch recht originelle Single von Michael Schulte. Ganz neu, hier ist Lovesick.

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Auch einer jener Interpreten, die objektiv betrachtet keine schöne Stimme haben, aber mein Gott, hat Udo Lindenberg eine schöne Stimme, hat Herbert Grönemeyer eine schöne Stimme? Eigentlich nicht, ne? Aber sie haben alle eine bekannte Stimme und dazu zählt auch Jan Delay. Showgeschäft in 100% Made in Germany. Nun eine Band aus Deutschland mit internationaler Ausrichtung. Clock Clock heißen sie. Out of the Dark.

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1: Wenn man sich auf die Suche nach Songs in deutscher Sprache in den 90ern begibt, wird man bei ihm immer fündig. Heinz-Rudolf Kunze und Finderlohn aus dem Jahr 92. Bosse hat eine neue Single. Flackern geht so.

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Auch dies ein Welthit, der unter deutscher Beteiligung in den internationalen Charts landete. 42 Jahre ist das her. Peggy March übrigens, jawohl, die Peggy March, die hat den Text geschrieben. Und Produzent des Titels war Jack White. Und insofern ist auch das Made in Germany, Piazzadora, Jermaine Jackson mit diesem wirklich tollen Song noch immer, den Sie auch im Tagesprogramm hier auf RBB 88.8 immer wieder hören können. When the rain begins to fall. Das wird der Regen übrigens so im Laufe der Nacht tun. Und der morgige Tag, ich erwähnte es ja eingangs schon und ja, kann Ihnen auch nur diese Nachricht einfach so eins zu eins wiedergeben. Der morgige Tag beginnt auch zumindest immer mal mit Regen. Hier sind wir, sind Helden.

Sehr hübscher, sehr neuer Song, gerade rausgekommen. Max Grimm heißt der Mann, gehört zu den auffälligsten Newcomern im deutschen Pop. Hat sich hier mit einem Rapper zusammengetan. Green heißt der Mann, Wimpernschlag der Song. Läuft sicher nicht zum letzten Mal in dieser Sendung. Und nach diesem Reggae gibt es einen weiteren. Der ist allerdings schon ein bisschen älter. Das Original allemal stammt aus den 80ern. Und PhD, das kennen Sie vielleicht noch als, oder diese Band, die dieses I Won't Let You Down in den 80ern rausgebracht hat. Und der deutsche Musiker Sprengler hat das daraus gemacht.

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1: Um 20 Uhr mit Werner Schoninger. Guten Abend. Die Staatsanwaltschaft Potsdam hat Anklage gegen einen Kinderarzt der Havelland-Kliniken erhoben. Dem Beschuldigten werden 130 sexuelle Straftaten an Kindern vorgeworfen. Mischa Frinke, RBB 24.
2: Die Taten soll der Beschuldigte zwischen 2013 und 2025 überwiegend im Rahmen seiner beruflichen Tätigkeit begangen haben. Ins Rollen gebracht hatte den Fall die Anzeige einer Kindesmutter im vergangenen November. Bei den darauf folgenden Ermittlungen stellte die Polizei mehrere Datenträger sicher. Die Auswertung deutete laut Staatsanwaltschaft auf weitere mögliche Missbrauchstaten an Kindern und Jugendlichen hin. Daraufhin wurde der Arzt festgenommen und befindet sich seitdem in Untersuchungshaft.
1: Die Bundesregierung hat den Entwurf für ein neues Heizungsgesetz beschlossen. Demnach sollen Öl- und Gasheizungen auch nach 2045 eingebaut und betrieben werden dürfen. Dabei soll der Anteil alternativer Brennstoffe schrittweise steigen, aber nicht so stark wie bisher vorgesehen. Mit dem Gesetz wird sich jetzt der Bundestag befassen. Der Berliner Senat hat der Technischen Universität schnelle finanzielle Hilfe versprochen, um das marode Hauptgebäude zu sanieren. Wissenschaftssenatorin Ciborra kündigte bei einem Besuch an der TU an, der Hochschule kurzfristig 20 Millionen Euro zur Verfügung zu stellen. Nico Hecht, RBB 24.
3: Berlins regierender Bürgermeister Kai Wegner, CDU, und weitere Senatsmitglieder haben sich heute bei einem Besuch an der Technischen Universität ein Bild von den Schäden gemacht. Wissenschaftssenatorin Ina Ciborra, SPD, erklärte, es werde auch geprüft, woher Mittel für Reparaturen kommen könnten. Man habe aber bereits eine Vorlage für den Senat auf den Weg gebracht, um der TU 20 Millionen Euro für kurzfristige Maßnahmen zur Verfügung zu stellen.
1: Bundespräsident Steinmeier ruft die Christen in Deutschland zu mehr Zuversicht, Mut und gesellschaftlichem Engagement auf. Man müsse aufhören, sich selbst in die Ohnmacht und das Land in den Abgrund zu reden, sagte Steinmeier bei der Eröffnung des Deutschen Katholikentags in Würzburg. Zu dem Treffen werden bis Sonntag mehrere 10.000 Teilnehmer erwartet. Deutschlands Ärzte fordern einen besseren Schutz von Kindern im Internet. Beim Deutschen Ärztetag in Hannover haben sie sich dafür ausgesprochen, soziale Medien für unter 16-Jährige zu verbieten. Außerdem forderten sie, Plattformbetreiber stärker in die Pflicht zu nehmen, um Jugendliche wirksam zu schützen, etwa vor Cybermobbing. Soweit die Nachrichten. 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
4: 12 Grad. Die Nacht beginnt trocken und aufgelockert, endet aber zuweilen mit Regen bei rund 7 Grad. Denn Donnerstag fangen wir dann mit zeitweiligem Regen an. Ab dem Mittag scheint dann aber die Sonne. Daneben entsteht aber auch immer mal der ein oder andere kräftige Schauer. Und es können auch mal Gewitter dabei sein bei rund 13 Grad.
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4: A100 Stadtring Richtung Wedding, Stau vor der Baustelle Detmolder Straße, Abwechsstraße, 10 Minuten mehr einplanen. Stau auf der Tresco-Allee an der Bahnbrücke Richtung Tierpark brauchen Sie noch bis zu 15 Minuten länger. Kreuzberg, die Möckernstraße ist Richtung Yorkstraße zwischen Tempelhofer Ufer und Obentrautstraße bis Anfang August wegen Bauarbeiten gesperrt. A10, westlicher Berliner Ring, Richtung Dreieck-Havelland zwischen Großkreuz und Havelbrücke Stau. 30 Minuten mehr einplanen. Ein Hinweis zur S-Bahn. Bis zum 20. Mai ist die S7 zwischen Charlottenburg und Grunewald wegen Bauarbeiten unterbrochen. Ein Ersatzverkehr ist eingerichtet. Außerdem fahren bis nächsten Sonntag durchgehend Busse zwischen Schöneweide und Grünau bzw. Schönefeld. Und es laufen Bauarbeiten bei der U5. Bis Anfang Juli fahren zwischen Hellersdorf und Wuhletal ersatzweise Busse. All das gibt's auch nochmal auf rbb888.de und in unserer App. Gute Fahrt.
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4: Der einen entzückenden Abend wünscht und verspricht möglicherweise auch, je nachdem, was Sie so musikalisch bevorzugen. Vielleicht gehört das ja schon dazu.
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Ja, da den Schimmi ja erwähnt, Schimanski, das ist auch dann sozusagen der Untertitel dieses Songs, Faust auf Faust im Jahre 85. Immer noch eine mitreißende Nummer, Klaus Lage in 100% Made in Germany. Die Stimme von Alex Liss und Madeline Junot.

Eine der bekanntesten deutschen Soul-Stimmen. Der Mann lebt im Schwarzwald, wo er auch geboren ist. Er liebt das Leben dort, in seiner Heimat, wo nicht viel los ist, wo es keine Zebrastreifen gibt, wie er mir mal gesagt hat. Und keine Ampeln, also zumindest nicht so in größerer Zahl. Deswegen stresst ihn das auch immer, wenn er in Städten ist, wie auch Berlin. Obwohl das Berufliche natürlich viel wichtiger ist als und ihn weiterbringt und seine Karriere als der Schwarzwald. IOU, Max Mutzke, schöne Nummer, habe ich lange nicht mehr gespielt. Jetzt gibt's was ganz Neues hier in 100% Made in Germany. Der gute Farin Urlaub von den Ärzten hat wieder was auf die Solo-Spur gebracht, haben ja große Tour angekündigt fürs nächste Jahr. Aber direkt danach meinte Farin Urlaub, es gibt auch noch ein Soloalbum von mir. Das ist schon mal die erste Single. Happy to be D, happy to be Deutsch. Ein ironischer Blick auf unser Land, Identität, die Zustände hier, Rechtsruck. Alles dieses hat er in einen 3-Minuten-Song gepackt. Farin Urlaub.

0: Alles, was die gemacht haben, klingt wundervoll. Die haben sich schon als Schüler gegründet, als Sextett damals, Mu6 nannten sie sich da, ist jetzt auch schon fast 30 Jahre her. Und dann haben sie sich auf die Interpretation bekannter Pop- und Rocksongs spezialisiert und die A Cappella bearbeitet, wie dem blauen Planeten hier von Karat. Wundervoll, Mu6. 100% made in Germany war dieses und ist auch das nun folgende, Ibi Quainu mit Atomic. Auch das ein toller Titel.
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1: Pohlmann, sehr hübsche Nummer, die man natürlich auch so um den Jahreswechsel rumspielen kann. Die Vorsätze, die man ja vor Silvester am besten noch irgendwie trifft und die dann möglicherweise, zumindest die ersten Wochen, im darauffolgenden Jahr dann irgendwie noch eingehalten werden. Silvestermond aus dem Jahre 2017. Vom Pohlmann hört man leider gar nicht mehr so richtig viel. Offenbar gibt es ja auch nicht den großen Erfolg, der dann auch Plattenfirmen ermutigt, da noch ein bisschen Geld reinzustecken. Was schade ist, ich habe seine etwas lakonische Singer-Songwriter-Art im sehr gemocht und gelegentlich packe ich ihn ja auch in diese Sendung. 4 Jahre alt ist dieser Song, auch er made in Germany, weil Felix Jähn, der deutsche DJ und Musikproduzent, da seine Finger mit im Spiel hat. What's your name?

Oktober 81 kam das aus, die erste Single, die man so der neuen deutschen Welle zuordnete. Rheingold waren dieses. Und ein kleiner Ausflug also in die frühen 80er. Und das Original dieses Liedes ist noch älter, aber Konrad Wissmann hat da vor gut 10 Jahren nochmal eine neue Version gebastelt, die zu seiner Stimme sehr gut passt, wie ich finde. Hier ist Natalie.

Finden Sie nicht auch, so kann nur Musik aus Hannover klingen. Das ist die Heimat von Marquez und das war ihre aktuelle Single Dalo Mismo. Nochmal was verhältnismäßig Aktuelles, ein paar Jährchen, gut, hat's schon auf dem Buckel. Il Civetto, die sehr urbane Musik machen, so wie es einer Band aus unserer Stadt ziemt. Il Civetto und Spätti del Sol.

Mit der Nummer kann man nichts falsch machen. Karussell bzw. Dirk Michaelis, die ursprünglichen Schöpfer, und Elif, die deutsch-türkische Popsängerin aus unserer Stadt, hat sich da vor vielen Jahren rangehängt, als ich fortging. Jetzt gibt's noch ein bisschen was aus Nordrhein-Westfalen. Ayo, die dort lebt und die vorwiegend auf Englisch singt, Französisch dann zum Teil auch, Mischung aus Soul, Reggae und Folk. Hier hat sie sich Sunny geschnappt. Und nach den 21 Uhr Nachrichten noch eine Stunde 100% Made in Germany. Sunny.

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1: Um 21 Uhr mit Werner Schoninger. Guten Abend. Gegen einen Kinderarzt der Havelland-Kliniken ist Anklage erhoben worden. Dem Mann werden insgesamt 130 Straftaten vorgeworfen, darunter schwerer sexueller Missbrauch sowie Vergewaltigung von Kindern. Nach Angaben der Ermittler sollen sich die Taten zwischen 2013 und 2025 ereignet haben. Einen Großteil davon soll der Beschuldigte im Rahmen seiner beruflichen Tätigkeit begangen haben. Der Mann befindet sich in Untersuchungshaft. Bundespräsident Steinmeier ruft die Christen in Deutschland zu mehr Zuversicht, Mut und gesellschaftlichem Engagement auf. Man müsse aufhören, sich selbst in die Ohnmacht und das Land in den Abgrund zu reden, sagte Steinmeier bei der Eröffnung des Deutschen Katholikentags in Würzburg. Von dort Christian Wölfel.
2: Lobende Worte fand der Bundespräsident für Papst Leo XIV. Dessen Eintreten für Gerechtigkeit und Frieden verdiene Unterstützung, nicht Kritik von den Mächtigsten dieser Welt. Bis Sonntag sind rund 900 Veranstaltungen auf dem Katholikentag geplant.
1: Der Berliner Senat hat der Technischen Universität schnelle finanzielle Hilfe versprochen, um das marode Hauptgebäude zu sanieren. Wissenschaftssenatorin Ciborra sagte bei einem Besuch an der TU, man prüfe, woher noch Geld für Reparaturen kommen könne. 20 Millionen Euro für kurzfristige Lösungen seien schon vereinbart. Wegen baulicher Mängel ist das TU-Hauptgebäude seit Samstag geschlossen. Die EU-Kommission will Zugfahrten innerhalb Europas erleichtern. Demnach soll die Deutsche Bahn verpflichtet werden, auch Tickets für Züge in anderen Ländern zu verkaufen. Bisher müssen Europareisende Fahrkarten bei den jeweiligen Bahnunternehmen buchen. Außerdem sollen Passagiere entschädigt werden, wenn sie wegen Verspätung eines Zuges ihren Anschluss verpasst haben. Über die Vorschläge beraten jetzt das Europaparlament und die Mitgliedstaaten. US-Präsident Trump ist zu einem dreitägigen Besuch in China eingetroffen. Auf dem Flughafen in Peking wurde er von Vizepräsident Han empfangen. Morgen und übermorgen sind Gespräche mit Staatschef Xi geplant. China-Korrespondentin Eva Lambi-Schmidt.
3: Zu verhandeln gibt es viel. Die Liste an Streitthemen ist lang. Sie reicht von einem Wettstreit über Technologieführerschaft, über Handelsstreitigkeiten mit hohen Zöllen und Exportkontrollen bis hin zur Frage im Umgang mit der demokratisch regierten Insel Taiwan, die China für sich beansprucht. Auch der von den USA und Israel gestartete Krieg im Iran dürfte auf der Agenda stehen.
1: Soweit die Nachrichten. 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
4: Zwischen 11 und 12 Grad noch die Nacht beginnt trocken und aufgelockert, endet aber gelegentlich mit Regen bei rund 7 Grad. Morgen dann zeitweiliger Regen zu Beginn, ab dem Mittag scheint, zumal die Sonne daneben entsteht, aber wiederholt. Da nur andere Schauer, es können auch mal Gewitter dabei sein bei rund 13 Grad. Was Schönes gibt's noch zum Freitag zu berichten, der beginnt zwar neblig, aber die Sonne, die holt den Nebel dann weg im Laufe des Vormittags. Und dann wechseln sich Sonne und Wolken ab und es dürfte am Freitag sogar trocken bleiben, bei bis zu 17 Grad.
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4: Karlshorst, Treskower Allee, an der Bahnbrücke wird bis Freitag gearbeitet. In beiden Richtungen ist jeweils nur eine Spur frei. Kreuzberg, die Möckernstraße ist in Richtung Yorkstraße zwischen Tempelhofer Ufer und Obentrautstraße bis Anfang August wegen Bauarbeiten gesperrt. Niederschöneweide, die Schnellerstraße ist zwischen Spreestraße und Hasselwerderstraße in Richtung Köpenick bis Freitag gesperrt. Charlottenburg, Kantstraße zwischen Weimarer Straße und Schlüterstraße ist pro Richtung bis nächsten Mittwoch nur eine Spur frei. Ein Hinweis zur S-Bahn. Bis zum 20. Mai ist die S7 zwischen Charlottenburg und Grunewald wegen Bauarbeiten unterbrochen. Ein Ersatzverkehr ist eingerichtet. Außerdem fahren bis nächsten Sonntag durchgehend Busse zwischen Schöneweide und Grünau bzw. Schönefeld. Und es laufen Bauarbeiten bei der U5 bis Anfang Juli fahren zwischen Hellersdorf und Wuhletal ersatzweise Busse.
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4: Der begrüßt Sie auch zu dieser letzten 100% made in Germany Stunde auf das Allerherzlichste.

Mittlerweile lebt sie in Berlin, aber sie ist in Hamburg geboren im Jahr 86. Das war Leslie Clio. Schöne Nummer aus dem letzten Jahr. Wir gehen ein Stückchen weiter zurück.

Die heißen nicht nur Kleinstadthelden, sondern sie kommen auch aus einer Kleinstadt, aus dem hohen Norden, aus Schleswig-Holstein. Da sind sie so beliebt, dass so gut wie alle ihre Konzerte ausverkauft sind. Jeden Tag Silvester. Das ist mittlerweile auch schon 7 Jahre her, dieses Werk. Aber habe ich wieder entdeckt. Nena zählt ja inzwischen zu den wirklich etablierten Künstlerinnen in unserem Lande. 66, das ist unglaublich. 66 ist sie in diesem Jahre geworden, die Susanne Kerner. Und ja, so, das muss man sich auch mal vergegenwärtigen, so hat das mal angefangen mit ihr Anfang der 80er.

Die Grundlage dieses Songs ist natürlich im Rechner entstanden. Dahinter steckt nämlich Schiller, der so seine eigenen elektronischen Klangwolken fabriziert, aber er hat da mit seinen selbst komponierten Orchesterarrangements auch ein Orchester gebeten, das aufzunehmen, ein großes symphonisches Orchester. Und insofern meint man da auch ein paar akustische Instrumente rauszuhören, dieser wirklich sehr breite Orchesterklang, der, wie gesagt, ursprünglich im Rechner entstanden ist, aber in diesem Falle dann eben unterstützt mit einem klassischen analogen Orchester. Das ist ja auch gut zu hören, dass nicht immer alles nur aus der Büchse kommt. Midnight in Shiraz ist inzwischen auch ein paar Jahre in der Corona-Zeit genau ist das entstanden. Schiller. Jetzt eine Band aus Augsburg, die es leider nicht mehr gibt. Den Song habe ich vor einigen Wochen schon mal dabei gehabt, habe mich seiner erinnert. Den habe ich damals, als das rauskam, Ende der 90er oft gespielt. Und ja, Vorhang auf für Anna Jo.

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1: Mitten im Mai schon wieder frei. Was für ein großartiger Monat, der mit einem Feiertag beginnt, fast mit einem endet und mittendrin der morgige. Vatertag. Herrentag, Tag des Herrn oder ganz korrekt, Christi Himmelfahrt. So viele Namen für ein und denselben Tag. Diese Namen zeigen mir, dass hier verschiedene Menschen durch verschiedene Zeiten hindurch verschiedene Dinge mit diesem Tag verbunden haben. Ursprünglich war es der Tag, an dem Jesus Christus, der Ostersonntag vom Tod auferstand, den Weg zurück zum Vater im Himmel fand. Deshalb auch Tag des Herrn, wobei der Herr hier Gott oder Christus meint. Und daraus wurde dann der Herrentag. Und weil es schließlich einen Muttertag gibt, machte man aus den Herren die Väter und ganz am Ende steht die Idee, dass der Tag doch allen Männern gelten sollte. Mag doch morgen jeder feiern, was er will. Nur eines wünsche ich mir, feiert gemeinsam und nicht einsam, denn Gott hat euch nicht als Inseln geschaffen. Wir sind nun mal viele. Kommen Sie gut durch die Nacht und träumen Sie was Schönes.
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1: Um 22 Uhr mit Thorsten Altenhöhner. Guten Abend. Der Wunschkandidat von US-Präsident Trump für die Leitung der Notenbank Fed, Warsh, kann das Amt am Freitag antreten. Der Senat in Washington billigte die Nominierung des 56-Jährigen mit 54 zu 45 Stimmen. Nach Angaben der Nachrichtenagentur Bloomberg war dies die knappste Bestätigungsmehrheit, die es je für einen US-Zentralbankchef gegeben hat. Warsh folgte dem langjährigen Fed-Chef Powell nach. Trump hatte in dessen Amtszeit wiederholt vergeblich niedrigere Zinsen gefordert und dabei auch Powell persönlich angegriffen. Die Bundesregierung hat den Entwurf für ein neues Heizungsgesetz beschlossen. Demnach sollen Öl- und Gasheizungen auch nach 2045 eingebaut und betrieben werden dürfen. Dabei soll der Anteil alternativer Brennstoffe schrittweise steigen, aber nicht so stark wie bisher vorgesehen. Mit dem Gesetz wird sich jetzt der Bundestag befassen. Bundespräsident Steinmeier ruft die Christen in Deutschland zu mehr Zuversicht, Mut und gesellschaftlichem Engagement auf. Man müsse aufhören, sich selbst in die Ohnmacht und das Land in den Abgrund zu reden, sagte Steinmeier bei der Eröffnung des Deutschen Katholikentages in Würzburg. Zu dem Treffen werden bis Sonntag mehrere 10.000 Teilnehmer erwartet. Die Staatsanwaltschaft Potsdam hat Anklage gegen einen Kinderarzt der Havelland-Kliniken erhoben. Dem Beschuldigten werden 130 sexuelle Straftaten an Kindern vorgeworfen. Mischa Frinke.
2: Die Taten soll der Beschuldigte zwischen 2013 und 2025 überwiegend im Rahmen seiner beruflichen Tätigkeit begangen haben. Ins Rollen gebracht hatte den Fall die Anzeige einer Kindesmutter im vergangenen November. Bei den darauf folgenden Ermittlungen stellte die Polizei mehrere Datenträger sicher. Die Auswertung deutete laut Staatsanwaltschaft auf weitere mögliche Missbrauchstaten an Kindern und Jugendlichen hin. Daraufhin wurde der Arzt festgenommen und befindet sich seitdem in Untersuchungshaft.
1: Der Berliner Senat hat der Technischen Universität schnelle finanzielle Hilfe versprochen, um das marode Hauptgebäude zu sanieren. Wissenschaftssenatorin Cibora kündigte bei einem Besuch an der TU an, der Hochschule kurzfristig 20 Millionen Euro zur Verfügung zu stellen. Nico Hecht.
3: Berlins regierender Bürgermeister Kai Wegner, CDU, und weitere Senatsmitglieder haben sich heute bei einem Besuch an der Technischen Universität ein Bild von den Schäden gemacht. Wissenschaftssenatorin Ina Cibora, SPD, erklärte, es werde auch geprüft, woher Mittel für Reparaturen kommen könnten. Man habe aber bereits eine Vorlage für den Senat auf den Weg gebracht, um der TU 20 Millionen Euro für kurzfristige Maßnahmen zur Verfügung zu stellen.
1: Soweit die Nachrichten. 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Das Wetter: in der Nacht ziehen von der Elbe her Wolken und Schauer heran bei 8 bis 5 Grad. Morgen wird es wechselhaft mit teils starkem Regen oder Gewittern, das bei 12 bis maximal 15 Grad.
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1: Um 23 Uhr mit Thorsten Altenhöhner. Guten Abend. Der Wunschkandidat von US-Präsident Trump für die Leitung der Notenbank Fed, Walsh, kann das Amt am Freitag antreten. Der Senat in Washington billigte die Nominierung des 56-Jährigen mit 54 zu 45 Stimmen. Nach Angaben der Nachrichtenagentur Bloomberg war dies die knappste Bestätigungsmehrheit, die es je für einen US-Zentralbankchef gegeben hat. Walsh folgte dem langjährigen Fed-Chef Powell nach. Trump hatte in dessen Amtszeit wiederholt vergeblich niedrigere Zinsen gefordert und dabei auch Powell persönlich angegriffen. Die Bundesregierung hat den Entwurf für ein neues Heizungsgesetz beschlossen. Demnach sollen Öl- und Gasheizungen auch nach 2045 eingebaut und betrieben werden dürfen. Dabei soll der Anteil alternativer Brennstoffe schrittweise steigen, aber nicht so stark wie bisher vorgesehen. Mit dem Gesetz wird sich jetzt der Bundestag befassen. Bundespräsident Steinmeier ruft die Christen in Deutschland zu mehr Zuversicht, Mut und gesellschaftlichem Engagement auf. Man müsse aufhören, sich selbst in die Ohnmacht und das Land in den Abgrund zu reden, sagte Steinmeier bei der Eröffnung des Deutschen Katholikentages in Würzburg. Zu dem Treffen werden bis Sonntag mehrere 10.000 Teilnehmer erwartet. Die Staatsanwaltschaft Potsdam hat Anklage gegen einen Kinderarzt der Havelland-Kliniken erhoben. Den Beschuldigten werden 130 sexuelle Straftaten an Kindern vorgeworfen. Mischa Frinke.
2: Die Taten soll der Beschuldigte zwischen 2013 und 2025 überwiegend im Rahmen seiner beruflichen Tätigkeit begangen haben. Ins Rollen gebracht hatte den Fall die Anzeige einer Kindesmutter im vergangenen November. Bei den darauf folgenden Ermittlungen stellte die Polizei mehrere Datenträger sicher. Die Auswertung deutete laut Staatsanwaltschaft auf weitere mögliche Missbrauchstaten an Kindern und Jugendlichen hin. Daraufhin wurde der Arzt festgenommen und befindet sich seitdem in Untersuchungshaft.
1: Der Rundfunk Berlin-Brandenburg ist beim Deutschen Podcast Award gleich doppelt ausgezeichnet worden. Die ARD war mit insgesamt 15 Formaten nominiert. Verliehen wurden die Preise im großen Sendesaal des RBB in Berlin. Juliana Koch.
3: Geehrt wurde zum einen der Podcast Wissen mit Johnny in der Kategorie Wissenschaft, Technologie und Bildung. Das Format ist eine Koproduktion von Fritz vom RBB und Team Johnny. Außerdem erhielt der Podcast Legion House of Scam den Preis in der Kategorie Business. Beim Deutschen Podcast Award wurden in insgesamt 24 Kategorien herausragende Podcasts aus Deutschland sowie die kreativen Köpfe vor und hinter dem Mikrofon ausgezeichnet.
1: Soweit die Nachrichten. Mehr Informationen auf rbb24.de. Das Wetter in der Nacht: ziehen von der Elbe her Wolken und Schauer heran bei 8 bis 5 Grad. Morgen wird es wechselhaft mit teils starkem Regen oder Gewittern, dann bei 12 bis maximal 15 Grad.
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0: 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Um 0 Uhr mit Ronald Lessig. Das Bundeskabinett hat gestern viele Gesetzesvorlagen auf den Weg gebracht. Dazu zählen höhere Strafen für den Einsatz von K.O.-Tropfen, der Bau neuer Gaskraftwerke und ein geändertes Heizungsgesetz. Aus der Nachrichtenredaktion Torben Müller.
1: Nach dem neuen Gebäudemodernisierungsgesetz sollen Hausbesitzer selbst entscheiden können, ob sie eine Heizung einbauen, die nachhaltig oder mit fossilen Energien betrieben wird. Allerdings müssten dann ab 2029 neu eingebaute Öl- und Gasheizungen mit einem wachsenden Anteil nachhaltiger Brennstoffe betrieben werden. Außerdem sollen neue Gaskraftwerke die Versorgung in Deutschland sichern, wenn Solar- und Windenergie zu wenig Strom erzeugen. Zudem will die Koalition durchsetzen, dass eine Vergewaltigung unter Einsatz von K.O.-Tropfen künftig mit einer Mindeststrafe von 5 Jahren Gefängnis geahndet wird.
0: Der neu gewählte baden-württembergische Ministerpräsident Özdemir spricht sich für eine stärkere Zusammenarbeit von Bund und Ländern aus. In den ARD-Tagesthemen hat Özdemir gesagt, die Bundesregierung würde in den Ländern konstruktive Partner finden, um Lösungen für Probleme wie den demografischen Wandel oder den Bürokratieabbau zu erarbeiten.
2: In all diesen Fragen brauchen wir einander. Wir könnten auch die Öffentlichkeit überraschen, indem wir jetzt noch vor den Landtagswahlen im Osten der Bundesrepublik Deutschland gemeinsam Probleme anpacken, lösen und mal zeigen, wir können nicht nur streiten, sondern wir können auch Dinge lösen. Das wäre ein wirksamer Beitrag, verlorenes Vertrauen in der Mitte der Gesellschaft zurückzugewinnen. Ansonsten droht uns, dass wir Ende des Jahres einen Ministerpräsident von der AfD bekommen.
0: Baden-Württembergs Ministerpräsident Özdemir. Die Weltgesundheitsorganisation hat der internationalen Gemeinschaft vorgeworfen, zu wenig gegen schwere Krankheiten zu tun. Viele Todesfälle könnten vermieden werden, heißt es im neuen Weltgesundheitsreport der WHO. Ein Beispiel sei Malaria. Die Zahl der Neuerkrankungen ist demnach in den vergangenen 10 Jahren um 8,5% gestiegen. Die WHO fordert, gezielt in Vorbeugung zu investieren. Bei einer Auktion in Genf ist ein blaugrüner Diamant für umgerechnet fast 15 Millionen Euro versteigert worden. Das Auktionshaus Christie's sprach von einem Rekordpreis für so einen Edelstein. Der Diamant Ocean Dream wurde in den 1990er Jahren in Zentralafrika gefunden und hat 5,5 Karat. Die Einheit gibt bei Edelsteinen das Gewicht an. Alles über 2 Karat gilt als Ausnahmestück. Das waren die Nachrichten. Das Wetter in Deutschland. Viele Wolken und gebietsweise Regen, in den Alpen oberhalb 1500 Meter Schnee, bei 8 bis 0 Grad. Tagsüber weit unbeständig mit Schauern bei 9 bis 17 Grad, am Freitag Schauer bis 18 Grad. Es ist 0 Uhr 3.
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5: Vorsicht bitte auf der A10 Dreieck Werder Richtung Dreieck Havelland. Zwischen Potsdam Nord und Rastplatz Priort liegt ein Reh. Vorsicht bitte auf der A10 südlicher Berliner Ring. Schönefelder Kreuz Richtung Dreieck Potsdam. Zwischen Dreieck Nutetal und Raststätte Michendorf Nord liegt ein Tier auf der Fahrbahn. Vorsicht bitte auf der A10 Schönefelder Kreuz Richtung Dreieck Potsdam. Zwischen Genshagen und Ludwigsfelde Ost steht ein defektes Fahrzeug. Altfriedrichsfelde stadtauswärts. In Höhe Rosenfelder Straße ist nach einem Wasserrohrbruch bis Ende des Monats eine Spur gesperrt. B2 Weißensee Dreieck Barni. Zwischen Malchow und Lindenberg wird bis Ende Mai der Verkehr durch eine Baustellenampel geregelt. Mitte Alexanderstraße. Zwischen Gruner Straße und Alexanderplatz sind die Ampeln außer Betrieb. Mariendorf, Mariendorfer Damm, stadtauswärts. Höhe Kurfürstenstraße ist bis Ende Mai nur eine Spur frei. Die Kurfürstenstraße ist dort in beiden Richtungen gesperrt. Friedrichshain, Elsenbrücke. Bis auf Weiteres stehen in beiden Richtungen 2 Spuren zur Verfügung.
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6: Mit Anno Wilhelm, hallo, schön, dass ihr dabei seid. Wir sitzen in Popnacht, Sammeltaxi, sammeln ein die kleinen Geschichten eurer Nacht. Was erlebt ihr, was lernt ihr, habt ihr euch beigebracht, Nudeln zu kochen? Habt ihr heute Nacht mal wieder richtig lachen müssen über irgendwas? Gerne mal eine Nachricht schicken hier ins Studio, 07221 2011 per WhatsApp. Könnt auch anrufen unter der Nummer, gleiche Nummer 07221 2011 und bitte zusteigen ins Popnacht-Sammeltaxi. Hits unter anderem der neue von Khalid, Kygo und Griffin in der Popnacht.
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Vorsicht auf der 8 München Richtung Karlsruhe zwischen Stuttgart Flughafen Messe und Stuttgart Möhringen. Da steht ein defektes Fahrzeug. Allen gute Fahrt in diesen Donnerstag hinein. Christi Himmelfahrt, Vatertag. Ich lese hier gerade, die Polizei aus der Pfalz meldet, bei Edenkoben ist ein Typ mit dem Auto unterwegs gewesen, viel zu schnell und hat mehrere Autos überholt, obwohl da gerade Überholverbot war. Und dabei hat er fast einen Unfall verursacht. Jetzt hat er richtig Ärger mit der Polizei und er hat das begründet, diese Überholmanöver, damit, dass er dringend Medikamente für seine Katze kaufen musste. Was kann denn an Medikamenten für die Katze so eilig sein, dass man da Autos überholen muss? Gefährlich. Ach so, hier. Paracetamiau, klar. 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

Vorsicht auf der 5 Basel Richtung Karlsruhe. Zwischen Lahr und Offenburg eine ungesicherte Unfallstelle auf allen Fahrstreifen. Und Vorsicht auf der 8 München Richtung Karlsruhe. Zwischen Stuttgart Flughafen Messe und Stuttgart Möhringen auch da ein defektes Fahrzeug weiterhin. Hier ist die Popnacht am sehr frühen Donnerstag.

Alles für die Katze. Hier in der Popnacht am Donnerstag. Ich habe eben die Geschichte erzählt von diesem Typen in der Pfalz, der gestern mit dem Auto da überholt hat, wo man nicht überholen darf. Das war ein bisschen gefährlich, weil er irgendwie fast einen Unfall verursacht hätte. Nichts passiert zum Glück. Aber jetzt hat er Ärger mit der Polizei und hat begründet seine Überholvorgänge, dass er Medikamente für seine Katzen kaufen wollte. Und jetzt schreibt hier Geli aus Nierstein bei Mainz. Ey, Logo würde ich auch machen. Ich habe 2 Katzen. Lenny ist 19, Fienchen 20. Und die beiden sind auch deswegen so alt geworden, weil Geli für die alles tut. Sie sagt, Herztabletten, Allogen, da überhole ich jeden. Hier ist die Popnacht.

0: Es ist 12:30.
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3: Heute fangen wir mit zeitweiligem Regen an. Ab dem Mittag scheint zuweilen die Sonne, daneben entstehen aber wiederholt kräftige Schauer und einzelne Gewitter bei höchstens 12 bis 14 Grad. Der Südwestwind ist schwach bis mäßig unterwegs und vor allem in Schauer- und Gewitternähe sind einzelne frische bis starke Böen möglich. Den morgigen Tag beginnen wir neblig, doch die Sonne brät den Nebel bald weg. Dann wechseln sich Sonne und Wolken ab und es bleibt meist trocken bei 17 Grad. Ähnlich gestaltet sich auch das Wochenende.
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4: Vorsicht bitte auf der A10 Dreieck Werder Richtung Dreieck Havelland. Zwischen Potsdam Nord und Rastplatz Priort liegt ein Reh. Vorsicht bitte auf der A10 Schönefelder Kreuz Richtung Dreieck Potsdam. Zwischen Genshagen und Ludwigsfelde Ost steht ein defektes Fahrzeug. Alt-Friedrichsfelde stadtauswärts. In Höhe Rosenfelder Straße ist nach einem Wasserrohrbruch bis Ende des Monats eine Spur gesperrt.
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5: Alle

Hier ist die Popnacht am Donnerstag an Christi Himmelfahrt. Großer Tag heute für US-Präsident Donald Trump. Der ist ja in China gelandet zu einem großen Besuch. Mit einer bedeutenden Wirtschaftsdelegation ist er dahin gereist. Tesla-Chef Elon Musk ist dabei oder auch Tim Cook, der Chef von Apple. Die wollen da alle große Geschäfte machen in China. Und man kann ja bei so einem Staatsbesuch doch einiges falsch machen. Das beginnt schon mit der Auswahl der Gastgeschenke. Und da machen wir gerade ein kleines Quiz draus hier in der Popnacht. Ihr könnt auch was gewinnen. Ihr müsstet allerdings anrufen, wenn ihr mitspielen wollt. 07221 2011. Ihr müsst noch nie in China gewesen sein und müsst auch nicht in Delegationen mit Donald Trump mitgereist sein, um mitspielen zu können. Es gibt Auswahlmöglichkeiten, aber ihr solltet auf jeden Fall anrufen, wenn ihr mitspielen wollt. Auf unserer Nummer, die immer geschaltet ist, immer erreichbar sind wir unter der 07221 2011. Wenn ihr mitspielen wollt bei unserem kleinen Trump besucht China Quiz.

Vorsicht bitte in beiden Richtungen auf der B269, B405 Metzerstraße, Birkenfeld, Grenzübergang Saarlouis zwischen Saarlouis und Unterfelsberg. Da sind Personen auf der Fahrbahn. 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

0: Gipfeltreffen heute in China. US-Präsident Donald Trump ist zum Besuch nach China gekommen mit einer fetten Wirtschaftsdelegation. Die hoffen sich da große Geschäfte. Und wichtig ist ja immer, welche Gastgeschenke bringt man so mit. Ne? Gar nicht so einfach. Ist ja auch für uns nicht einfach, wenn wir auf eine Party gehen. Was machen die denn da bei Staatsbesuchen? Wir spielen ein kleines Quiz. Und wir spielen das mit Sven aus Zeven in Niedersachsen. Hallo, lieber Sven.
1: Moin.
0: Moin, moin. Du kommst gerade von der Arbeit, von der Spätschicht. Was hast du denn geleistet heute?
1: Ja, ich habe meine Sachen verschickt, die noch am Montag nächste Woche nach dem Feiertag raus müssen.
0: Und was sind das für Sachen, die du verschickst?
1: Ja, die schicken wir zum Verzinker.
0: Verzinken?
1: Also Metallsachen, die wir herstellen, die danach zum Verzinker gehen.
0: Die gehen am Montag hoffentlich in die Verzinkerei.
1: Genau.
0: Und du, wann schläfst du so ein nach so einer Spätschicht?
1: Also zwischen 1 und 2.
0: Na, erstmal runterkommen, noch ein bisschen Popnacht hören und dann ein schönes Bobüchen machen.
1: Genau.
0: Sag mal, warst du schon mal in China?
1: Leider nicht.
0: Nicht, also du warst doch nicht in der Verlegenheit, Gastgeschenke mitbringen zu müssen. Denn
1: nein.
0: Die Frage, die ich dir jetzt stelle, ist, welches Geschenk hat Donald Trump hoffentlich nicht mit nach China gebracht? A. Alkoholische Getränke, denn die gelten in China als Symbol der Zügellosigkeit und werden vor den Augen des Gastes sofort weggeschüttet. Oder B, er hat hoffentlich nicht mitgebracht eine Uhr, denn Uhren symbolisieren in China die ablaufende Lebenszeit. Ausnahmen gelten zum Beispiel für Schwarzwälder Kuckucksuhren, also keine Uhr mitbringen. Oder C, er hat hoffentlich nicht mitgebracht nichts. Denn Gäste, die in China mit leeren Händen kommen, die verlernen der Legende nach irgendwann ihr Lächeln. Das ist dann irgendwann weg. Wie ist das mit den Gastgeschenken in China, Sven? Was glaubst du?
1: Ich würde sagen B.
0: Die Uhr?
1: Ja.
0: Tatsächlich sagt man in China, Uhren symbolisieren die ablaufende Lebenszeit. Daher bitte keine Uhren schenken. Trump ist natürlich einer, der sich sehr genau vorher informiert, was mögen meine Gastgeber, was ist wichtig in anderen Ländern, dafür ist er bekannt und hat mit Sicherheit keine Uhr mitgebracht. Wer weiß. Sven, danke dir. Hast du wenigstens an Christi Himmelfahrt einen schönen freien Tag?
1: Ja, mach ich.
0: Machst du hier so Vatertag? Wie heißt das bei euch? Herrentag heißt das bei euch?
1: Nee, bei uns heißt es Vatertag.
0: Vatertag. Und was machst du?
1: Nee, gar nichts, morgen. Entspannen.
0: Einfach schönes Nickerchen, Beinchen hoch. Auch das ist ein angemessener Vatertag. Bleib dran, du hast was gewonnen. Ja?
1: Alles klar, danke dir.
0: Danke fürs Dabeisein in der Popnacht. Und dann, wenn du heruntergekommen bist, eine schöne Nacht. Hier ist die Popnacht.

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1: Um 1 Uhr mit Thorsten Altenhöhner. Guten Morgen. Der Kandidat von US-Präsident Trump für die Leitung der Notenbank Fed, Warsh, ist vom Senat bestätigt worden. Die Senatoren sprachen sich mit einer Mehrheit von 54 zu 45 Stimmen für Warsh aus. Er soll Amtsinhaber Powell am Freitag ablösen. Angela Göpfert.
2: Präsident Donald Trump erwartet von seinem Wunschkandidaten vor allem eines: niedrigere Zinsen. Doch der Fed-Chef entscheidet nicht allein über die Geldpolitik. Für Zinssenkungen braucht er eine Mehrheit im sogenannten Offenmarktausschuss. Und die dürfte nicht automatisch auf Trump-Kurs liegen. Zumal Warshs Vorgänger Jerome Powell der Fed erhalten bleibt. Als Gouverneur im Vorstand und damit auch als stimmberechtigtes Mitglied des Offenmarktausschusses.
1: Bundespräsident Steinmeier hat die Christen in Deutschland zu mehr Zuversicht, Mut und gesellschaftlichem Engagement aufgerufen. Man müsse aufhören, das Land in den Abgrund zu reden, sagte Steinmeier bei der Eröffnung des Deutschen Katholikentages in Würzburg. Christian Wölfel.
3: Deshalb komme das Motto des Katholikentags: Hab Mut, steh auf zur rechten Zeit. Gerade Christinnen und Christen müssten gegen die Hoffnungslosigkeit aufstehen. Lobende Worte fand der Bundespräsident für Papst Leo XIV. Dessen Eintreten für Gerechtigkeit und Frieden verdiene Unterstützung, nicht Kritik von den Mächtigsten dieser Welt. Bis Sonntag sind rund 900 Veranstaltungen auf dem Katholikentag geplant.
1: Zum heutigen Vatertag ruft eine Initiative in Berlin zu einer Kundgebung gegen geschlechtsspezifische und sexualisierte Gewalt auf. Unter dem Motto Solidarität mit Frauen statt Alkohol und Bollerwagen werde damit erstmals zu feministischen Großprotesten aufgerufen, die sich vor allem an Männer richten und von Männern organisiert werden, teilte die Initiative Männer gegen Gewalt mit. Bei der Kundgebung ab 14 Uhr am Brandenburger Tor werden etwa 1000 Teilnehmer erwartet. Der Rundfunk Berlin-Brandenburg ist beim Deutschen Podcast Award gleich doppelt ausgezeichnet worden. Die ARD war mit insgesamt 15 Formaten nominiert. Verliehen wurden die Preise im großen Sendesaal des RBB in Berlin. Juliana Koch.
4: Geehrt wurde zum einen der Podcast Wissen mit Johnny in der Kategorie Wissenschaft, Technologie und Bildung. Das Format ist eine Koproduktion von Fritz vom RBB und Team Johnny. Außerdem erhielt der Podcast Legion House of Scam den Preis in der Kategorie Business. Beim Deutschen Podcast Award wurden in insgesamt 24 Kategorien herausragende Podcasts aus Deutschland sowie die kreativen Köpfe vor und hinter dem Mikrofon ausgezeichnet.
1: Soweit die Nachrichten, mehr Informationen auf rbb24.de. Das Wetter: bis zum frühen Morgen ziehen von der Elbe her Wolken und Schauer heran bei 8 bis 5 Grad. Tagsüber wird es wechselhaft, teils sonnig, teils starker Regen oder Gewitter und starke Windböen bei Temperaturen zwischen 12 und 15 Grad.
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5: Alt-Friedrichsfelde stadtauswärts. In Höhe Rosenfelder Straße ist nach einem Wasserrohrbruch bis Ende des Monats eine Spur gesperrt. B2, Weißensee-Dreieck-Barni. Zwischen Malchow und Lindenberg wird bis Ende Mai der Verkehr durch eine Baustellenampel geregelt. Mitte, Alexanderstraße. Zwischen Grunerstraße und Alexanderplatz sind die Ampeln außer Betrieb. Wilhelmstadt, Heerstraße. In Höhe Wilhelmstraße sind die Ampeln außer Betrieb. Mariendorf, Mariendorfer Damm, stadtauswärts. Höhe Kurfürstenstraße ist bis Ende Mai nur eine Spur frei. Die Kurfürstenstraße ist dort in beiden Richtungen gesperrt.
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6: Mit Anno Wilhelm gleich nochmal raus auf die Straße. Achtung, Falschfahrer auf der A98 Stockach-Schaffhausen zwischen Stockach-Ost und Kreuz-Hegau kommt ein Falschfahrer entgegen. Bitte äußerst rechts fahren, nicht überholen. Auf der A98 Stockach-Schaffhausen zwischen Stockach-Ost und Kreuz-Hegau ist ein Falschfahrer unterwegs. Bitte Vorsicht da in beiden Richtungen. Hier ist die Popnacht am Donnerstag und das musikalische Überthema der nächsten 7 Minuten ist das Thema Wasser, denn wir hören den Surfer Jack Johnson, der von Hawaii kommt, und davor BTS und Swim.
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10 nach 1. Achtung, Falschfahrer auf der A44 Düsseldorf-Mönchengladbach. Im Tunnel Rheinschlinge kommt ein Falschfahrer entgegen. Bitte äußerst rechts fahren, nicht überholen. Auf der A44 Düsseldorf-Mönchengladbach im Tunnel Rheinschlinge ist ein Falschfahrer unterwegs. Bitte Vorsicht in beiden Richtungen. Und dann machen wir zugleich die Entwarnung auf der A98 Stockach-Schaffhausen. Kein Falschfahrer mehr zwischen Stockach-Ost und Kreuz-Hegau.

0: So, der Falschfahrer scheint weitergefahren zu sein. Achtung, Falschfahrer auf der A44 Essen-Düsseldorf. Im Flughafentunnel kommt ein Falschfahrer entgegen. Bitte äußerst rechts fahren, nicht überholen. Auf der A44 Essen-Düsseldorf im Flughafentunnel ist ein Falschfahrer unterwegs. Bitte Vorsicht in beiden Richtungen. Hier ist die Popnacht am Donnerstag an Christi Himmelfahrt mit aktiver Lebenshilfe. Und die braucht Lars aus Dorsten, absoluter Stammhörer hier in der Popnacht. Hallo, lieber Lars.
1: Hallo, Anno, ich grüße dich.
0: Wir reden von einem Treffen, einem möglichen Treffen mit dem Bundespräsidenten, mit Frank-Walter Steinmeier. Und zwar am, wann ist es?
1: Am Montag.
0: Am Montag ist der bei euch, du bist in Dorsten und der ist bei euch genau. Im Jüdischen Museum in Westfalen. Und es könnte, also du bist Lehrer, ne? Bist mit Schülerinnen und Schülern da bei dieser Ausstellung im Museum. Und es könnte sein, dass du ihm begegnest. Ist es so richtig zusammengefasst?
1: Ja, genau. Ich werde ihm sicherlich da begegnen, genau.
0: Und jetzt ist die Frage, erstens, was ziehst du an? Und zweitens, wie spricht man den Bundespräsidenten an?
1: Ja, das ist eine völlig unerwartete Situation.
0: Ja.
1: Also, da habe ich gedacht, wenn mir einer helfen kann, dann der Anno.
0: Ja, vielleicht der Schwarm, weißt du, der Popnacht-Schwarm. Also, ja, was, wenn wir mal auf die Klamotten gucken, ne? Was steht denn überhaupt zur Auswahl?
1: Ja, eigentlich alles. Also, ist schon einiges vorhanden.
0: Das ist doch schon mal keine schlechte Ausgangsposition. Also, ich würde sagen, ein Hemd wäre nicht verkehrt.
1: Ja.
0: Okay. Ein Jackett würde ich jetzt, hast du wahrscheinlich auch, ne?
1: Ja, habe ich auch.
0: Krawatte? Ja. Nee, Krawatte brauchst du nicht, oder?
1: Nee, das finde ich ein bisschen drüber, glaube ich.
0: Ja, also ich kann mir schon vorstellen.
1: Passt auch nicht zu mir.
0: Also der hat ja nicht immer eine Krawatte an, der trägt ja auch so Jackett und Jeans, ne? Aber ja, ich würde mal sagen, bei so einem Museumstermin hat er dann vielleicht doch eine Krawatte an, aber trotzdem finde ich, würde ich jetzt nicht machen. Ne? Also ich würde sagen, Krawatte, Hemd, Jackett und dein schönstes Lächeln, das würde ich vielleicht auch noch mitnehmen.
1: Das habe ich ja sowieso immer dabei.
0: Das ist Grund, ist Werkseinstellung.
1: Ja, genau. Genau.
0: So, und ansprechen würde ich jetzt, also vom Gefühl her sagen, irgendwie Herr Bundespräsident, oder?
1: Ja, das hätte ich jetzt auch gedacht.
0: Oder?
1: Also, ja,
0: ich glaube,
1: kann ja schlecht Frank Walter sagen.
0: Ja, Frankie.
1: Nee, das geht wohl kaum.
0: Ja, also ich glaube, dass er total bodenständig ist. Er wird wahrscheinlich nicht böse sein, aber ich glaube jetzt auch, ich würde bei Herr Bundespräsident bleiben.
1: Ja,
0: und wenn
1: ja.
0: Du irgendwie zu einer, ich glaube, ich würde auch ein bisschen mal gucken, dass ich nicht zu schnell zu nah rangehe, sonst kommen die Personenschützer und legen dich erstmal um irgendwie.
1: Ja, ich halte Abstand. Auf
0: jeden
1: Fall.
0: Ja.
1: Ich bin in Ehrfurcht vor dem Präsidenten und vor dem Termin auf jeden Fall.
0: Ja. Also, ich glaube, dass so müsste es hinhauen, Lars.
1: Okay.
0: Und wenn der irgendwie nicht zuckt, dann rufst du nochmal in der Popnacht an, dann überlegen wir uns spontan eine neue Strategie, ja?
1: Ja, alles klar. Ich danke dir.
0: Ja, sehr gerne. Hier ist die Popnacht.

ersten Tag am Montag für Lars aus Dorsten, mit dem haben wir gesprochen hier in der Popnacht an Christi Himmelfahrt. Am Montag wird Lars den Bundespräsidenten treffen, Frank-Walter Steinmeier. Die sind da beide in einem Museum und er wird ihm recht nahe kommen, hat er überlegt, was ziehe ich denn so an und wie redet man den so an? Almut hat sich gemeldet, Almut aus Bochum. Moin! Sagt sie, das Wichtigste bei einer solch außergewöhnlichen Begegnung ist, sich so zu kleiden, dass man sich wohlfühlt. Das gibt Sicherheit und man fühlt sich dann auch nicht verkleidet, schreibt Almut. Die Anrede ist Herr Bundespräsident. So hatten wir es auch schon überlegt. Danke, danke Almut. Also Lars, Klamotten, die du gut findest, vielleicht ist nicht irgendwie dein, weiß nicht, Hello Kitty, ein Pulli oder so, aber ich glaube, das mit dem Jackett ist schon nicht verkehrt. Ne? Also, danke Almut, viel Freude Lars und jetzt gibt's hier neue Musik in der Popnacht von ADMT, heißt ausgeschrieben Adam Taylor. Der Song Turn the Page handelt von einer Trennung und zwar aus der Perspektive der Person, die diese Trennung herbeigeführt hat und eigentlich dann merkt, ich war zu schnell, ich war vorschnell, das habe ich zu früh gemacht. Eigentlich wäre da noch was drin gewesen, aber jetzt ist zu spät und jetzt muss ich zugucken, wie dieser andere Mensch, den ich verlassen habe, ohne mich weitermacht. Darum geht's in Turn the Page von ADMT in

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2: Es ist 2:30, das Verkehrszentrum in der Popnacht. Entwarnung auf der 44 Essen Düsseldorf, kein Falschfahrer mehr im Flughafentunnel. Und Entwarnung auf der 44 Düsseldorf Mönchengladbach, kein Falschfahrer mehr im Tunnel Rheinschlinge. Kann sein, dass es sich da um den gleichen Falschfahrer handelt. Dann Vorsicht auf der A8 Stuttgart Richtung Karlsruhe zwischen Pforzheim Süd und Pforzheim Ost. Da steht ein unbeleuchtetes Fahrzeug. Nochmal Entwarnung für die A98 Stockach-Schaffhausen. Kein Falschfahrer mehr zwischen Stockach-Ost und Kreuz-Hegau. A1 Osnabrück Richtung Bremen zwischen Dreieck Stur und Bremen-Arsten. 3 Kilometer Stau vor der Baustelle. A2 Dortmund Richtung Hannover zwischen Rehren und Lauenau. Da ist nach einem Unfall nur eine Spur frei. Dadurch 2 Kilometer Stau. A4 Dresden Richtung Görlitz zwischen Kodersdorf und Grenzübergang Ludwigsdorf 5 Kilometer Stau. Die A7 Hamburg Richtung Flensburg ist zwischen Hamburg-Bahrenfeld und Volkspark wegen einer Nachtbaustelle bis ca. 5 Uhr gesperrt, dadurch staut sich's da. Die A40 Essen Richtung Duisburg ist zwischen Kreuz Kaiserberg und Kreuz Duisburg wegen Brückenarbeiten bis Dienstag früh gesperrt. Die A67 Darmstadt Richtung Mannheim ist zwischen Lorsch und Viernheimer Dreieck wegen Bauarbeiten bis Montag gesperrt. Und die A81 Singen Stuttgart ist zwischen Herrenberg und Gärtringen wegen Wartungsarbeiten im Schönbuchtunnel in beiden Richtungen bis 5 Uhr gesperrt. Die Umleitung führt über die U36 und die U45. Allen unterwegs gute Fahrt in diesen Donnerstag hinein, Christi Himmelfahrt. Hier ist die Popnacht mit Arno Wilhelm und mit Hausier.

Vorsicht in beiden Richtungen auf der 6 Kaiserslautern Saarbrücken zwischen St. Ingbert Mitte und St. Ingbert West. Da sind Personen auf der Fahrbahn. Jetzt gibt's einen Reim, der ist echt zum Mitsingen. Lala, lass das los, was dich zum Boden zieht, singt Mark Forster in ein Lied, jetzt in der Popnacht.

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großer Bollerwagen-Alarm heute in ganz Deutschland. Überall wird Vatertag gefeiert oder auch Herrentag oder Männertag an Christi Himmelfahrt. Aber warum eigentlich? Warum an Christi Himmelfahrt? Das gucken wir uns gleich mal an nach Lisa Löb und 9 Stories in der Popnacht.

0: Heute werden die Väter in Deutschland unterm Kinn gekrault. Heute ist Christi Himmelfahrt und zugleich... Hier los. Malz, du bist doch später erst dran. Aber lässt sich nicht bremsen, oder doch? So, jetzt. Komisch. Merkwürdig. War nicht zu bremsen, Miles Smith. Ich wollte eigentlich die Geschichte vom Vatertag in Deutschland erzählen. Zumindest in Deutschland wird heute Vatertag gefeiert. In anderen Ländern wird nämlich erst im Juni oder sogar erst im November Vatertag gefeiert. Leonore Kratz aus dem ARD-Popnacht-Team, die erklärt uns mal, warum in Deutschland der Vatertag an Christi Himmelfahrt gefeiert wird.
1: Ursprünglich kommt die Idee aus den USA und soll den Vater ehren, also so wie der Muttertag. Aber in Deutschland ist es ein bisschen anders. Bei uns hat es schon vor hunderten Jahren Prozessionen zum Himmelfahrtstag gegeben und seit dem 17. Jahrhundert gibt es Berichte über Umzüge, die in Trinkgelagen geendet sind. Daraus haben sich später im Berliner Raum sogenannte Schinkentouren oder Herrenpartien entwickelt, also Ausflugsfahrten und Wanderungen mit Bier und Gesang. Frauen und Kinder verboten. Naja, und von Berlin aus hat sich dieser Brauch dann vermutlich verbreitet.
0: Ja. Deswegen also Feiertag in Deutschland hier. Die meisten ziehen mit dem Bollerwagen los. Aber was gibt's denn noch für Traditionen an diesem Vatertag, Leonore?
1: Viele andere Länder, so wie Italien, USA oder Schweden, feiern den Tag eher im Sinne der ursprünglichen Idee. Der Vatertag ist dort ein wichtiger Tag für die ganze Familie und wird gemeinsam gefeiert. Die Vater-Sohn-Beziehung spielt in den USA eine ganz besondere Rolle und die wird dann häufig bei Angelausflügen oder sportlichen Veranstaltungen vertieft. Bei uns dagegen ziehen ja viele Männer, egal ob sie jetzt Väter sind oder nicht, mit dem Bollerwagen los, wandern und trinken Alkohol. Und das macht sich leider bemerkbar. Laut Statistischem Bundesamt sind seit Jahren an Himmelfahrt mit großem Abstand die meisten Verkehrsunfälle unter Alkoholeinfluss passiert.
0: Das wollen wir natürlich nicht. Also bitte gut aufpassen, auch wenn ihr vielleicht ein Bierchen oder ein Weinchen mehr trinkt heute. Immer gut aufpassen, aber erzählt uns doch mal gerade, welche privaten Vatertags- oder Herrentagstraditionen ihr so habt. Was macht ihr denn mit euren Leuten? Einfach mal eine schnelle Nachricht hier schicken über die 07221 2011. Was sind eure privaten kleinen Vatertagstraditionen am Vatertag? Hier ist die Popnacht.

Drop Dead, also vor Glück tot umfallen. Darum geht's im neuen Hit von Olivia Rodrigo. Jetzt in der Popnacht, also um die Zeit am Anfang einer neuen Beziehung, wenn man an nichts anderes denken kann als diesen anderen verehrten Menschen. Drop Dead, neu in der Popnacht. Olivia Rodrigo.

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1: Um 2 Uhr mit Thorsten Altenhöhner. Guten Morgen. Die schwarz-rote Koalition will das neue Heizungsgesetz noch vor der parlamentarischen Sommerpause durch den Bundestag bringen. Das teilte Regierungssprecher Cornelius mit. Zuvor hatte das Kabinett grünes Licht für den Gesetzentwurf gegeben. Der Zeitplan gilt als ambitioniert. Die letzte Sitzungswoche des Bundestages endet am 10. Juli. Mit dem neuen Gesetz soll die Regelung wegfallen, dass der Anteil erneuerbarer Energien an neuen Heizungen mindestens 65% betragen muss. Stattdessen sollen bei neuen Öl- und Gasheizungen nach und nach mehr klimafreundlichere Kraftstoffe beigemischt werden. Die Pläne stoßen bei Umwelt- und Sozialverbänden auf scharfe Kritik. Unter Vermittlung der USA kommen heute erneut Vertreter Israels und des Libanon in Washington zusammen. Es ist die dritte Gesprächsrunde seit Verkündung der Feuerpause vor fast einem Monat. Seit dem Inkrafttreten der Waffenruhe wurden nach Behördenangaben knapp 400 Menschen getötet, in Israel mehrere Soldaten. Bei den Verhandlungen will Israel die Entwaffnung der Hisbollah erreichen. Die Hisbollah lehnt die Gespräche in Washington ab, die ohne ihre Beteiligung stattfinden. Der Kandidat von US-Präsident Trump für die Leitung der Notenbank Fed Walsh ist vom Senat bestätigt worden. Die Senatoren sprachen sich mit einer Mehrheit von 54-45 Stimmen für Walsh aus. Er soll Amtsinhaber Powell am Freitag ablösen. Angela Göpfert.
2: Präsident Donald Trump erwartet von seinem Wunschkandidaten vor allem eines: niedrigere Zinsen. Doch der Fed-Chef entscheidet nicht allein über die Geldpolitik. Für Zinssenkungen braucht er eine Mehrheit im sogenannten Offenmarktausschuss. Und die dürfte nicht automatisch auf Trump-Kurs liegen. Zumal Walshs Vorgänger Jerome Powell der Fed erhalten bleibt. Als Gouverneur im Vorstand und damit auch als stimmberechtigtes Mitglied des Offenmarktausschusses.
1: Der Rundfunk Berlin-Brandenburg ist beim Deutschen Podcast Award gleich doppelt ausgezeichnet worden. Die ARD war mit insgesamt 15 Formaten nominiert. Verliehen wurden die Preise im großen Sendesaal des RBB in Berlin. Juliana Koch.
3: Geehrt wurde zum einen der Podcast Wissen mit Johnny in der Kategorie Wissenschaft, Technologie